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1: Und jetzt zum Wetter mit Michael Mattern.
2: Der heutige Dienstag bringt den nächsten Höhepunkt dieser Rekordhitzewelle. Die Temperaturen erreichen 31 bis 38, im Osten vereinzelt 40, wenn nicht sogar 41 Grad. Das wäre dann der heißeste Tag seit Messbeginn im Jahr 1767. Dazu ist es bei lebhaftem Südwind meist wieder strahlend sonnig, nur im Berg- und Hügelland wird es am Nachmittag stellenweise gewittrig. Morgen Mittwoch noch einmal ähnlich heiß mit viel Sonne und nur wenigen Gewittern. Von Donnerstag auf Freitag geht die Hitzewelle aber überall zu Ende.
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1: Studio Laura Graf. Es ist 3 Uhr. Die Zahl der Arbeitslosen ist im Juli weiter gestiegen. 364.000 Menschen waren ohne Job oder in Schulung. Besonders zugenommen hat die Arbeitslosigkeit im Gesundheits- und Sozialbereich, obwohl gerade dort Arbeitskräfte gesucht werden. Zu dem Widerspruch sagt AMS-Chef Johannes Kopf in der ZIP 2.
2: Ich habe mir heute die Zahlen sehr genau angeschaut, weil es auch mich überrascht hat. Es dürfte schon auch auf die Sparmaßnahmen der öffentlichen Hand in den Bundesländern und so weiter zurückzuführen sein, dass da insgesamt die gemeldeten offenen Stellen zurückgehen.
3: Das heißt, man würde die Leute brauchen, aber es gibt die Jobs für sie nicht.
2: Es gibt nicht genug Geld, um das Sozialsystem in voller Höhe in diesem Ausmaß sozusagen zu staffen,
1: sagt AMS-Chef Kopf im Gespräch mit Armin Wolf. Aufregung beim Roten Kreuz in Salzburg. Auf einer Herrentoilette in der Zentrale des Landesverbands ist mit einem Handy gefilmt worden, Peter Obermüller.
4: Das Handy wurde heimlich in der Decke der Herrentoilette installiert. Es dürfte im Dauerfilmmodus Aufnahmen gefertigt haben. Ein Mitarbeiter entdeckt das Mobiltelefon zufällig. Sofort wird die Polizei verständigt. Der Tatbereich wird gesichert, das Gerät beschlagnahmt. Ein mutmaßlicher Tatverdächtiger wird ermittelt. Das Rote Kreuz erstattet Anzeige, informiert alle Führungskräfte und Mitarbeiter. Es gibt Konsequenzen. Die Person ist nicht mehr im Salzburger Roten Kreuz tätig. Wer mit dem Handy gefilmt wurde, ist noch nicht bekannt. Die Polizei bestätigt Ermittlungen wegen unbefugter Bildaufnahmen. Es drohen bis zu 6 Monate Haft oder eine Geldstrafe.
1: Im Weltfußball spitzt sich der Machtkampf zwischen UEFA und FIFA weiter zu. Nach den gescheiterten Verkaufsplänen von FIFA-Präsident Gianni Infantino droht der Europäische Fußballverband UEFA mit rechtlichen Schritten. Christoph Ott.
5: Die UEFA fordert Gianni Infantino und den Weltverband FIFA laut Medienberichten in einem Schreiben auf, sämtliche Unterlagen rund um das geplante Projekt zu sichern und nicht zu vernichten. Gleichzeitig prüft der Europäische Fußballverband rechtliche Schritte, ein Schiedsverfahren und Beschwerden bei den zuständigen Behörden. Hintergrund ist Infantinos Plan, 20% der geplanten Tochtergesellschaft FIFA Forward Enterprise, kurz FFE, an private Investoren zu verkaufen. Dort sollten die kommerziellen Rechte der Männer- und Frauen-WM sowie der Club-WM gebündelt werden. Das Vorhaben ist nach massivem Widerstand mehrerer Kontinentalverbände gescheitert. Die FIFA musste daraufhin den Investorendeal schließlich zurückziehen. Die UEFA wirft Infantino mangelnde Transparenz und schlechte Verbandsführung vor und hat ihm bereits öffentlich das Vertrauen entzogen. Laut internationalen Medien wird außerdem schon über mögliche Nachfolger von Infantino spekuliert.
1: Und jetzt zum Wetter mit Michael Mattern.
6: Schon gestern gab es über 50 Hitzerekorde für August sowie die höchste je in Wien gemessene Temperatur. Und heute wird es noch ein bisschen heißer. Wir erwarten Höchstwerte zwischen 31 und 38, im Osten vereinzelt sogar etwas über 40 Grad und damit einen neuen Österreich-Rekord. Dazu scheint bei heißem Südwind die meiste Zeit die Sonne, nur im Berg- und Hügelland bilden sich am Nachmittag ein paar Gewitter. Morgen Mittwoch noch einmal überwiegend sonnig mit nur wenigen Gewittern und rekordverdächtigen Temperaturen. Von Donnerstag auf Freitag kühlt es dann aber überall ab.
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1: Im Studio Laura Graf. Es ist 4 Uhr. Kinder, die schon früh Social Media nutzen, sind schlechter in der Schule. Die Befürchtung vieler Eltern wird jetzt durch eine Studie aus Italien bestätigt. Christine Linduska berichtet.
2: Wer bereits mit 11 oder 12 Jahren auf Plattformen wie Instagram oder TikTok aktiv ist, schreibt später in der Schule schlechtere Noten. Das hat eine Studie der University of Milano Bicocca herausgefunden. Schulpädagoge Klaus Zierer von der Universität Augsburg ordnet ein.
3: Die Gedanken sind woanders, die Aufmerksamkeit ist nicht beim Lernen, damit ist auch das Arbeitsgedächtnis reduziert. Und all das führt in der Summe dazu, dass die Lernleistung durch soziale Medien eben reduziert wird.
2: Frühe Social-Media-Nutzer und Nutzerinnen haben oft schlechtere Noten in Mathematik und Italienisch, aber gleich gute Leistungen in Englisch. Ein möglicher Grund? Viele Inhalte auf Social Media sind auf Englisch und könnten die Sprachkenntnisse fördern.
1: Tödlicher Arbeitsunfall im Bezirk Liezen in der Steiermark. Bei Arbeiten auf einer steilen Wiese am Hauser Kaibling ist ein 28-Jähriger gestern mit seinem Traktor ins Rutschen gekommen. Der Traktor hat sich mehrmals überschlagen. Der Lenker ist aus der Kabine geschleudert und tödlich verletzt worden. Der Donau fehlt Wasser. Wer in den kommenden Tagen einen Bootsausflug plant, sollte noch einmal den Fahrplan checken. Wegen der niedrigen Wasserstände können die Ausflugsschiffe nicht überall anlegen. Sebastian Rosenauer.
4: Besonders betroffen ist die Wachau. Hier hat die Donau teilweise historische Tiefststände erreicht. Etwa bei der Messstation in Kienstock, sagt Johannes Kammerer vom Schifffahrtsunternehmen Blue Danube.
5: Also ein durchschnittlicher Wasserstand in der Wachau am Pegel Kienstock bewegt sich irgendwo zwischen 250 und 300 Zentimeter. Und zurzeit haben wir knapp über 100.
4: Die klassische Wachau-Durchfahrt fällt daher aus. Dafür gibt es Sonderfahrten ins Nibelungengau und nach Weißkirchen. Auch die Fähren zwischen Wien und Bratislava fahren nicht. Hier gibt es als Alternative Fahrten zwischen Wien und Dürnstein, sagt Kammerer.
5: Ja, wir versuchen es eben mit Alternativrouten ein wenig abzufangen, dass es uns wirtschaftlich nicht allzu sehr trifft. Aber es wird uns natürlich treffen.
4: Die Ausnahmesituation auf der Donau wird wohl noch andauern, zumindest solange der Regen ausbleibt.
1: Kuba hat schon wieder keinen Strom. Das Netz ist erneut landesweit zusammengebrochen. Stromausfälle sind auf der Insel mit 10 Millionen Einwohnern sehr häufig. Das Stromnetz ist veraltet. Außerdem blockieren die USA derzeit Öllieferungen nach Kuba. Und jetzt zum Wetter mit Michael Mattern.
6: Der heutige Dienstag bringt den nächsten Höhepunkt dieser Rekordhitzewelle. Die Temperaturen erreichen 31 bis 38, im Osten vereinzelt 40, wenn nicht sogar 41 Grad. Das wäre dann der heißeste Tag seit Messbeginn im Jahr 1767. Dazu ist es bei lebhaftem Südwind meist wieder strahlend sonnig. Nur im Berg- und Hügelland wird es am Nachmittag stellenweise gewittrig. Morgen Mittwoch noch einmal ähnlich heiß mit viel Sonne und nur wenigen Gewittern. Von Donnerstag auf Freitag geht die Hitzewelle aber überall zu Ende.
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1: Mikrofon Arthur Treinacher, guten Morgen. Wegen eines drohenden Stromengpasses haben die Autobauer Dacia und Ford ihre Produktion in Rumänien vorübergehend eingestellt. Dazu hatte die Regierung aufgerufen. Grund ist die Hitzewelle. Markus Langer berichtet.
2: Die rumänischen Werke der beiden Autohersteller würden bis 19. August stillstehen. Die Unternehmen seien damit einem Aufruf der Regierung gefolgt, den Energieverbrauch freiwillig zu senken, hieß es. Durch den Produktionsstopp des US-Konzerns Ford und der Renault-Tochter Dacia sei der landesweite Strombedarf bereits um 200 Megawatt gesunken. Laut Regierung würden weitere Firmen ihren Verbrauch ebenfalls bald drosseln. Auslöser der Stromkrise in Rumänien sind eine Hitzewelle und der extrem niedrige Wasserstand, vor allem der Donau. Unter anderem schaltete der Energiekonzern Nuclear Electrica einen der beiden Reaktoren seines Atomkraftwerks ab, weil nicht mehr genug Flusswasser für die Kühlung vorhanden ist.
1: Österreich drängt angesichts der Migrationskrise in der spanischen Exklave Ceuta auf Asylverfahren außerhalb der Europäischen Union. Innenminister Karner von der ÖVP verweist auf den EU-Asylpakt, der dafür die rechtlichen Möglichkeiten geschaffen habe. Die EU-Innenminister beraten heute bei einer Sondersitzung über die Lage. Vor der Küste Omans ist offenbar ein Frachter von einem unbekannten Geschoss getroffen worden. US-Präsident Trump fordert vom Iran, die Straße von Hormuz heute wieder vollständig für die Schifffahrt zu öffnen. Er spricht von einer letzten Chance für eine Einigung. Teheran lehnt eine Rückkehr zum Zustand vor dem Krieg bisher ab. Wie weit die Gespräche tatsächlich fortgeschritten sind, ist unklar. 6 Wochen nach dem Doppelerdbeben in Venezuela ist die Zahl der Toten auf mehr als 6.000 gestiegen. Das hat der Parlamentspräsident mitgeteilt. Immer noch wird in den Trümmern nach Menschen gesucht. Experten schätzen, dass bei den Beben der Stärke 7,2 und 7,5 10.000 Menschen ums Leben gekommen sein könnten. Und nur mehr 35% der US-Amerikanerinnen und Amerikaner sind zufrieden mit Donald Trumps Arbeit als Präsident. Das zeigt eine neue Umfrage von Reuters und Ipsos. Kritisiert wird vor allem Trumps Wirtschaftspolitik und der Iran-Krieg, der auch die Energiepreise in den USA steigen lässt. Das waren die Nachrichten mit Arthur Treinacher. Zum Wetter.
3: Der Wochenstart hat gestern über 50 Hitzerekorde für August gebracht, darunter die überhaupt höchste je in Wien gemessene Temperatur, 40,1 Grad in Wien-Stammersdorf. Es war schon der vierte Tag heuer, an dem 40 Grad oder etwas mehr erreicht wurden. Vor 2026 gab es das nur ein einziges Mal. Und heute kann es sogar noch ein bisschen heißer werden. Die Temperaturen steigen auf 31 bis 38 in Niederösterreich, Wien und eventuell im Nordburgenland, vereinzelt auf 40, wenn nicht sogar 41 Grad. Das wäre dann der heißeste Tag in Österreichs Messgeschichte, die immerhin bis 1767 zurückreicht. Zur Hitze gibt es bei heißem Südwind im Großteil des Landes strahlenden Sonnenschein. Nur im Berg- und Hügelland bilden sich am Nachmittag Quellwolken und ein paar Schauer oder Gewitter. Morgen Mittwoch wird es noch einmal ähnlich heiß und überwiegend sonnig mit nur wenigen Gewittern am Nachmittag. Am Donnerstag werden die Gewitter dann schon häufiger und es beginnt von Westen her abzukühlen. Nur im Osten sind noch einmal bis zu 38 Grad möglich. So viel zum Wetter von Michael Mattern.
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2: Manchmal leben wir so in den Tag hinein, ohne groß über die Endlichkeit des Lebens nachzudenken. Das ist auch gut so, aber hin und wieder daran zu denken, dass unsere Zeit begrenzt ist, kann nicht schaden. Das findet der evangelische Pfarrer Roland Werneck aus Wels.
3: Unlängst habe ich mir ein T-Shirt gekauft mit der Aufschrift »Gast auf Erden«. Ich habe es zu einer Feier am Welser evangelischen Friedhof angezogen. Dabei ging es um die Frage, was im Leben angesichts des Todes wirklich wichtig ist. Der evangelische Dichter Paul Gerhardt, der vor 350 Jahren verstorben ist, schrieb ein Lied: »Ich bin ein Gast auf Erden und hab hier keinen Stand. Der Himmel soll mir werden, da ist mein Vaterland.« Paul Gerhardt wurde mit der Vergänglichkeit des Lebens in seinem unmittelbaren Umfeld mehrmals konfrontiert. 4 seiner 5 Kinder verstarben früh. In seinen Liedtexten verarbeitete er die Grauen des 30-jährigen Krieges. Gott vertrauen, trotz aller Widrigkeiten, das ist die Botschaft, an der er Zeit seines Lebens festhielt. Mehr als 300 Jahre später schrieb der ostdeutsche Liedermacher Gerhard Schöne eine neue Version. Ich bin ein Gast auf Erden, ich weiß, es muss so viel bis morgen anders werden, und ferne liegt das Ziel. Will's mit in Ordnung bringen, will stillen manches Weh, mein schönstes Danklied singen, bevor ich von ihr geh. Es ist gut, immer wieder daran zu denken, nicht nur auf Friedhöfen. Wir sind alle Gäste auf Erden. Wir haben Verantwortung dafür, dass auch kommende Generationen dafür dankbar sein können.
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1: Am Mikrofon Arthur Treinacher. Guten Morgen. Neue Details gibt es in der ÖVP-Inseraten-Affäre. Ein mehr als 1400 Seiten starker Bericht der Staatsanwaltschaft zum sogenannten Beinschab Österreich-Tool beschreibt auch die Vorwürfe gegen die frühere Ministerin Sophie Karmasin. Mehr von Bernd Koschuh.
2: 1700 Mal kommt der Name Karmasin in dem Auswertungsbericht vor. Ziemlich am Anfang steht die Aussage von Thomas Schmid, dem Kronzeugen und ehemaligen Generalsekretär im Finanzministerium. Ein Gespräch mit Sebastian Kurz war für ihn der Ausgangspunkt, dann sei er zeitnah an die damalige Ministerin Karmasin herangetreten.
3: Ich habe sie gefragt, ob es möglich wäre, mit ihr Umfragen zu beauftragen und das Ergebnis zu beeinflussen.
2: Das sei möglich durch die Art der Befragung und im Rahmen der Schwankungsbreite, habe Karmasin gesagt. Sie schreibt ihrer Meinungsforscherkollegin Sabine Beinschab.
4: Sabine, das ist eine ultraheikle Geschichte und geht nur, weil ich dir 100% vertraue.
2: Basis für den Untreuevorwurf ist, dass das Finanzministerium die ÖVP-freundlichen Umfragen finanziert hat. Karmasins Anwalt meint, es gebe keinen Hinweis, dass Karmasin über rechtswidrige Details Bescheid wusste.
1: Hitze und anhaltende Trockenheit sorgen in Österreich zunehmend für Probleme. Die Wasserkraftwerke produzieren nicht einmal halb so viel Strom wie vor einem Jahr. Auf der Donau müssen Schifffahrtsrouten angepasst werden und immer mehr Gemeinden rufen aus Sorge vor Engpässen zum Wassersparen auf. Ungarns einziges Atomkraftwerk bleibt trotz des historisch niedrigen Donaupegels vorerst in Betrieb. Nach Angaben der Regierung konnte der Kühlwasserbedarf einer Turbine reduziert werden. Das AKW Pogs deckt rund ein Drittel des Strombedarfs von Ungarn. 25 demokratisch regierte US-Bundesstaaten klagen gegen die neuen Zölle von Präsident Trump. Es geht um die im Juli verhängten Importzölle von 10 bzw. 12,5% auf Waren aus rund 60 Handelspartnern, darunter auch der EU. Trump begründet die Zölle mit dem Kampf gegen Zwangsarbeit. Die Kläger halten das für einen Vorwand. Der neue Spider-Man-Film hat in den USA den erfolgreichsten Kinostart aller Zeiten hingelegt. Am ersten Wochenende wurden Tickets im Wert von 360 Millionen US-Dollar verkauft. Sebastian Rosenauer.
5: Mit nur 3 Millionen US-Dollar Vorsprung überholt Spider-Man den bisherigen Rekordhalter Avengers Endgame. Zuerst hat es nicht danach ausgesehen, dass der Rekord gebrochen wird, aber am Sonntag sind dann offenbar doch noch mehr Leute ins Kino gegangen als erwartet. Mitverantwortlich für den Erfolg ist sicher auch die Starbesetzung mit Tom Holland als Spider-Man.
6: My name is Peter Parker and I would like a coffee.
5: Und mit Zendaya als seine Freundin.
7: Is there anything else?
5: Auch in Österreich ist der neue Spider-Man ziemlich gut angekommen. Seit dem Kinostart am Freitag haben sich schon mehr als 170.000 Menschen den Film angeschaut. Weltweit hat der neue Spider-Man am ersten Wochenende mehr als 800 Millionen Euro eingespielt. Damit hat sich der Film auch wirtschaftlich mehr als rentiert.
1: Das waren die Nachrichten mit Arthur Treinacher.
8: Weil es im Kino auch recht kühl ist, das wird ein heißer Dienstag. Schönen guten Morgen.
9: Ja, heute haben wir es von der Früh weg schon sehr warm. Es war stellenweise eine Tropennacht. In der Stadt Salzburg haben wir 20 Grad, am Flughafen draußen sind es 22 und auch im Matze 22 Grad. Kolomansberg auf über 1000 Metern 26 Grad, in Lofer 19, in Tamsweg 13. Und heute erreichen wir nochmal hitzige 30 bis 35 Grad. Es ist überwiegend sonnig, auch wenn sich Quellwolken bilden. Wärmegewitter sind natürlich überall wieder möglich, aber werden nicht überall dabei sein. Und morgen, der Mittwoch, der bleibt weiterhin heiß.
8: 6:03, mir wäre jetzt nichts aufgefallen, Ballonverkehr, aber ansonsten wenig los auf den Straßen.
9: Na, da hat schon einen Unfall gegeben auf der A10 Richtung Villach zwischen dem Knoten Salzburg und Salzburg Süd. Da finden die Arbeiten jetzt am Pannenstreifen statt, es sind alle Fahrspuren wieder frei. Wir wünschen gute Fahrt.
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8: Schönen guten Morgen am Dienstag. Wir liegen bei dem Wetter ja voll im Trend.
12: Wir arbeiten so früh wie es geht, wir starten sehr früh, machen dann, wenn es geht, schon natürlich mehrere Pausen.
8: Gut, es wäre natürlich ein bisschen früher. Es wäre ein bisschen früher gegangen heute, aber Claudia kommt schwer aus dem Bett.
9: Stimmt.
8: aber Pausen machen wir auch. Hier ist gleich die erste. Dauert 3 Minuten. Soul Sister für Sie. Schönen guten Morgen.
9: Morgen.

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1: 6:12 am Dienstag, ein weiterer heißer Tag, und hitzig sind auch die Diskussionen um die Umbenennung von SN-belasteten Straßen in Salzburg. Damit einen schönen guten Morgen, Mariella Trimmel.
2: Schönen guten Morgen, Wolfgang Zanon. Ich muss dich korrigieren, NS-belastete Straßennamen. Genau. Die Debatte zu dieser Umbenennung von Salzburger Straßen, die nach prominenten Nationalsozialisten benannt ist, die geht weiter, und zwar in der Josef-Thorak-Straße in Salzburg-Aigen. Die ist benannt nach dem Lieblingsbildhauer von Adolf Hitler, und die Bewohner der Straße, die wollen da jetzt ein Mitspracherecht in Sachen der Umbenennung.
1: Darüber berichten wir in unseren Frühnachrichten um 6:30 und wir reden auch über den Arbeitsmarkt im Bundesland.
2: Da ist die Arbeitslosigkeit im Juli im Vergleich zum Juli des Vorjahres leicht gestiegen. Mit einer Arbeitslosenquote von 3,8% liegt Salzburg aber immer noch im Spitzenfeld von Österreich.
1: Einen schönen guten Morgen.
2: Morgen.

0: 18 Minuten nach 6.
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0: Über 36 Grad gestern in Golding, wobei mir hat einmal eine Meteorologin gesagt, die haben die Messstation so aufgestellt, dass sie immer recht viel anzeigt. Irgendwie ist das so.
3: Na, bei Föhnwetterlagen haben wir das natürlich schon oft beobachtet. Also dass der das genau in der Föhnschneisen drinsteht.
0: Deswegen. Da hat es gerne mal 20 Grad mehr als sonst überall. Fast 36 in Abtenau, St. Johann und Bischofshofen und immerhin 35 in der Landeshauptstadt.
3: Ja, also so heiß wird es dann jetzt heute noch einmal. Genauso ein hitziger Tag steht uns da wieder bevor. Wir hatten auch heute Nacht zum Teil eine Tropennacht. Das heißt, dass die Temperaturen stellenweise nicht unter 20 Grad gefallen sind. Und ja, am Nachmittag sind es dann wieder so 30 bis 36 Grad. Auf jeden Fall Quellwolkenbildung, Wärmegewitter ist natürlich auch heute wieder das Potenzial dafür gegeben. Heute und morgen und am Donnerstag, da werden dann schon langsam die Schauer und Gewitter häufiger. Was wir heute noch als Ausnahme bezeichnen, wird es dann am Donnerstag verbreitet, wahrscheinlich schon kräftig niedergehen. Es wird richtig schwül, heiß, aber nicht mehr ganz so heiß eben, wie es jetzt heute und morgen dann noch ist. Und dann Freitag aber deutlich kühler. Also das dürfte dann mal ein Tag sein, wo die Hitze dann zu Ende gegangen ist, wo wir dann auch wieder andere Dinge erledigen können, außer schwitzen.
0: Viel trinken. Erledigen wir jeden Tag. Trinken, trinken, trinken.

0: Das hätte ich jetzt nicht geglaubt. Guten Morgen am Dienstag. Richtige Hygiene bei Trinkflaschen, also bei diesen Wassertrinkflaschen, weil jeder rennt mit dem Ding umeinander, gerade jetzt, wenn es heiß ist. Ja. Zuzelt die ganze Zeit.
1: Das denke ich mir oft. Vor allem bei den Jungen ist das richtig auffällig. Die haben alle ihre mitgebrachten Wasserflaschen dabei und da wird in einer Tour overzuzelt.
0: Ja, jeder hat so eine Wasserflasche in der Hand.
1: Wirklich, also ohne siehst du sie gar nicht. Also selbst wenn es nur vom einem Kollegen zum anderen gehst, die nehmen diese Trinkwasserflaschen überall mit hin, als wäre das ein Accessoire. Echt witzig. Auf jeden Fall, um das geht es jetzt gar nicht, es geht um die Reinigung dieser Flaschen, weil du trinkst ja dann ständig raus und füllst das immer wieder nach. Und man glaubt ja, naja, ist eh nur Wasser drin, was soll's da haben? Dabei, gerade bei so hohen Temperaturen, sammeln sich eben da Bakterien drin an. Christian Panni.
2: Es ist kein Gesundheitsproblem, aber ein Thema der Hygiene, der Sauberkeit. Je länger Wasser in Trinkflaschen aufbewahrt wird, desto mehr Bakterien bilden sich. Dr. Regina Sommer hat an ihrem Institut für Hygiene an der Med-Uni Wien untersucht, wie sich die Zahl der Bakterien steigert in einer Stichprobe über 7 Tage.
3: Die Anstiege sind schon recht dramatisch. Also wir sind von einer üblichen Zahl bei unserem Leitungswasser von etwa 10 Kolonien pro Milliliter sind wir dann schon auf 100.000 Kolonien pro Milliliter gekommen.
2: Je nach Wasserprobe und Material kann die Zahl der Bakterienkolonien auch 10-mal höher liegen. Für echte Hygiene reicht es also nicht, die eigene Wasserflasche immer wieder mal auszuspülen. Sie muss regelmäßig heiß gereinigt werden. Ganz unabhängig vom Material sollte man beim Kauf also darauf achten, dass die Flasche heißes Wasser aushält bzw. geschirrspülertauglich ist.
0: Wäre mal lustig, so einen Test zu machen, was tatsächlich drin ist in der Wasserflasche. In der Kollegenschaft.
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1: Unbedingte Haftstrafe für pflegende Mutter wegen Mordversuchs. Arbeitslosigkeit in Salzburg im Juli leicht gestiegen. Und das Wetter wird heute erneut heiß mit bis zu 36 Grad. Mariella Tremel begrüßt Sie am Dienstag, dem 4. August, zum ORF Radio Salzburg Frühjournal um 6:30. Zu 4 Jahren unbedingter Haft ist jene 86-jährige Salzburgerin verurteilt worden, die sich gestern am Landesgericht wegen versuchten Mordes verantworten musste. Sie soll ihrer 61-jährigen geistig schwer beeinträchtigten Tochter absichtlich starke Schlaftabletten gegeben haben. Dann wollte die Frau sich selbst mit den Tabletten töten. Die Geschworenen haben den Mordversuch einstimmig bejaht. Die Haft reduziert sich um jene 9 Monate, die die Frau bereits in Untersuchungshaft verbracht hat. Das Urteil ist noch nicht rechtskräftig. Die Arbeitslosigkeit in Salzburg ist heuer im Juli im Vergleich zum Juli des Vorjahres leicht gestiegen. Mit einer Arbeitslosenquote von 3,8% liegt Salzburg aber immer noch im österreichischen Spitzenfeld. Informationen von Karl Kern.
2: Etwas mehr als 11.000 Personen sind in Salzburg derzeit als arbeitslos vorgemerkt, die mit Abstand meisten davon in der Stadt Salzburg. Am stärksten gestiegen ist die Arbeitslosigkeit im Vergleich zum Sommer des Vorjahres im Pinzgau und im Lungau. Der Pongau hingegen ist der einzige Bezirk mit weniger Arbeitslosen als 2025. Ein Trend der vergangenen Monate hat sich auch im Juli bestätigt. Die Arbeitslosigkeit von Frauen nimmt stärker zu als jene von Männern und den stärksten Anstieg gab es bei älteren Menschen, konkret bei den über 50-Jährigen. Hier liegt die Arbeitslosenquote bei 6,2%, im Vergleich der Landesschnitt, der beträgt 3,8%. Die meisten Arbeitslosen gibt es im Handel und im Bereich Beherbergung und Gastronomie. Den 11.000 Arbeitslosen stehen momentan übrigens 6.000 offene Stellen gegenüber. Das sind deutlich weniger als im Vergleichszeitraum des Vorjahres.
1: Karl Kern hat berichtet. Bei einem Verkehrsunfall auf der Tauernautobahn sind heute früh bei Grödig 4 Personen verletzt worden. 3 davon haben laut Rotem Kreuz schwere Verletzungen erlitten. Zu dem Unfall war es auf einem Parkplatz entlang der A10 in Fahrtrichtung Süden zwischen dem Knoten Salzburg und Salzburg Süd gekommen. Die 4 Verletzten wurden vom Roten Kreuz ins Uniklinikum Salzburg gebracht. Die Hochschulwochen der Universität Salzburg sind heuer zum Thema Identität eröffnet worden und beschäftigen sich mit der Frage, wer wir sind und sein wollen. In Zeiten von Krisen und Kriegen sei die Frage nach der eigenen Identität aktueller denn je, sagt der Obmann der Salzburger Hochschulwochen Martin Dürnberger.
3: Die Wahrnehmung in diesem Jahr war eben, dass Identität plötzlich ein Riesenthema ist. Und das war Jahre oder Jahrzehnte vielleicht nicht so wichtig, weil da war die Idee, es wird immer besser, man hat Fortschritt, man war ein bisschen entspannter, würde ich sagen, im Umgang mit dem, was man ist. Aber in dem Moment, wo die großen Brüche, Transformationen anstehen, geht es eigentlich um die Frage, wer will ich sein in dieser großen Disruption?
1: Bereits seit 95 Jahren gibt es diese Veranstaltungsreihe mit Vorträgen von Experten aus verschiedenen Fachbereichen. Heuer zu Gast sind unter anderem der deutsche Soziologe Andreas Heckwitz oder auch Politikwissenschaftler Reinhard Heinisch. Bis Sonntag bietet die Universität noch Vorträge und Workshops. Die Debatte zur Umbenennung von Salzburger Straßen, die nach prominenten Nationalsozialisten benannt sind, geht weiter. Nun melden sich die Bewohner der Josef-Thorak-Straße im Salzburger Stadtteil Aigen zu Wort. Ihre Straße trägt den Namen von Hitlers Lieblingsbildhauer. Die Anrainerinnen und Anrainer dort sind mittlerweile nicht mehr gegen eine Umbenennung. Sie fordern jedoch eine direkte Mitsprache, berichtet Gerald Lehner.
4: Die Bewohner schlagen vor, dass die Thorakstraße künftig nicht nach der Künstlerin Helene Tausig benannt werden sollte. Deren Name sei viel besser geeignet für das Stadtzentrum von Salzburg, nämlich für den Karajanplatz in der Altstadt, sagen sie. Fast 3 Dutzend Bewohner haben dazu dem Bürgermeister Bernhard Auinger von der SPÖ und der rot-rot-grünen Stadtregierung einen Brief geschrieben. Es sei nämlich ein Widerspruch, dass die Stadtpolitik beim Namen des ehemaligen Nationalsozialisten Herbert von Karajan andere Maßstäbe anlege. Dieser soll nämlich seinen Platz im Zentrum behalten, ebenso wie Ferdinand Porsche seine Straße, obwohl beide Männer laut einer Historikerkommission tief im Nationalsozialismus verstrickt waren. Die Künstlerin Helene Tausig, die von Hitlers Machthabern in einem Ghetto im besetzten Polen ermordet wurde, habe zudem in Aniw gewohnt, gleich wie Karajan, argumentieren die Bewohner der Torakstraße. Sie fordern nun statt einer Tausigstraße bei ihnen einen Straßennamen, der stärker mit ihrer Wohngegend verbunden sei. Genannt wird in dem Brief der Künstler und Bildhauer Josef Zenzmeier, der im nahen Bildungshaus St. Virgil sehr viel gearbeitet habe. Auch der Name des Josef Friedrich Doppelbauer ist als Möglichkeit für die Umbenennung in dem Brief erwähnt. Dieser Komponist und Organist sei auf dem Friedhof von Salzburg-Eigen bestattet, so die Bewohner der Thorakstraße in ihrem Brief an die Stadtpolitik.
1: Wir kommen noch zum Sport. Da ist im Eishockey der ehemalige Serienmeister Salzburg mit einem Großteil des aktuellen Kaders in die neue Saison gestartet. In der Akademie in Liefering musste der neue Trainer Alan Letang gestern nur auf 2 Nachwuchsspieler verzichten. Ob die Kaderplanung schon abgeschlossen ist, bleibt noch offen. Wie es im Club heißt, könnte noch ein neuer Stürmer kommen. Für die Salzburger steht kommende Woche das erste Testspiel in Tschechien auf dem Programm. Eine Woche später folgt dann das traditionelle Salute-Turnier in Zell am See. Anfang September wartet dann mit dem Champions Hockey League Spiel gegen die Kölner Haie das erste Pflichtspiel der neuen Saison. Bei uns warten jetzt die Wetteraussichten und die hat wie immer Claudia Schneider.
5: Und da gibt es wenig Neues. Es geht mit viel Sonnenschein weiter. Es wird sehr heiß. Teils haben wir einen wolkenlosen Himmel, dann im Tagesverlauf bilden sich wieder Quellwolken und im Laufe des Nachmittags ist vor allem in den Gebirgsgauen wieder mit einzelnen Wärmegewittern zu rechnen. 30 bis 36 Grad erreichen wir heute und genau so geht es auch morgen am Mittwoch nochmal weiter. In der Stadt Salzburg hat es 21 Grad, in St. Johann sind 16 und in Tamsweg 13 Grad.
6: 6:37 Uhr, recht schönen guten Morgen am Dienstag. Wir schauen auf die Straßen.
5: Ja, jetzt sind uns keine Störungen mehr gemeldet worden. Es dürfte alles glatt laufen. Gute Fahrt.

0: Bei 36 Grad und mehr suchen wir natürlich Abkühlung und wir sind da sehr, sehr erfinderisch. Kühl ist es beispielsweise in unseren Kirchen.
1: Ja, also gerade so hinter dicken Steinmauern und so, gell, da kann es schon richtig gut abkühlen. Und die laden uns ja auch ein, die Kirchen zu besuchen und dass wir dieses Angebot eben wahrnehmen sollen. Und das machen viele. Christine Drechsler von der Diözese.
2: Es sind alle herzlich willkommen, die in der Kirche auch Abkühlung suchen oder auch mal kurze Pause, ein Innehalten, Erholung, vielleicht auch Begegnung dort zu finden. Dafür sind Kirchen da und alle Menschen herzlich willkommen. Und ich würde auch so weit gehen, zu sagen, wirklich alle Menschen, also man muss jetzt nicht katholisch sein sozusagen, um da auch Rast und Erholung finden zu können in den Kirchen.
1: Und da gibt es auch wenig Vorschriften. Also wer will, darf sich da stundenlang drinnen aufhalten. Interessant ist wirklich,

0: andere Personen da eher Ruhe und Erholung und Einkehr suchen.
1: Ja, also zum Buchlesen in die Kirche, das ist auch mal eine Idee. Aber natürlich, der ruhigen Ort, der gehört akzeptiert und gewertschätzt. Aber sonst, man darf sogar jausnen.
0: Nachdem wir bei jedem Gottesdienst essen, ist es natürlich erlaubt zu essen in der Kirche. Auch wieder halt mit Rücksicht auf das, dass man halt nicht Essensreste hinterlässt oder irgendwas halt verschmutzt oder so. Aber natürlich darf man essen in der Kirche, ja, klar.
2: Jetzt haben wir wieder ganz viel Leute auf Ideen gebracht,
1: vermutlich. Nein, ich sage mit Würde und Respekt dieses Angebot gerne wahrnehmen, aber alles andere außen vor lassen.

0: Schönen guten Morgen am Dienstag. Wir bleiben beim Erfrischen, wechseln aber die Sportart.
1: Es wird ein Wein sein und wir werden immer sein.
0: Trinken ist ja auch sehr wichtig, aber muss dieser Wein denn immer Alkohol enthalten? Das ist die Frage.
2: Muss er natürlich nicht und dass das von vielen schon angenommen wird, das beweist auch das Sortiment, weil das wird immer breiter, auch in den Regalen, in den Supermärkten merkt man das. Also es gibt gepflegte Achterl auf der Terrasse mit Freunden, das gibt's längst auch bleifrei. Wie stehen Sie zu alkoholfreiem Wein? Ist das was für Sie?
3: Ich habe schon gekostet, vor allen Dingen diesen Bubble Tea und diese, sagen wir, Schaumweine, die sind super, finde ich.

0: Sehr, sehr gut. Und unter der Woche ist das sicher eine gute Idee. Und beim Bier hat es auch ein bisschen dauert und beim Wein wird es auch ein bisschen dauern. Und ich finde es schon sehr gescheit.
1: Alkoholfreien Wein? Ja, schon. Also ich muss sagen, bei uns in der Freundesgruppe, wir trinken schon gern mittlerweile alkoholfreie Sachen. Eigentlich hat es angefangen mit, wenn irgendwer schwanger wird, dann trinken die anderen auch alkoholfrei mit. Ja, hat aber meiner Meinung nach nicht viel mit richtigen Wein zu tun.
2: Ja, weil es nicht schmeckt. Bier ist was anderes, das ist ganz was anderes. Aber alkoholfreier Wein braucht kein Mensch, da trinke ich Wasser. Nein, Wein tut nicht. Nein.
3: Halte ich für nicht gut, weil Alkohol ist ein Geschmacksträger. Entweder trinke ich einen Wein mit all dem Genuss oder ich trinke Wasser auch mit Genuss. That's it.
4: Wenn man mit dem Auto fährt, ist es optimal.
5: Ja, ich trinke nur alkoholfreien, weil ich bin Anti-Alkoholikerin. Und mein Sohn, der trinkt ja auch nichts. Und wenn so Festivitäten sind, dann schenkt er Freundinnen was ein. Und die wundern sich, dass sie nichts spüren. Und da weiß das der alkoholfreie Wein, die merken es nicht. Den einzigen Alkohol, den ich gern habe, das ist im Wunschkrapferl.
6: Ja, vieles spielt sich da scheinbar im Kopf ab und die Meinungen darüber sind noch gemischt. Kurz nach 7 werden wir uns das anschauen in der Gastronomie, wie die mit dem alkoholfreien Wein jetzt schon

0: Ist so heiß. Darum genieße ich heute die Bergwelt in Zauchensee.
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2: Am Mikrofon Arthur Treinacher. Guten Morgen. Die anhaltende Hitze und Trockenheit setzen die Trinkwasserversorgung zunehmend unter Druck. Immer mehr Gemeinden in Österreich rufen deshalb zum Wassersparen auf und bitten, auf Gartenbewässerung oder Autowäsche zu verzichten. Doch was bringen solche Appelle? Viktoria Waldecker hat nachgefragt.
3: Poolfüllen verboten. In Griffen in Kärnten ist seit mehr als einem Monat alles untersagt, was viel Trinkwasser verbraucht. Das wird auch kontrolliert, sagt Bürgermeister Josef Müller.
4: Da erkennt man schon, wo oft ein auffallend grüner Rasen ist.
3: Strafen bis zu 2.180 Euro wären möglich. Bisher hätten in Griffen aber persönliche Gespräche gereicht.
4: Dass einfach die Bevölkerung selbst mit diesem kostbaren Gut Trinkwasser dementsprechend umgeht.
3: Wasser sparen heißt es auch im oberösterreichischen Hofkirchen im Mühlkreis. Der erste Appell sei noch ein wenig untergegangen, meint Bürgermeister Martin Meierhofer. Viele Warnungen und Infos hätten aber ein Umdenken bewirkt.
5: Uns ist wichtig, das Bewusstsein bilden, dass das kein Spaß ist und dass diese Auswirkungen sehr dramatisch sein können, wann wirklich wir trocken werden.
3: Bleibt es weiter so trocken bei hohem Wasserverbrauch, könnten Gemeinden auch das Trinkwasser stundenweise abdrehen, etwa in der Nacht. Vorerst setzen viele Gemeinden aber weiter auf Appelle und auf die Vernunft in der Bevölkerung.
2: Ein neuer Auswertungsbericht der Staatsanwaltschaft bringt neue Details zur ÖVP-Inseraten-Affäre. Im Mittelpunkt steht die frühere Ministerin Sophie Karmasin. Laut dem Kronzeugen Thomas Schmidt soll sie bereit gewesen sein, Umfragen im Sinne der ÖVP zu beeinflussen. Finanziert worden seien diese Umfragen vom Finanzministerium. Karmasins Anwalt sagt, es gebe keinen Hinweis, dass seine Mandantin von rechtswidrigen Vorgängen gewusst habe. Nach dem Massenandrang von Migranten auf die spanische Exklave Ceuta kommen am Vormittag die EU-Innenminister zu einer Dringlichkeitssitzung zusammen. Die Krise hat den Streit über die europäische Migrationspolitik neu entfacht. Verena Sophie Meyer in Brüssel, bringt das Treffen heute mehr Einigkeit, wie zuletzt von EU-Kommissionschefin von der Leyen gefordert?
6: Das werden wir sehen. Es soll heute einerseits um noch mehr Grenzschutz gehen. Die EU-Kommissionspräsidentin hat technische Hilfe und Geld zugesagt. Allerdings ist die Landgrenze zwischen Marokko und Ceuta schon extrem hochgerüstet. Da steht ein Doppelzaun mit Stacheldraht, Kameras und Sensoren. Also dürfte es um eine schwimmende Seeblockade gehen. Und einige EU-Länder wollen auch andere Aspekte der Migrationspolitik besprechen. Italien und Österreich drängen zum Beispiel auf Abschiebezentren, die direkt nicht wirklich viel mit der Lage in Ceuta zu tun haben.
2: Danke, Verena. Sophie Meyer. In Griechenland kämpfen Einsatzkräfte weiter gegen große Waldbrände, besonders westlich von Athen. Mehrere Orte wurden evakuiert, rund 10.000 Hektar sind bereits verbrannt. Und auch Kanada kämpft gegen zahlreiche Waldbrände. Dort wüten mehr als 800 Feuer. In der Provinz British Columbia mussten rund 5.000 Menschen ihre Häuser verlassen. Das waren die Nachrichten mit Arthur Treinacher.
7: Jetzt gibt's das Wetter mit Claudia Schneider.
8: 31 bis 37 Grad heiß wird's heute wieder und die meiste Zeit scheint die Sonne. Am Nachmittag bilden sich Quellwolken, ja, und es können auch vereinzelt Wärmegewitter heute wieder entstehen, aber es bleibt überwiegend trocken. Im Flachgau bleibt es ziemlich freundlich, da ist das Gewitterrisiko deutlich geringer als im Bergland. Und morgen auch noch einmal heiß und gewittrig. In der Stadt Salzburg hat es 21 Grad, in Krimmel 16 und in Bad Gastein 15 Grad.
7: Wir schauen auf die Straßen, 7:03.
8: Es sind uns keine Störungen gemeldet worden.
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7: So, jetzt wollen wir sie mal ein bisschen updaten. Heute ist der Tag des Weißweins und heute hat Florian Silbereisen Geburtstag. Der Traumschiffkapitän wird 45. Gleich alt wie Meghan. Du weißt, die Meghan, die von Prince Harry? Mhm. Ja, die ist gleich alt wie der Florian Silbereisen. Mhm. Und genau 20 Jahre jünger als Barack Obama. Der ist heute 65 und war mit 45 quasi fast schon Präsident. US-Präsident.
8: Stimmt, der war ja noch so jung. Wahnsinn, jetzt hast du uns aufgeklärt.
7: Ich habe mit 45 genau schon so Plotten sortiert wie heute. Schönen guten Morgen.

0: Weil wir ja aktuell so viel übers Trinken reden. Da ist ein Trend zu erkennen, der Trend zu alkoholfrei ist unübersehbar. Geht schon in der Früh los, kein Kaffee mehr mit Schuss, es ist nur mehr.
1: Aha, daher deine Gags.
0: In Italien hat es immer den Kaffee Coretto gegeben, ne? War immer irgendwas drin, oder?
1: Ich glaube, den gibt es immer noch.
0: Den gibt es natürlich, aber der.
1: Vielleicht nicht unbedingt in der Früh.
0: In der Früh um 7.
1: Zu einem Kipferl dazu. Aber das Angebot auf jeden Fall an alkoholfreien Getränken wird größer, die Nachfrage steigt und diesem Angebot muss man einfach nachgehen. Aber wie ist denn das jetzt zum Beispiel in der Gastronomie mit alkoholfreiem Wein? Franz Griesner in unter Anführungszeichen berauschender Mission.
2: Es ist kurz vor Mittag, der Schanigarten ist ganz gut gefüllt und das eine oder andere Flaschal Wein wird da tatsächlich gezwickt. Allerdings mit Alkohol.
3: Bier ist was anderes, das ist ganz was anderes. Aber alkoholfreier Wein braucht kein Mensch, da trinke ich Wasser.
2: So wie der Herr denken noch viele, aber nicht alle.
4: Ich habe schon gekostet und beim Bier hat es auch ein bisschen dauert und beim Wein wird es auch ein bisschen dauern und ich finde es schon sehr gescheit.
2: Tanja Hackenmüller ist Sommelier. Sie berät die Gäste hier in Weinfragen und muss ein bisschen schmunzeln. Ihre Meinung zum bleifreien Wein?
5: Grundsätzlich stehe ich alkoholfreien Getränken sehr positiv gegenüber. Für mich ist es nur keine Lösung, am fertigen Produkt dann einfach den Alkohol wegzunehmen. Da geht für mich immer was verloren. Der Alkohol ist ein Geschmacksträger. Und wenn der weg ist, dann ist irgendwie wenig Geschmack über.
2: Kellner Nicola von nebenan, der sieht den Trend auch weg vom Alkohol bei Bier und Wein und auch bei Cocktails, die dann Mocktails heißen.
6: Also es wird immer mehr drauf geschaut, dass der Körper gut funktioniert. Wir haben mehr Stress im Alltag und entweder kompensiert man das mit Alkohol oder ohne. Und man schaut viel mehr auf die Gesundheit als früher.
2: Der alkoholfreie Wein ist aber viel zu süß, zu aufgezuckert und zu sehr wie Traubensaft. Für Sommelier Tanja ist die Lösung nicht Wein produzieren und dann den Alk rausziehen und nachzuckern, sondern den Weingeschmack ganz anders herbeizaubern.
5: Ich glaube, die Zukunft sind Proxy-Geschichten, dass das dann nochmal mit Kräutern fermentiert wird, Tees, die dann da noch hinzugefügt werden.
2: Proxy nennt man dann sowas. Alkoholfrei, schmeckt wie Wein, hat aber nie eine Traube oder einen Winzer gesehen. Und anstoßen lässt sich damit genauso gut wie mit echtem Wein oder Wasser.

0: 20 Minuten nach 7. Morgen.
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0: Also wenn sogar der Almkanal rekordverdächtige 21 Grad misst, falls das überhaupt stimmt, aber diese Information wurde mir zugetragen von Menschen, die da reingängen und das messen.
3: Nein, das hat man ja schon öfter gehört. Boah, die Alm ist so warm, wie es überhaupt noch nie war.
0: Wenn der Almkanal 21 Grad hat, dann weiß man, es ist heiß.
3: Ja, und das muss man sich vorstellen, der ist gleich warm wie der Badesee in Flachau-Winkel. Auch dort hat es 21 Grad. Zellersee 23, Fuschelsee, Wolfgangsee 24, die Trummerseen, der Mondsee, der Kuchler Badesee 25 und der Wallersee 26. Jetzt merkt man aber schon, die Nächte werden länger. Die ganz heißen Tage sind gezählt. Also jetzt heute dürfte wirklich der heißeste Tag werden mit bis zu 37 Grad. Es ist richtige Subtropenluft immer noch bei uns. Und dann in den kommenden Tagen schwächt sich die Hitze dann schön langsam ab. Also heute Gewitterrisiko recht gering, überhaupt nach Norden hin, entlang der Hohen Tauern. Vor allem kann es Gewitter geben oder Wärmegewitter. Aber an und für sich ist das heute noch weniger Thema. Ab morgen steigt es dann schon langsam an. Morgen bis zu 34 Grad und am Donnerstag im ganzen Land können jederzeit Gewitter auftauchen, vor allem dann ab dem Nachmittagsstunden. Und dann in der Nacht auf Freitag wird die Hitze beendet mit einer Kaltfront und dann haben wir, ja, der Freitag ist wirklich so ein Tag, wo man wahrscheinlich dann wieder mal einiges erledigen kann mit 22 bis 25 Grad. Aber am Wochenende gibt es dann einfach ganz normales österreichisches Sommerwetter und meist unter 30 Grad.

0: In 4 Minuten ist es 7:30 am Dienstag. Ich muss ja sagen, unser erster Hinweis war schon oft schwer, aber heute, lieber Leo, ist extrem.
1: Um ein Haar wäre ich zu weit gefahren.
0: 0662 823 823. Wer schon eine Idee hat oder Sie warten auf den zweiten Hinweis, den gibt's gleich nach den Nachrichten. Um 7:30.
1: Um ein Haar wäre ich zu weit gefahren.

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1: Unbedingte Haftstrafe für pflegende Mutter wegen Mordversuchs. Arbeitslosigkeit in Salzburg im Juli leicht gestiegen und das Wetter wird heute erneut heiß. Mariella Tremel begrüßt Sie am Dienstag, dem 4. August zum ORF Radio Salzburg Frühjournal um 7:30. Zu 4 Jahren unbedingter Haft ist jene 86-jährige Salzburgerin verurteilt worden, die sich gestern am Landesgericht wegen versuchten Mordes verantworten musste. Sie soll ihrer 61-jährigen geistig schwer beeinträchtigten Tochter absichtlich starke Schlaftabletten gegeben haben. Dann wollte die Frau sich selbst mit den Tabletten töten. Die Geschworenen haben den Mordversuch einstimmig bejaht. Die Haft reduziert sich um jene 9 Monate, die die Frau bereits in Untersuchungshaft verbracht hat. Das Urteil ist noch nicht rechtskräftig. Die Arbeitslosigkeit in Salzburg ist heuer im Juli im Vergleich zum Juli des Vorjahres leicht gestiegen. Mit einer Arbeitslosenquote von 3,8% liegt Salzburg allerdings noch immer im österreichischen Spitzenfeld. Informationen von Karl Kern.
2: Etwas mehr als 11.000 Personen sind in Salzburg derzeit als arbeitslos vorgemerkt, die mit Abstand meisten davon in der Stadt Salzburg. Am stärksten gestiegen ist die Arbeitslosigkeit im Vergleich zum Sommer des Vorjahres im Pinzgau und im Lungau. Der Pongau hingegen ist der einzige Bezirk mit weniger Arbeitslosen als 2025. Ein Trend der vergangenen Monate hat sich auch im Juli bestätigt. Die Arbeitslosigkeit von Frauen nimmt stärker zu als jene von Männern und den stärksten Anstieg gab es bei älteren Menschen, konkret bei den über 50-Jährigen. Hier liegt die Arbeitslosenquote bei 6,2%. Im Vergleich der Landesschnitt, der beträgt 3,8%. Die meisten Arbeitslosen gibt es im Handel und im Bereich Beherbergung und Gastronomie. Den 11.000 Arbeitslosen stehen momentan übrigens 6.000 offene Stellen gegenüber. Das sind deutlich weniger als im Vergleichszeitraum des Vorjahres.
1: Karl Kern hat informiert. Bei einem schweren Verkehrsunfall in Mühlbach am Hochkönig sind gestern Nachmittag 5 Personen verletzt worden. 2 davon haben laut Rotem Kreuz schwere Verletzungen erlitten. 2 Autos waren zusammengestoßen. Die Rettungsorganisation war mit 2 Rettungs- und einem Notarzt-Einsatzfahrzeug sowie einem Notarzt-Hubschrauber im Einsatz. Alle 5 Verletzten wurden ins Klinikum Schwarzach gebracht. Die Debatte zur Umbenennung von Salzburger Straßen, die nach bekannten Nationalsozialisten benannt sind, geht weiter. Nun melden sich die Bewohner der Josef-Thorak-Straße im Salzburger Stadtteil Aigen zu Wort. Ihre Straße trägt den Namen von Adolf Hitlers Lieblingsbildhauer. Die Anrainerinnen und Anrainer dort sind mittlerweile nicht mehr gegen eine Umbenennung der Straße. Sie fordern jedoch eine direkte Mitsprache, berichtet Gerald Lehner.
3: Die Bewohner schlagen vor, dass die Thorakstraße künftig nicht nach der Künstlerin Helene Tausig benannt werden sollte. Deren Name sei viel besser geeignet für das Stadtzentrum von Salzburg, nämlich für den Karajanplatz in der Altstadt, sagen sie. Fast 3 Dutzend Bewohner haben dazu dem Bürgermeister Bernhard Auinger von der SPÖ und der rot-rot-grünen Stadtregierung einen Brief geschrieben. Es sei nämlich ein Widerspruch, dass die Stadtpolitik beim Namen des ehemaligen Nationalsozialisten Herbert von Karajan andere Maßstäbe anlege. Dieser soll nämlich seinen Platz im Zentrum behalten, ebenso wie Ferdinand Porsche seine Straße, obwohl beide Männer laut einer Historikerkommission tief im Nationalsozialismus verstrickt waren. Die Künstlerin Helene Tausig, die von Hitlers Machthabern in einem Ghetto im besetzten Polen ermordet wurde, habe zudem in Anif gewohnt, gleich wie Karajan, argumentieren die Bewohner der Thorakstraße. Sie fordern nun statt einer Tausigstraße bei ihnen einen Straßennamen, der stärker mit ihrer Wohngegend verbunden sei. Genannt wird in dem Brief der Künstler und Bildhauer Josef Zenzmeier, der im nahen Bildungshaus St. Virgil sehr viel gearbeitet habe. Auch der Name des Josef Friedrich Doppelbauer ist als Möglichkeit für die Umbenennung in dem Brief erwähnt. Dieser Komponist und Organist sei auf dem Friedhof von Salzburg-Aigen bestattet, so die Bewohner der Thorakstraße in ihrem Brief an die Stadtpolitik.
1: Die Hochschulwochen der Universität Salzburg sind heuer zum Thema Identität eröffnet worden und beschäftigen sich mit der Frage, wer wir sind und sein wollen. In Zeiten von Krisen und Kriegen sei die Frage nach der eigenen Identität aktueller denn je, sagt der Obmann und Veranstalter der Salzburger Hochschulwochen Martin Dürnberger.
4: Die Wahrnehmung in diesem Jahr war eben, dass Identität plötzlich ein Riesenthema ist. Und das war Jahre oder Jahrzehnte vielleicht nicht so wichtig, weil da war die Idee, es wird immer besser, man hat Fortschritt, man war ein bisschen entspannter, würde ich sagen, im Umgang mit dem, was man ist. Aber in dem Moment, wo die großen Brüche, Transformationen anstehen, geht es eigentlich um die Frage, wer will ich sein in dieser großen Disruption?
1: Bereits seit 95 Jahren gibt es diese Veranstaltungsreihe mit Vorträgen und Expertinnen und Experten aus verschiedenen Fachbereichen. Heuer zu Gast sind unter anderem der deutsche Soziologe Andreas Heckwitz oder auch Politikwissenschaftler Reinhard Heinisch. Bis Sonntag bietet die Universität noch Vorträge und Workshops. Damit noch zum Sport. Da ist im Eishockey der ehemalige Serienmeister Salzburg mit einem Großteil des aktuellen Kaders in die neue Saison gestartet. In der Akademie in Salzburg-Liefering musste der neue Trainer Alan Letang gestern nur auf einige Nachwuchsspieler verzichten. Ob die Kaderplanung schon abgeschlossen ist, bleibt aber noch offen. Wie es im Club heißt, könnte noch ein neuer Stürmer kommen. Für die Salzburger steht kommende Woche das erste Testspiel in Tschechien auf dem Programm. Eine Woche später folgt dann das traditionelle Salute-Turnier in Zell am See. Und Anfang September wartet dann mit der Champions Hockey League Spiel gegen die Kölner Haie das erste Pflichtspiel in der neuen Saison. Bei uns warten jetzt die Wetteraussichten mit Claudia Schneider.
5: Also zwei richtig heiße Tage werden das jetzt mal noch und danach geht es einfach normaler weiter. Heute bis zu 37 Grad, viel Sonnenschein, es ist mit Wärmegewittern zu rechnen, aber die Gefahr ist an und für sich recht gering. Und morgen dann auch nochmal, Quellwolkenbildung ist dann morgen auf jeden Fall schon erhöht und Regenschauer und Gewitter können sich dann morgen schon jederzeit entladen. In der Stadt Salzburg hat es 23 Grad, in Abtenau 19 und in Radstadt 15 Grad.
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7: 7:36 Uhr noch. Wir schauen gleich auf die Straßen.
5: Ja, auf Salzburg-Straßen dürften Sie recht gut vorankommen. Ist uns nichts gemeldet worden. Gute Fahrt.

0: Ich hab gewusst, es ist schwer heute, lieber Leo. Was war noch einmal unser erster Tipp?
1: Um ein Haar wäre ich zu weit gefahren.
0: Claudia schaut. Man kann überall hin zu weit fahren. Hinweis Nummer 2.
1: An meinem heutigen Ziel kann ich sogar ein schwarzes Loch durchschreiten.
0: Und fast zu weit gefahren. 0662 823 823. Ich finde es immer noch schwer.

0: Ja, wo bist du nur, wo bist du wo bist du nur hin? Heidi Reutmeier, schönen guten Morgen.
1: Ja, guten Morgen.
0: Wie geht's?
1: Ja, soweit ganz gut. Und wenn ich's wissen darf, nur besser.
0: Wenn ich's wissen darf. Haben Sie einen Tipp? Ich find's schwer.
1: Schwarzach St. Veit?
0: Wegen einem schwarzen Loch.
1: Ja, und wegen Wortspiel zu weit.
0: Ach so. Nein, ist es nicht.
1: Nein,
0: tut mir leid.
1: Schade. Na, dann müssen wir noch weiterhören.
0: Gern wieder probieren.
1: Ja, danke.
0: Der Herr Wittmann, guten Morgen.
2: Ja, guten Morgen. Hallo.
0: Herr Wittmann, was glauben Sie? Schwarzach ja, ist es nicht.
2: Ich tippe auf die Eisriesenwelt werfen.
0: Aha. Nein, ist es auch nicht.
2: Nicht.
0: Die Eisriesenwelt ist es auch nicht, ne? Na schaut, dann brauchen wir wohl. Kann man nichts machen. Einen dritten Hinweis.
3: Hier bade ich unweit der Salzach, die meinem heutigen Badeziel auch seinen Namen gegeben hat.
0: Aha, jetzt lichtet sie langsam. Der Vorhang der Unwissenheit. 0662 823 823.

0: Da haben wir's. Offensichtlich wird er ganz oft ChatGPT befragt oder irgendeine andere künstliche Intelligenz zur Lösung unseres heutigen Rätsels. Aber unser Urlaubsreporter, der Leo, der ist keine künstliche Intelligenz.
1: Der ist viel gescheiter.
0: Der ist tatsächlich unterwegs. Es ist nicht der Salzachsee. Alle sagen Salzachsee.
1: Alle. Ja, genau. Das dürfte jetzt ChatGPT ausgeworfen haben. Salzacher Öfen sind es auch nicht.
0: Jetzt hören wir uns
1: nochmal. Wir müssen es nochmal durchhören.
0: Alle drei. Leo, fangen wir nochmal von vorne an.
2: Um ein Haar wäre ich zu weit gefahren.
0: Okay, das ist jetzt einmal richtig schwierig. Dann?
2: An meinem heutigen Ziel kann ich sogar ein schwarzes Loch durchschreiten.
0: Aha. Und der Hinweis Nummer 3?
2: Hier bade ich unweit der Salzach, die meinem heutigen Badeziel auch seinen Namen gegeben hat.
0: Da wird es ja noch mehr geben als Salzach. See, oder? 0662 823 823.

0: Dr. Franz Krakauer aus Grödig. Einen schönen guten Morgen.
1: Guten Morgen, Herr Zahnung.
0: Hat sich das alles jetzt angehört, alle Hinweise und alle Tipps, und hat sich dann seine ganz eigene Meinung gebildet, gell?
1: Genau so ist's.
0: Alle waren am Salzachsee, nur Sie waren?
1: In Gulling in der Aqua Salza.
0: Jawohl! Was hat den Ausschlag gegeben?
1: Ja, eigentlich das Salzach und die Querverbindung zum Aqua Salza mit dem Boot.
0: Und ein schwarzes Loch gibt es da auch? Waren Sie schon mal dort? Ja. Oder? Da kann man ein schwarzes...
1: Ich nehme eher an, dass das die Tunneln sind, da durch Steiningebirge. Ist eher geraten und nicht gewusst.
0: Ja, weiß ich auch nicht jetzt. Aber egal, auf jeden Fall, Sie gewinnen.
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0: Einen wunderschönen Tag in der Therme wünsche ich.
1: Ja, super, vielen Dank.
0: Es wird sicher wieder kühler, da ist das ein Traum. Alles Gute Ihnen, danke fürs Mitspielen.
1: Einen schönen Tag, für Gott.
0: Morgen, nächste Chance.

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6: Am Mikrofon Arthur Treinacher. Im Nahen Osten bleibt die Lage unübersichtlich. US-Präsident Trump hat neue Gespräche mit dem Iran angekündigt. Dabei soll es um die Öffnung der wichtigen Straße von Hormus gehen. Der Iran dementiert allerdings, dass es derzeit direkte Gespräche mit den USA gibt. Ansgar Gersmann berichtet.
7: Auf iranischen Wunsch seien Gespräche im Gang, berichtet Donald Trump im Weißen Haus vor Journalisten.
8: We are talking right now, we're talking, and we're talking at the request of Iran.
7: Einmal mehr hat er seine Worte mit einer martialischen Drohung verbunden. Er wolle dem Iran jede letzte Chance vor der Enthauptung geben, so der US-Präsident.
8: I want to give him every last chance before decapitation.
7: Im Iran hat es zuvor geheißen, es gebe bisher keine neuen Verhandlungen mit den USA. Gleichzeitig berichtet die Behörde zur Sicherheit der Schifffahrt von weiteren Angriffen in der Region. Ein Handelsschiff sei vor der Küste des Omans von einem unbekannten Geschoss getroffen worden. Details zu Schäden und Verletzten gibt es bisher noch nicht.
6: Die AUA stellt mit dem Winterflugplan die Flugverbindung zwischen Wien und Graz ein. Als Grund nennt die Fluggesellschaft die hohen Kerosinpreise infolge des Irankrieges. Im ersten Halbjahr schrieb die AUA einen Verlust von 94 Millionen Euro. Auch die Verbindung Klagenfurt-Wien wird ausgedünnt. Künftig gibt es statt 11 nur noch 6 Flüge pro Woche. Immer mehr Gemeinden in Österreich rufen wegen der anhaltenden Trockenheit zum Wassersparen auf. Vor allem im Osten und Süden appellieren sie an die Bevölkerung, sparsam mit Trinkwasser umzugehen. Noch gibt es keine Strafen. Hält die Trockenheit an, könnte die Wasserversorgung zeitweise eingeschränkt werden. Der Druck auf FIFA-Präsident Gianni Infantino wächst. Nach dem gescheiterten Investorendeal entziehen ihm immer mehr Nationalverbände die Unterstützung. Jetzt kritisiert ihn auch der frühere Chef der FIFA-Ethikkommission, Hans-Joachim Eckert. Mehr von Gerhard Prohaska.
9: Ja, der ehemalige deutsche Richter wurde 2017 von Infantino abgesetzt, weil er interne Verfehlungen aufgezeigt hat. Jetzt fordert Eckert seine Nachfolger in der Ethikkommission auf, aktiv zu werden.
10: Aus meiner Sicht gäbe es genügend Anhaltspunkte, um wenigstens Untersuchungen gegen den Präsidenten einzuleiten.
9: Eckert spricht dabei vom dubiosen Friedenspreis für US-Präsident Trump oder Infantinos Flüge um die Welt mit Flugzeugen von Sponsoren. Und Eckert fordert Konsequenzen, weil einen freiwilligen Rückzug Infantinos würde es trotz aller Kritik nicht geben.
10: Ich kenne den Herrn Infantino lang genug, als dass er nicht doch versuchen wird, jeden Strohhalm zu greifen, dass er weiter an der Macht bleibt. Dazu hängt er und klebt er zu sehr, sowohl an der Macht als auch am Geld. Man muss wirklich aufpassen, was ihm noch alles einfällt.
9: Zumal laut Eckert US-Präsident Trump die schützende Hand über Infantino hält.
6: Das waren die Nachrichten mit Arthur Treinacher.
11: Jetzt gibt's das Wetter mit Claudia Schneider.
1: Ja, das wird heute wieder meist sonnig. Es wird sehr heiß. Die Temperaturen steigen auf 31 bis 37 Grad an. Es ist aber dann zum Abend hin wieder mit einzelnen Wärmegewittern zu rechnen, je nach Quellwolkenbildung. Und morgen auch nochmal heiß und gewittrig. Morgen dann bis zu 34 Grad. In der Stadt Salzburg hat es jetzt 24, in Großhall und Rauris 15 Grad.
11: 15 Grad? Da vorhin, da ist kühl.
1: Die Straßen, ist es schon ein bisschen frischer als im Norden Salzburgs, ja?
11: Die Straßen sind ja frei, oder?
1: Absolut frei, sie kommen überall gut durch.
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1: Guten Morgen.
11: Bin allerdings schon am Weg in die Kühle.

0: In Österreich bestellen wir einen Gespritzten und wenn wir keinen Alkohol mögen, dann bestellen wir einen Sommerspritzer.
1: Das ist ja, die österreichische Ernährung.
0: Heute ist der Welttag des Weines.
1: Der wirklich alkoholfreie Wein ist absolut auf dem Vormarsch. Wir machen eine kleine Blindverkostung auf der Straße.
2: Ex? Nein, mach's langsam. Ich genieße das. Ja, das schmeckt gut. Ja, könnte ich mehr davon trinken.
3: Sehr süß.
4: Ja, also ich bin ja kein Weintrinker. Aber zumindest die Schluckel, die schmeckt mir.
5: Ziemlich süßlich. Du süß ist mir der Wein. Aber ist der gerade alkoholfrei? Kann nicht sein.
1: Das alkoholfreie Sortiment, das wird immer größer. Es gibt alles. Es gibt Rot, Weiß, Rosé von 5 Euro aufwärts. Und bei den Winzern ist das eine fast weltanschauliche Frage. Also da geht's ans Eingemachte. Winzerin Barbara Teufel aus Hadersdorf am Kamp, die sitzt pragmatisch.
6: Es war für uns bis vor 5 Jahren auch noch unvorstellbar. Aber wir müssen uns auf den Markt einlassen und wir müssen zugehen auf die junge Generation und auch auf andere Religionen. Und wenn die es fordern, dann müssen wir es geben.
1: Es gibt aber auch die Winzer, die sagen, Wein ohne Alkohol ist kein Wein. Also der hätte dann keine Seele. Katharina Graner vom Weingut Tallern in Gumpolskirchen.
7: Wenn ich mir die Produkte zum Teil anschaue, denke ich mir, ich würde das jetzt nicht so in mein Regal stellen. Aktuell habe ich noch keinen Wein gefunden, der mich geschmacklich so zu 100% überzeugt hat.

0: immer schön zu beobachten als Nichtbader, die verschiedenen Zugänge, wie Menschen aktuell ins Wasser springen bei der Hitze. Im Almkanal gibt es die Brückenspringer oder die ganz vorsichtig einerklettern, Stufe für Stufe und immer mehr am Bauch einziehen. Am See,
1: Je heißer es draußen ist, desto schwerer tut man sich dann auch irgendwann einmal, oder?
0: Also der größer ist der Unterschied. Am See, die stundenlang nur stehen bis zu die Knie im Wasser und dann einmal anfangen mit den Händen und dann nur so sie umdrehen. Schock halt!
1: Aber wenn man einmal drinnen ist, ist es echt so herrlich und man will da gar nicht mehr rausgehen, egal in welchem Nass man so momentan ist.
0: Aber wenn man mal drinnen ist, ist es schon so gut. Wie geht's dir eine?
2: Bis zum Hals. Ganz heiß.
3: Ja, gleich untertauchen.
4: Mit dem Kopf voran rein.
5: Gleich Kopf voran, ja.
6: Ein Köpfler reinmachen.
4: Na, direkt gleich vom Steg rein.
7: Ich gehe zuerst langsam rein und dann springe ich.
8: Zuerst mal vorsichtig, damit man keinen Hitzekollaps oder was weiß ich was kriegt und dann schwimme ich.

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4: Unbedingte Haftstrafe für Salzburgerin wegen Mordversuchs. Anrainer fordern Mitsprache bei NS-belasteten Straßennamen und heute folgt ein weiterer Hitzetag. Mariella Tremel begrüßt Sie am Dienstag, dem 4. August, zum ORF Radio Salzburg Frühjournal um 8:30. Bei einem schweren Verkehrsunfall auf der Tauernautobahn sind heute früh bei Grödig 4 Personen verletzt worden. 3 davon haben laut Rotem Kreuz schwere Verletzungen erlitten. Laut Polizei war das Fahrzeug aus noch unbekannter Ursache von der Fahrbahn abgekommen und mit der Betonleitwand eines angrenzenden Parkplatzes kollidiert. Der Wagen hat sich daraufhin überschlagen und ist auf dem Dach zu liegen gekommen. Die 4 Verletzten wurden vom Roten Kreuz ins Uniklinikum Salzburg gebracht. Noch ist laut Polizei nicht bekannt, ob der Lenker alkoholisiert war. Die Arbeitslosigkeit in Salzburg ist heuer im Juli im Vergleich zum Juli des Vorjahres leicht gestiegen. Mit einer Arbeitslosenquote von 3,8% liegt Salzburg allerdings immer noch im österreichischen Spitzenfeld. Informationen von Karl Kern.
5: Etwas mehr als 11.000 Personen sind in Salzburg derzeit als arbeitslos vorgemerkt, die mit Abstand meisten davon in der Stadt Salzburg. Am stärksten gestiegen ist die Arbeitslosigkeit im Vergleich zum Sommer des Vorjahres im Pinzgau und im Lungau. Der Pongau hingegen ist der einzige Bezirk mit weniger Arbeitslosen als 2025. Ein Trend der vergangenen Monate hat sich auch im Juli bestätigt. Die Arbeitslosigkeit von Frauen nimmt stärker zu als jene von Männern und den stärksten Anstieg gab es bei älteren Menschen, konkret bei den über 50-Jährigen. Hier liegt die Arbeitslosenquote bei 6,2%. Im Vergleich der Landesschnitt, der beträgt 3,8%. Die meisten Arbeitslosen gibt es im Handel und im Bereich Beherbergung und Gastronomie. Den 11.000 Arbeitslosen stehen momentan übrigens 6.000 offene Stellen gegenüber. Das sind deutlich weniger als im Vergleichszeitraum des Vorjahres.
4: Zu 4 Jahren unbedingter Haft ist jene 86-jährige Salzburgerin verurteilt worden, die sich gestern am Landesgericht wegen versuchten Mordes verantworten musste. Sie soll ihrer 61-jährigen geistig schwer beeinträchtigten Tochter absichtlich starke Schlaftabletten gegeben haben. Dann wollte die Frau sich selbst mit den Tabletten töten. Die Geschworenen haben den Mordversuch einstimmig bejaht. Die Haft der Frau reduziert sich um jene 9 Monate, die sie bereits in Untersuchung verbracht hat. Das Urteil ist noch nicht rechtskräftig. Die Debatte zur Umbenennung von Salzburger Straßen, die nach bekannten Nationalsozialisten benannt sind, geht weiter. Nun melden sich die Bewohnerinnen und Bewohner der Josef-Thorak-Straße im Salzburger Stadtteil Aigen zu Wort. Ihre Straße trägt den Namen von Adolf Hitlers Lieblingsbildhauer. Die Anrainer dort sind mittlerweile nicht mehr gegen eine Umbenennung. Sie fordern jedoch eine direkte Mitsprache, berichtet Gerald Lehner.
6: Die Bewohner schlagen vor, dass die Thorakstraße künftig nicht nach der Künstlerin Helene Tausig benannt werden sollte. Deren Name sei viel besser geeignet für das Stadtzentrum von Salzburg, nämlich für den Karajanplatz in der Altstadt, sagen sie. Fast 3 Dutzend Bewohner haben dazu dem Bürgermeister Bernhard Auinger von der SPÖ und der rot-rot-grünen Stadtregierung einen Brief geschrieben. Es sei nämlich ein Widerspruch, dass die Stadtpolitik beim Namen des ehemaligen Nationalsozialisten Herbert von Karajan andere Maßstäbe anlege. Dieser soll nämlich seinen Platz im Zentrum behalten, ebenso wie Ferdinand Porsche seine Straße, obwohl beide Männer laut einer Historikerkommission tief im Nationalsozialismus verstrickt waren. Die Künstlerin Helene Tausig, die von Hitlers Machthabern in einem Ghetto im besetzten Polen ermordet wurde, habe zudem in Anif gewohnt, gleich wie Karajan, argumentieren die Bewohner der Thorakstraße. Sie fordern nun statt einer Tausigstraße bei ihnen einen Straßennamen, der stärker mit ihrer Wohngegend verbunden sei. Genannt wird in dem Brief der Künstler und Bildhauer Josef Zenzmeier, der im nahen Bildungshaus St. Virgil sehr viel gearbeitet habe. Auch der Name des Josef Friedrich Doppelbauer ist als Möglichkeit für die Umbenennung in dem Brief erwähnt. Dieser Komponist und Organist sei auf dem Friedhof von Salzburg-Aigen bestattet, so die Bewohner der Thorakstraße in ihrem Brief an die Stadtpolitik.
4: Die Hochschulwochen der Universität Salzburg sind heuer zum Thema Identität eröffnet worden und beschäftigen sich mit der Frage, wer wir sind und sein wollen. In Zeiten von Krisen und Kriegen sei die Frage nach der eigenen Identität aktueller denn je, sagt der Obmann und Veranstalter der Salzburger Hochschulwochen, Martin Dürnberger.
7: Die Wahrnehmung in diesem Jahr war eben, dass Identität plötzlich ein Riesenthema ist. Und das war Jahre oder Jahrzehnte vielleicht nicht so wichtig, weil da war die Idee, es wird immer besser, man hat Fortschritt, man war ein bisschen entspannter, würde ich sagen, im Umgang mit dem, was man ist. Aber in dem Moment, wo die großen Brüche, Transformationen anstehen, geht es eigentlich um die Frage, wer will ich sein in dieser großen Disruption?
4: Bereits seit 95 Jahren gibt es die Hochschulwochen mit Vorträgen von Expertinnen und Experten aus verschiedenen Fachbereichen. Heuer zu Gast sind unter anderem der deutsche Soziologe Andreas Heckwitz oder auch Politikwissenschaftler Reinhard Heinisch. Bis Sonntag bietet die Universität noch Vorträge und Workshops. Damit noch zum Sport und ein Blick zur Schwimm-Europameisterschaft nach Paris. Da startet heute Vormittag der Salzburger Luca Karl über 10 Kilometer Freiwasser. Geschwommen wird dabei in der Seine mit Blick auf den Eiffelturm. Nach Platz 5 bei der Weltmeisterschaft voriges Jahr peilt der 24-Jährige auch heute einen Spitzenplatz an. OF Sport Plus überträgt live ab 10 Uhr. Wie Luca Karl selbst seine Medaillenchancen einschätzt, das hören Sie gleich in Guten Morgen Salzburg. Vorher aber noch das Wetter mit Claudia Schneider.
8: Ja, so heiß wie im Osten wird es bei uns nicht. Die 40 Grad werden wir nicht erreichen, aber bis zu 37 Grad heiß wird es heute auch in Salzburg. Wir haben jede Menge Sonnenschein, viele Sonnenstunden. Im Laufe des Tages bilden sich dann wieder Quellwolken und daraus entstehen dann Wärmegewitter. Am ehesten entlang der Hohen Tauern. Nach Norden hin bleibt die Wahrscheinlichkeit weiterhin sehr gering. Und morgen am Mittwoch auch nochmal heiß, nicht mehr ganz so wie heute, aber immer noch und recht gewittrig. In der Stadt Salzburg hat 26 Grad, in Zell am See 18 und in Bischofshofen 19 Grad.
9: 8.36 Uhr am Dienstag, da wird ein Stromkabel verlegt, mitten auf der Autobahn.
8: Auf der A10 in beiden Richtungen, zwischen Eben und Flachau, da wird der Verkehr für die Dauer von 10 Minuten wiederholt angehalten. Stromkabel über die Autobahn werden verlegt und das wird ungefähr noch eine halbe Stunde dauern. Und B99 Katschbergstraße zwischen Untertauern und Radstadt, Sperre nach einem Unfall, das dauert mindestens noch eine Stunde. Ausweichen geht großräumig über die Tauernautobahn.
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0: Und ewig fließt die Seine und ewig ist L'amour, singt Mireille Mathieu. Und heute ist Schwimm-Europameisterschaft. In der Seine wird geschwommen und mittendrin der junge Salzburger Luca Karl. Schönen guten Morgen, Franz Grissner.
1: Schönen guten Morgen, Wolfgang Zeinon. Ich bin ja ein riesen Mireille Mathieu-Fan.

0: Super, oder? Tag ein, Tag aus, toujours. Aber zum Schwimmen jetzt. Freiwasser heißt das ganze Schwimmen eben im Meer oder so wie heute in einem Fluss in der Seine eben. Luca Karl, 24 Jahre alt, 10 Kilometer stehen heute auf dem Programm, sein erster von vielen Bewerben. Mit Blick auf den Eiffelturm, hin und her wird da geschwommen, mit der Strömung, gegen die Strömung. Schon cool irgendwie, die Bewerbe und die Stadt.
1: Paris ist eine geile Stadt, da kann man richtig was erleben und hoffentlich geht es im Freiwasser auch ganz gut. Das Gute ist, dass die 10 Kilometer und die 5 Kilometer meine zwei Hauptdisziplinen, würde ich sagen, gleich ganz am Anfang sind. Alles, was danach kommt, ist Bonus, aber ich werde sicherlich ein paar Knödel mehr essen müssen.
0: Ja, bei der WM letztes Jahr war er Fünfter, heuer dann EM heute, vielleicht geht ja was.
2: Das wäre gleich meine nächste Frage gewesen, ob was geht und du, ist das nicht ein bisschen grausig da in der Seine schwimmen, habt ihr so Bilder im Kopf?
0: Naja, bei Olympia war das ja auch schon und da hat es dann schon viele danach mit Magen-Darm-Problemen erwischt. Heuer soll das Wasser aber besser sein und zur Frage geht was. Luca Karl peilt einen Top-10-Platz an. Medaille glaubt er selber noch nicht.
1: Das ist sicherlich ein großes Ziel von mir, dass ich den Sprung aufs Treppchen einmal schaffe. Dieses Jahr ist es vielleicht noch ein bisschen früh. Mein großes Ziel sind die Olympischen Spiele 2028. Da möchte ich mich unbedingt qualifizieren und unbedingt dabei sein. Deswegen Medaille, ja, sicher träumt man davon, aber ist jetzt vielleicht noch ein bisschen früh.
0: Der Bewerb heute live bei uns zu sehen ab 10 Uhr auf ORF Sport Plus.
2: Was, die schwimmen in der Seine mitten in Paris und bei uns regen sich alle auf wegen ein paar mini winziger, klitzekleiner Keime im Almkanal.

0: Meine Damen und Herren, ich darf Ihnen jetzt den Mann präsentieren, der Ihnen 10.000 Tipps zur Abkühlung liefern wird.
1: Also zur Abkühlung. Jetzt haben wir kurz doch, du führst mich schon wieder irgendwo hin. 10.000 Tipps?
0: Noch 9, alle Minuten quasi gibt es einen Tipp, weil du bist da Experte, habe ich gehört.
1: Sozusagen, es gibt eine Beere, wenn man die isst, dann ist es ungefähr so, wie wenn man im Auto auf

0: Flow schaut, also Klimaanlage voll Obitrat, Auftrat, keine Ahnung, wie man sagt. So gibt es eine Beere. Gleicher Effekt bei uns im Körper.
1: Was? Checkst? Nein, es gibt die hier
2: Himbeere,
1: nicht.
2: Heidelbeere, Erdbeere, was
1: nein,
2: meinst du jetzt?
1: Nein, nein, gibt's nicht.
0: War noch nicht die richtige Beere
2: wirklich?
0: Dabei.
2: Wirklich?
1: Okay. Das gibt's noch mal.
2: Ja, dann bleiben wir dran, hätte ich gesagt.
1: Na, unbedingt, das muss ich hören. Claudia Schneider und Wolfgang Zahn wünschen Ihnen einen erfrischenden Dienstag.
0: Und Tipp Nummer 2, in die Alm hupfen. Ich würde die gern mitnehmen, du liegst da draußen auf der Seite und ich mache Arschbomben rein und dann bist du abgekühlt.
1: Das wird ja immer besser. Dann lieber die Beere.

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1: Am Mikrofon Arthur Treinacher. Die Lufthansa-Tochter Auer rutscht tiefer in die roten Zahlen. Das ist in der Früh bekannt geworden. Einzelne Verbindungen werden gestrichen, etwa der Flug von Wien nach Graz. Julian Kern informiert.
2: Die Auswirkungen des Iran-Kriegs haben Spuren in der Halbjahresbilanz der Austrian Airlines hinterlassen. Vor Zinsen und Steuern steht ein Verlust von 94 Millionen Euro im ersten Halbjahr. Um weitere Verluste zu vermeiden, streicht die Airline die seit Jahren defizitäre Verbindung zwischen Wien und Graz. Pausiert werden auch Flüge von Wien nach Tiflis, Keflavik und Porto. Auch einige Spätverbindungen nach Klagenfurt, Kopenhagen, Warschau und Krakau, bei denen die Crew übernachten muss, sollen wegfallen. Außerdem möchte man mit nicht näher definierten Maßnahmen im administrativen Bereich Effizienzsteigerungen erreichen. Trotz Sparmaßnahmen soll die Flottenerneuerung weitergehen. Noch heuer sollen zwei Langstreckenflugzeuge vom Typ Boeing 787-9 Dreamliner geliefert werden.
1: Das Thema Wasserversorgung gewinnt angesichts zunehmender Hitzeperioden und Trockenheit an Bedeutung. Der Präsident des Gemeindebundes, Alfred Riedl, appelliert an die Wichtigkeit der Wassereffizienz und die Gemeinschaftsarbeit. Alle sollten beim Wassersparen helfen.
3: Wasser ist bislang immer selbstverständlich gewesen. Und mit der Hitze, mit der Trockenheit merken wir, dass das nicht immer ein selbstverständliches Gut ist. Also das Erste ist, bis man durchdringt, bis man hier überhaupt Aufmerksamkeit bekommt, auch in der Einzelgemeinde, das dauert etwas. Aber wenn die Menschen dann wieder erfasst haben, ja, dass Wasserversorgung auch eine Gemeinschaftsleistung ist, dass es hier notwendig ist, dass wenn es ums Sparen und um Zurückhaltung geht, auch alle was beitragen können, dann fruchtet das sehr wohl.
1: So Riedl im ORF-Radio. US-Präsident Trump hat dem Iran erneut mit schwerwiegenden Konsequenzen gedroht, falls das Land nicht einlenkt. Er sprach von einer letzten Chance für ein Abkommen. Der Iran erklärte dagegen, derzeit gäbe es keine direkten Gespräche mit den USA. Stattdessen verhandle man mit dem Oman über eine sichere Schifffahrtsroute durch die Straße von Hormus. In Kuba ist das Stromnetz den zweiten Tag in Folge zusammengebrochen. Die gesamte Insel mit ihren rund 10 Millionen Einwohnern ist ohne Strom. Das Land leidet seit Jahren unter einer maroden Infrastruktur und einem veralteten Stromnetz. Für die Stromerzeugung ist Kuba auf Öl angewiesen. Die USA blockieren seit Jahresbeginn Öllieferungen. Und ein Igel hat in einem Supermarkt im deutschen Hessen einen Einbruchsalarm ausgelöst. Statt eines Einbrechers fanden die alarmierten Polizisten den kleinen Vierbeiner, der offenbar nach Ladenschluss im Geschäft eingeschlossen worden war. Bei seiner Erkundungstour löste er die Alarmanlage aus. Die Beamten setzten den Igel anschließend wieder in die Freiheit. Das waren die Nachrichten mit Arthur Treinacher. Zum Wetter.
4: Es wird heute extrem heiß mit 31 bis 38, in Niederösterreich, Wien und im Nordburgenland vereinzelt um 40 Grad. Im Flachland im Osten frischt teils lebhafter heißer Südwind auf. Regenschauer und Gewitter bilden sich selbst im Berg- und Hügelland heute nur vereinzelt. Morgen ganz ähnlich wie heute, im Westen werden die Gewitter aber mehr, im Osten wird es noch einmal extrem heiß. Am Donnerstag gehen die Temperaturen von Vorarlberg bis Oberösterreich spürbar zurück, am Freitag dann auch im Osten und im Süden. So viel zum Wetter mit Nicola Biermeier.
5: Im Pongau gibt es weiterhin eine Sperre. Hier ist die ORF Radio Salzburg Verkehrsinformation um 9:03. Auf der B99 der Katschbergstraße gibt es eben diese Sperre zwischen Untertauern und Radstadt nach einem Unfall. Das dauert mindestens noch eine halbe Stunde. Ausweichen können Sie hier nur großräumig über die Tauernautobahn. Sonst normaler Verkehr auf unseren Straßen. Kommen Sie sicher nicht zählen.
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5: Vorschlag: Jedes Mal, wenn ich einen Song spiele, wo Sie sich denken, boah, der taugt mir, trinken Sie einen Schluck Wasser. Da wird einiges zusammenkommen, weil die Playlist ist top. Gläser und Flaschen sind hoffentlich voll. Deswegen geht's direkt los. Ist schon direkt der erste Schluck.
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0: Eiskaltfrühstück nicht so gut, weil ausgerechnet ein warmes Frühstück soll den Körper an heißen Tagen besser kühlen als zum Beispiel ein kaltes Joghurt direkt aus dem Kühlschrank. Klingt ein bisschen verrückt, aber Sabine Lentsch ist ein Grundprinzip der TCM.
1: Und auch wenn man es irgendwie nicht glauben kann, aber warm frühstücken ist da wirklich optimal. Allerdings keine Eierspeis, sondern was ganz was anderes, sagt TCM-Expertin Ulrike Zicker aus Leupersbach.
2: Zum Beispiel ein leichter Hirsebrei mit ein bisschen Mandelmilch, mit frischen Beeren und ein paar Sonnenblumenkerne zum Beispiel wäre ein schönes, leichtes Sommerfrühstück.
1: Super sind zum Beispiel Kompotte, selbst eingekocht, ohne Zucker.
2: Da reicht völlig der Fruchtzucker, der in den Früchten drinnen ist. Und man hat schon ein wunderbares, leichtes Sommerfrühstück bei den Kompotten gleich eben wieder auch. Diese Flüssigkeit dazu, die Vitamine, die Mineralstoffe.
1: Weichseln oder Ribiseln sind auch perfekt zum Frühstück.
2: Die wirken zusammenziehend, also der saure Geschmack wirkt in der TCM zusammenziehend und damit hilft er dem Körper, diese wertvollen Körpersäfte zu bewahren, also eben nicht so viel zu schwitzen und nicht so viel von dieser guten Feuchtigkeit, die wir auch brauchen, um mal das alles umzuwandeln, zu verlieren.
1: Wenn es also heißt, sauer macht lustig, hat das durchaus einen Hintergrund.
0: Also sauer macht nicht nur lustig, sondern auch kühl. Haben wir wieder was gelernt. Ist nur die Frage, ob das auch für die saure Milch gilt. Der Cappuccino, den habe ich direkt weggeklärt. Welches Getränk sonst auch noch richtig gut kühlt an diesen heißen Tagen, das klären wir heute auch noch hier in Radio Salzburg am Dienstagvormittag.

0: Bitte stellen Sie sich mal kurz vor, Sie geben in der Schule einen Aufsatz ab oder in der Arbeit zum Beispiel ein Konzept. Und mittendrin im Text schreiben Sie einfach irgendwas. Und der Lehrer oder die Chefin sagen, perfekt, genauso lassen wir's. So ähnlich ist das auch bei Nick Kershaw. 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Die Melodie von The Riddle war fertig, aber er hat noch keinen Text gehabt. Und deswegen hat er einfach irgendwelche Wörter zusammengewürfelt, haben null Sinn ergeben, aber aus der Notlösung wurde dann dieser Welthit.
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0: Und mit der schönen Textzeile zum Beispiel: Ein Baum am Fluss, ein Loch im Boden, hinter dem Schleier der Nacht.

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1: Es ist 9:30 im Nachrichtenstudio, begrüßt Sie Mariella Tremel. Bei einem Verkehrsunfall auf der Tauernautobahn sind heute früh bei Grödig 4 Personen verletzt worden. 3 davon haben laut Rotem Kreuz schwere Verletzungen erlitten. Laut Polizei war das Fahrzeug aus noch unbekannter Ursache von der Fahrbahn abgekommen und mit der Betonleitwand des angrenzenden Parkplatzes kollidiert. Der Wagen hat sich daraufhin überschlagen und ist auf dem Dach zu liegen gekommen. Die 4 Verletzten wurden vom Roten Kreuz ins Uniklinikum Salzburg gebracht. Noch ist laut Polizei nicht bekannt, ob der Lenker alkoholisiert war. Ein Holztransporter ist mit seinem Ladekran gestern an einer Autobahnunterführung in Waldsitzenheim hängen geblieben. Verletzt wurde dabei niemand. Die Ursache für den Unfall ist aber noch unklar. Der Kran ist schwer beschädigt worden und mehrere Baumstämme sind auf die Fahrbahn gefallen. Der LKW hat auch die Seitenwand der Unterführung gestreift. Die ASFINAG hat die beschädigte Autobahnunterführung daraufhin überprüft. Während des rund 2-stündigen Einsatzes ist es im Bereich der Unfallstelle zu Verkehrsbehinderungen gekommen. Noch zum Sport und zur Schwimm-Europameisterschaft nach Paris. Da startet heute Vormittag der Salzburger Luca Karl über 10 Kilometer Freiwasser. Geschwommen wird dabei in der Seine mit Blick auf den Eiffelturm. Nach Platz 5 bei der Weltmeisterschaft voriges Jahr peilt der 24-Jährige auch heute einen Spitzenplatz an. ORF Sport Plus überträgt live ab 10 Uhr. Damit noch zum Wetter. Es wird heute erneut sehr heiß mit bis zu 35 Grad. Der Himmel ist zunächst wolkenlos. Im Lauf des Tages bilden sich zwar einige Quellwolken, aber selbst in den Gebirgsgauen entstehen wahrscheinlich nur einzelne Schauer- oder Wärmegewitter. Die Temperaturen klettern heute auf 30 bis 35 Grad. Auch morgen Mittwoch bleibt es weiter heiß. Am Vormittag zeigt sich noch oft die Sonne. Ab Mittag bilden sich vor allem im Bergland dann Quellwolken, aus denen sich recht verbreitet Regenschauer und Gewitter entladen, die sich zum Abend hin dann auch in den Norden des Landes ausbreiten können. Die Temperaturen erreichen morgen 29 bis knapp 34 Grad.
2: Bei der Hitze schwimmen mit Blick auf Eiffelturm hat auch was.
1: Bestimmt.
2: Wobei Schwimmen im Zellersee mit Blick aufs Kitz hat dann doch viel mehr. 9.33 Uhr ist die ORF Radio Salzburg Verkehrsinformation. Wir schauen wieder auf die B99, die Katschbergstraße. Da ist die Sperre jetzt aufgehoben zwischen Untertauern und Radstadt, aber es wird weiterhin noch an der Unfallstelle gearbeitet. Deswegen werden sie wechselweise daran vorbeigeleitet. Sonst läuft's. Wir wünschen gute Fahrt.
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0: Wer schwänzt, der muss zahlen. Ist ehrlich gesagt nichts Neues beim Arzt, das ist Radio Salzburg am Dienstagvormittag. Wenn Sie Ihren Termin verpassen, versäumen, dann ist eine Strafgebühr fällig. Gibt's immer öfters, vielleicht haben Sie es auch schon mal erlebt. Aber wie schaut's denn eigentlich umgekehrt aus, wenn der Arzt die Ärztin auf Sie vergisst? Bekommen Sie dann vielleicht Ihr Geld zurück?
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2: Arzttermine sind ja heutzutage mittlerweile schwer zu bekommen. Und wenn man mal einen hat, dann sind da oft längere Wartezeiten dabei. Und sollte man nicht hingehen, dann haben viele Ärzte jetzt was Neues, so eine Art Stornogebühr, eine No-Show-Gebühr wird es auch genannt. Das heißt, wenn man den Termin nicht einhalten kann und sich auch nicht rechtzeitig entschuldigt beim Arzt, also anruft, dann verrechnen die trotzdem eine Stornogebühr dem Patienten, obwohl man gar nicht dort war. Und Herr Bichler hat uns dazu geschrieben, ihn interessiert der umgekehrte Fall. Hat man unter Umständen als Patient Anspruch auf eine Entschädigung, wenn der Arzt schuld ist, dass der Termin nicht zustande kommt? Gefragt haben wir das den Vizepräsidenten der österreichischen Ärztekammer, Edgar Wutscher.
3: Leider hat er keinen Anspruch, aber es ist eine gute Idee, dass es eigentlich eine Gleichberechtigung geben müsste.
2: Das heißt, angenommen, der Arzt hält sich jetzt nicht an den Termin, weil er vielleicht spät kommt oder er vielleicht den Termin verschwitzt, ist ja möglich?
3: Wenn er einen triftigen Grund hat, dann gibt es natürlich keine. Aber nur aus Spaß einen Termin abzusagen und der Patient wartet umsonst, das sollte nicht vorkommen.
2: Also ja, es ist eine durchaus kreative Idee. Mir ist allerdings noch kein Fall bekannt, in dem ein Arzt sich dafür nicht nur entschuldigt hätte, sondern auch eine Stornogebühr bezahlt hätte. Aber interessanter Zugang.
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0: Mit der Münchner Freiheit geht's durch den Dienstagvormittag oder gleich auch mit der Hymne für alle Schülerinnen und Schüler. In den Ferien ist jeder Tag Wochenende, zumindest für die Kinder. Weekend von Earth and Fire gibt's gleich hier bei uns.
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1: Am Mikrofon Arthur Treinacher. In Oberösterreich breiten sich Legionellen derzeit aus. Mehrere Krankenhäuser bestätigen einen Anstieg der meldepflichtigen Infektion. Legionellen können lebensgefährlich sein und werden über warmes Wasser übertragen. Christina Sonntag berichtet.
2: Legionellen vermehren sich zum Beispiel in Wasserleitungen oder Duschen, wenn das Wasser längere Zeit steht und warm wird. Gefährlich werden sie erst, wenn winzige Wassertröpfchen eingeatmet werden. Denn dann können sie eine schwere Lungenentzündung auslösen. Zu den typischen Beschwerden zählen hohes Fieber, Husten und Atemnot. Besonders gefährdet sind ältere Menschen sowie Personen mit geschwächtem Immunsystem. Weil die Erkrankung meldepflichtig ist, werden alle Fälle an die Gesundheitsbehörden gemeldet. Alleine am Kepler-Universitätsklinikum in Linz wurden zuletzt 6 Patientinnen und Patienten wegen einer Legionelleninfektion behandelt, einige von ihnen auf der Intensivstation.
1: In immer mehr Gemeinden wird das Trinkwasser knapp. Besonders betroffen sind Orte, die ihr Wasser aus Quellen beziehen. In Traunkirchen in Oberösterreich reicht die Versorgung derzeit nur noch mit Unterstützung der Nachbargemeinde Altmünster. Experten warnen, dass die anhaltende Trockenheit die Lage weiter verschärft. Selbst ergiebiger Regen würde die Wasservorräte nicht sofort auffüllen. Der Ansturm zehntausender Migranten auf die spanische Exklave Ceuta hat den Streit über die europäische Migrationspolitik neu entfacht. In diesen Minuten beraten die EU-Innenminister per Videoschaltung über die Lage. Zuvor appellierte Kommissionspräsidentin von der Leyen an den Zusammenhalt. Aus Brüssel, Verena Sophie Meyer.
3: Zwischen den EU-Staaten ist Streit ausgebrochen nach den Ereignissen in Ceuta, dem kleinen Fleck Spanien in Nordafrika. Spaniens Innenminister wird von seinen Amtskolleginnen und Kollegen deshalb Solidarität einfordern. Einerseits soll es bei dem Treffen um verstärkten Grenzschutz gehen. Die EU-Kommissionspräsidentin hat Spanien und auch Marokko Geld und technische Hilfe in Aussicht gestellt. Allerdings ist die Landgrenze zwischen Marokko und Ceuta schon militärisch hochgerüstet, mit einem Doppelzaun, Stacheldraht, Kameras und Sensoren. Deshalb geht es wohl in Richtung einer schwimmenden Seeblockade. Italien und Österreich drängen auch auf andere Verschärfungen, auf den schnellen Bau von Abschiebezentren und Asylverfahren außerhalb der EU. Laut Innenminister Gerhard Karner würde damit der Schleppermafia das Geschäft abgegraben.
1: Dänemark hat den Wehrdienst deutlich verlängert. Statt 4 dauert er ab sofort 11 Monate. Rund 1600 junge Menschen haben ihren Dienst angetreten. Die Regierung begründet den Schritt mit der angespannten Sicherheitslage infolge des russischen Angriffskrieges gegen die Ukraine. Der Wehrdienst bleibt grundsätzlich freiwillig, nur wenn nötig entscheidet das Los. Und bei den Waldbränden westlich von Athen gibt es erste Anzeichen einer Entspannung. Laut der griechischen Feuerwehr sind die Brandherde weitgehend unter Kontrolle. Das waren die Nachrichten mit Arthur Treinacher. Zum Wetter.
4: Extreme Hitze steht uns bevor mit Höchstwerten von 31 bis 38. In Niederösterreich, Wien und im Nordburgenland vereinzelt um 40 Grad. Möglicherweise wird das sogar der bisher heißeste Tag der Messgeschichte, sollten wir mehr als 40,5 Grad erreichen. Zudem meist strahlend sonnig, höchstens einzelne Schauer und Gewitter im Bergland und im Osten trockener, lebhafter Südwind. Morgen ganz ähnlich wie heute, im Westen werden die Gewitter etwas mehr, im Osten wird es auch morgen noch einmal extrem heiß. So viel zum Wetter mit Nicola Biermeier.
5: Dann schauen wir wieder in den Pongau zu dieser Unfallstelle. Hier ist die ORF Radio Salzburg Verkehrsinformation um 3:03 auf der B99 der Katschbergstraße. Wird weiterhin an der Unfallstelle zwischen Untertauern und Radstadt gearbeitet. Der Verkehr wird da wechselweise vorbeigeleitet. Richtung Untertauern brauchen Sie momentan 10 Minuten länger. Sonst und normaler Verkehr auf unseren Straßen, kommen Sie sicher nicht hin.
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5: Okay, genug geredet. Die einzigen Words, die jetzt noch kommen, sind die von F.A. Davids. Beste Musik aus den 80ern. Jetzt für den Dienstagvormittag.

0: Kaffee oder Tee? In welchem Team sind Sie? Schönen Vormittag, das ist Radio Salzburg. Am Dienstag ist ehrlich gesagt fast schon ein bisschen eine Glaubensfrage. Und bei dieser Hitze, bei 27 Grad in der Stadt Salzburg zum Beispiel oder schon 24 Grad in Lofa, würden wahrscheinlich viele sagen, Tee? Na danke, also den brauche ich wirklich nicht. Aber die TCM, die traditionelle chinesische Medizin, behauptet genau das Gegenteil. Warmer Tee kann der Körper besser verwenden zum Kühlen als eiskalte Getränke. Sabine Lentsch hat da mal nachgefragt.
1: Kräutertee ist nämlich das Stichwort, sagt Ulrike Zicker.
2: Da eignen sich zum Beispiel Minze oder Zitronenmelisse gut. Im Sommer Minze sehr kühlend. Oder wenn man extrem viel immer wieder schwitzt, dann kann Salbeitee auch helfen. Der wird traditionellerweise gern verwendet, um eben dieses Schwitzen zu regulieren und diese wertvollen Körpersäfte.
1: Diese Säfte in uns, die sorgen einfach dafür, dass sozusagen alles flutscht. Und da ist Tee besser als Kaffee. Nicht nur von der Menge her, denn laut TCM trocknet Kaffee den Körper aus.
2: Und wenn wir eh schon viel schwitzen, verlieren wir wertvolle Körperflüssigkeit und daher helfen bei diesen Temperaturen eben Kräutertees viel, viel besser.
1: Der Tipp, gleich in der Früh eine ganz große Menge Tee für den ganzen Tag vorbereiten.
2: Ein, zwei Häfel gleich in der Früh noch warm trinken und dann einfach stehen lassen, auskühlen lassen. Dann hat man auch über den Tag einen wirklich gesundes und einen natürlichen, zuckerfreien Durstlöscher, der trotzdem nach was schmeckt.
0: Okay, also abwarten und Tee trinken. Auch bei der Hitze. Und wenn das nicht

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0: Was schon fix ist, wir brauchen Abkühlung. Ehrlich, wenn Sie den Finger in den Ventilator stecken, dann lenkt der Schmerz von der Hitze ab. Okay, ist vielleicht ein bisschen ein schlechter Tipp. Was machen Sie gegen die Hitze?
1: Ich ziehe mich aus, wo es ganz nackt oder gehe ich schlafen.
0: Ah gut, aber wenn man gerade in der Arbeit ist und nicht blank ziehen kann, dann helfen wir mal vorne. Abkühlung pur. 3 Minuten lang gibt's gleich, aber davor gibt's noch einen Aufguss von Zuckerrohr.
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1: Um 10:30 mit Mariella Tremel. Die Renovierungsarbeiten im ehemaligen Seniorenwohnhaus Bolaring in Salzburg-Taxham schreiten voran. Im November eröffnet an dem Standort die Caritas ihr neues Haus Lukas für die Betreuung von insgesamt 34 Erwachsenen mit psychischen und psychiatrischen Erkrankungen. Im ersten Schritt werden 15 Männer und Frauen dort untergebracht. Das Seniorenwohnhaus Bolaring war in den vergangenen 4 Jahren wegen fehlender Pflegekräfte geschlossen. Bei einem Verkehrsunfall auf der Tauernautobahn sind heute früh bei Grödig 4 Personen verletzt worden, 3 davon laut Rotem Kreuz schwer. Laut Polizei war das Fahrzeug aus noch unbekannter Ursache von der Fahrbahn abgekommen und mit der Betonleitwand eines angrenzenden Parkplatzes kollidiert. Der Wagen hat sich daraufhin überschlagen und ist auf dem Dach zu liegen gekommen. Die 4 Verletzten wurden vom Roten Kreuz ins Uniklinikum Salzburg gebracht. Ein Alkotest bei dem Lenker war laut Polizei nicht möglich. Die Ermittlungen zum Unfallhergang laufen. Ein Holztransporter ist mit seinem Ladekran gestern an einer Autobahnunterführung in Waldsitzenheim hängen geblieben. Verletzt wurde dabei niemand. Die Ursache für den Unfall ist aber noch nicht bekannt. Der Kran ist schwer beschädigt worden und mehrere Baumstämme sind auf die Fahrbahn gefallen. Der LKW hat auch die Seitenwand der Unterführung gestreift. Die ASFINAG hat daraufhin die beschädigte Autobahnunterführung überprüft. Während des rund 2-stündigen Einsatzes ist es im Bereich der Unfallstelle zu Verkehrsbehinderungen gekommen. Damit noch zum Wetter. Es wird heute erneut sehr heiß mit bis zu 35 Grad. Der Himmel ist zunächst wolkenlos. Im Lauf des Tages bilden sich zwar einige Quellwolken, aber selbst in den Gebirgsgauen entstehen wahrscheinlich nur einzelne Schauer- oder Wärmegewitter. Die Temperaturen erreichen heute 30 bis 35 Grad. Auch morgen Mittwoch bleibt es weiter heiß. Am Vormittag zeigt sich noch oft die Sonne. Ab Mittag bilden sich dann vor allem im Bergland Quellwolken, aus denen sich recht verbreitet Regenschauer und Gewitter entladen, die sich zum Abend hin dann nach Norden im Land ausbreiten können. Und die Temperaturen, die erreichen morgen 29 bis knapp 34 Grad.
2: Alles wieder frei auf der Katschbergstraße. Hier ist die ORF Radio Salzburg Verkehrsinformation um 10.33 Uhr. B99 zwischen Untertauern und Radstadt. Da ist die Unfallstelle geräumt. Es sind wieder alle Fahrspuren frei. Wenn Sie was entdecken, Stau, Unfall oder Blitzer, dann geben Sie uns bitte Bescheid. Kostenlos unter der Kurzwahl Stern 300. Da landen Sie sofort in der ORF Verkehrsredaktion. Danke Ihnen und gute Fahrt.
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0: Salzburg schwitzt durch diesen Dienstagvormittag. 40 Grad werden es heute. Aber Gott sei Dank nicht bei uns, sondern nur unter Anführungszeichen in Wien und Burgenland. Aber auch bei uns, Christian Resch von der Salzburger Wetterdienststelle, wird es heute Nachmittag richtig heiß. Schönen Vormittag.
1: Einen schönen Vormittag auch von mir. Ja, es ist schon richtig heiß. Salzburg Flughafen haben wir jetzt schon die 31 Grad, Salzburg Freisal 30,5 und das um 3/4 am Vormittag. Das bereitet uns schon mal darauf vor, dass eben heute verbreitet zwischen 33 und 35 Grad werden. Vielleicht geht es in der Stadt der 37er aus, das wäre auch schon wieder was. Also ja, auch bei uns sehr heiß, aber sind wir froh, dass nicht der Vierer vorne steht.
0: Aber auch im Rest des Landes hat es sehr warme Temperaturen.
1: Ja, genau. Im Lungau sind wir natürlich naturgemäß noch etwas kühler, momentan so bei 23 Grad, aber auch dort werden wir die 30er wieder knacken. 33 Grad für Tamsweg sogar prognostiziert. Innalpin, wie gesagt, so zwischen ja, 33, 35, vielleicht im Salzachtal mal 36 Grad.
0: Wie schaut es heute aus mit Gewitter?
1: Ja, lokal ist doch ein bisschen was möglich, sage ich mal. Also lokale Starkregenereignisse wieder, die dann sehr punktuell wieder sind. Insgesamt das Risiko etwas geringer als dann zum Beispiel morgen. Morgen auch noch einmal heiß und eben gewittrig. Vormittag zeigt sich nur auf die Sonne, dann sind da so ein paar Wolkenfelder durch. Ab Mittag wachsen dann aber schon die Quellwolken in den Himmel und dann können eben verbreitet wieder Regenschauer und Gewitter kommen, die dann zum Abend hin sich auch nach Norden hin ausbreiten können. Da muss man dann wieder ein bisschen mitschauen. Höchstwerte dann morgen 30 bis 34 Grad.
0: Könnten die Gewitter dann morgen so im Norden ähnlich sein wie die Gewitter, die wir am Sonntag erlebt haben, wo es ja zahlreiche Einsätze gegeben hat?
1: Ja, ich sage mal, die Lage ist recht ähnlich. Also es wird wieder von Tirol aus so ins bayerische Vorland ziehen. Die Modelle zeigen es momentan etwas weiter im Westen, sprich, dass Salzburg und der Flachgau eher nur den Wind davon mitkriegen würden. Aber es ist nicht ganz ausgeschlossen, dass das dann auch wieder weiter nach Osten abpasst und die Stadt erwischt. Aber das wird man dann auch nur beurteilen und dann morgen weiterschauen.
0: Okay, dann behalten wir die Situation genau im Auge. Und Sie, meine Damen und Herren, hören natürlich hier bei uns in Radio Salzburg immer ein Update, wie es da weitergeht mit dem Wetter und dann natürlich vor allem morgen mit den Gewittern. Christian Resch von der Salzburger Wetterdienststelle, danke und schönen Dienstag.
1: Ebenfalls, danke.

0: Die Everly Brothers hier in Radio Salzburg.
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0: Und gleich geht's hier bei uns damit weiter. Mit dem Flussschaufelraddampfer. Schwieriges Wort. Flussschaufelraddampfer namens Proud Mary. Ein Schiff mit diesem Namen liefert tatsächlich die Idee für diesen Hit. Und die gute Nachricht, dieses Schiff, das kann immer fahren, auch bei aktuellem Niedrigwasser. Vor der Mary gibt's aber jetzt noch die Tina.

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1: Am Mikrofon Arthur Treinacher. Dem Insolvenzentgeltfonds droht im kommenden Jahr ein Minus von bis zu 160 Millionen Euro. Über die Finanzierung ist Streit entbrannt. Die Wirtschaftskammer lehnt neue Beiträge ab und fordert stattdessen Leistungskürzungen. Julian Kern berichtet.
2: Geht es nach der Wirtschaftskammer, dann brauche es beim Insolvenzentgeltfonds eine Leistungsanpassung nach deutschem Vorbild. Beschäftigte sollen nach einer Insolvenz ihres Arbeitgebers künftig statt 6 Gehälter nur noch Anspruch auf 3 Monatsgehälter haben. Auch ein Höchstbetrag von monatlich 8.450 Euro brutto statt derzeit 13.860 Euro wird ins Spiel gebracht. Clemens Mitterlehner von der Schuldenberatung hält wenig davon, die entstandene Lücke auf dem Rücken der Beschäftigten zu schließen.
3: Es steigen Sozialhilfe- und Unterstützungsbedarfe, die Menschen brauchen mehr Schuldenberatung. Das sind ja alles Folgekosten und Folgekosten von Unternehmensinsolvenzen. Und daher müssen diese Kosten auch von der Unternehmensseite abgefedert werden. Und
2: Bundeskanzler Christian Stocker hat zuletzt eine zeitnahe Lösung versprochen.
1: Vertreter Israels und des Libanon treffen heute in Rom erneut zu Gesprächen über das Sicherheitsabkommen zusammen. Ziel ist es, die brüchige Waffenruhe zu festigen. Dabei soll auch das Tunnelsystem der Hisbollah im Libanon zur Sprache kommen. Die Gespräche werden von den USA vermittelt. Die Hisbollah nimmt daran nicht teil. Bei einem ukrainischen Drohnenangriff auf die russische Region Moskau sind in der Nacht 5 Menschen getötet worden. 6 Menschen wurden zudem verletzt. Laut Behörden ist auch ein Lagerhaus in Brand geraten. Heftige Unwetter haben den Wintersportort Bröi-Cervinia in Norditalien getroffen. 2 Gebirgsbäche traten über die Ufer und richteten erhebliche Schäden an. Ein Campingplatz wurde vorsorglich geräumt, verletzt wurde niemand. In den Bergen lag stellenweise eine bis zu 15 cm hohe Hageldecke. Die niedrigen Wasserstände auf der Donau haben Folgen für die Schifffahrt. Ausflugsschiffe können derzeit nicht überall anlegen. Wer eine Bootsfahrt plant, sollte deshalb den Fahrplan genau prüfen. Sebastian Rosenauer.
4: Besonders betroffen ist die Wachau. Hier hat die Donau teilweise historische Tiefststände erreicht. Etwa bei der Messstation in Kienstock, sagt Johannes Kammerer vom Schifffahrtsunternehmen Blue Danube.
5: Also ein durchschnittlicher Wasserstand in der Wachau am Pegel Kienstock bewegt sich irgendwo zwischen 250 und 300 Zentimeter. Und zurzeit haben wir knapp über 100.
4: Die klassische Wachau-Durchfahrt fällt daher aus. Dafür gibt es Sonderfahrten ins Nibelungengau und nach Weißkirchen. Auch die Fähren zwischen Wien und Bratislava fahren nicht. Hier gibt es als Alternative Fahrten zwischen Wien und Dürnstein, sagt Kamera.
5: Ja, wir versuchen es eben mit Alternativrouten ein wenig abzufangen, dass es uns wirtschaftlich nicht allzu sehr trifft. Aber es wird uns natürlich treffen.
4: Die Ausnahmesituation auf der Donau wird wohl noch andauern, zumindest solange der Regen ausbleibt.
1: Das waren die Nachrichten mit Arthur Treinacher. Zum Wetter.
6: Extrem heiß wird es heute mit 31 bis 38 in Niederösterreich, Wien und im Nordburgenland vereinzelt um 40, vielleicht sogar 41 Grad. 36 Grad sind es jetzt bereits in Ternitz. Zudem meist strahlend sonnig, höchstens einzelne Schauer und Gewitter im Bergland und im Osten trockener Wind. Morgen, ganz ähnlich wie heute, im Westen werden die Gewitter etwas mehr, im Osten wird es noch einmal extrem heiß. Am Donnerstag gehen die Temperaturen von Vorarlberg bis Oberösterreich spürbar zurück, am Freitag dann auch im Osten und im Süden. So viel zum Wetter mit Nicola Biermeier.
7: In Salzburg läuft's, in Bayern nicht. Hier ist die ORF Radio Salzburg Verkehrsinformation um 11:03. Wir haben eine Meldung, betrifft das große deutsche Eck, Autobahn 8 Richtung München. Zwischen Anger und Neukirchen ist danach einen Unfall nur eine Fahrspur frei. Es gibt bereits 5 Kilometer Stau und fast eine Stunde Zeitverlust. Sonst läuft's, gute Fahrt.
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7: Sind Sie eh noch dabei bei unserer Vormittagsabmachung? Die lautet, jedes Mal, wenn Ihnen ein Song gefällt, einen Schluck Wasser trinken. Und ich verspreche Ihnen, Sie können jetzt direkt wieder zum Glasel oder zur Flasche greifen, weil... Habe ich zu viel versprochen? Journey gibt's jetzt für Sie, aber direkt vielleicht schnell runterschlucken, weil gleich ist Mitsingen angesagt.
8: 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Ja.

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0: Also, wenn auf einer Berghütte das Bier ausgeht, dann ist es eh schon dramatisch genug. Schönen Vormittag, das ist Radio Salzburg am Dienstag. Aber im Tennengebirge bei einer Hütte hat etwas viel Wichtigeres gefehlt, nämlich Wasser. Das Leopold-Happisch-Haus im Tennengebirge hat deswegen zusperren müssen. Wir haben darüber schon bei uns in Radio Salzburg und in Salzburg heute berichtet. Aber heute, so ein ganz kleiner Tropfen auf dem heißen Stein sozusagen, hat es eine Versorgung aus der Luft gegeben. Christoph Schwarz ist zurück vom Dreh und zurück vom Flug. Servus.
1: Hallo, servus.
0: Da hat es jetzt Versorgung mit Trinkwasser gegeben, mit dem Hubschrauber.
1: Genau, da sind heute 700 Liter Trinkwasser raufgebracht worden, weil eben, das du hast schon gesagt, das Wasser fehlt. Also wir haben da heute in die Tanks reingeschaut, da ist wirklich kein Tropfen mehr drinnen und wir reden da ja, von einem Fassungsvermögen von fast 10.000 Liter. Also ja, es ist dramatisch, das muss man sagen.
0: Wie kann man sich das vorstellen? Die 700 Liter Wasser werden jetzt für was genau verwendet?
1: Zum Trinken hauptsächlich. Also man kann ja nicht mehr duschen, man kann nicht mehr kochen oben, also... Ja, es ist schwierig, aber zum Trinken ist jetzt eben ein Notbetrieb eingestellt worden. Und der Landesgeschäftsführer von den Naturfreunden, die diese Hütte betreiben, der hat das Problem eigentlich ganz gut erklärt.
2: Wenn du ein Wasser hoch auftraust, kommt kein Wasser nicht. Das heißt, du kannst da nicht waschen, du kannst aber dementsprechend das Haus nicht betreiben, du kannst es nicht reinigen, du kannst nicht kochen, du kannst nicht abwaschen. Also du musst dementsprechend die Hütte, wie es jetzt war, zusperren.
1: Ja, und das Ganze ist natürlich auch finanziell dramatisch. Also Sie haben da gesagt, Sie haben fast 400 Reservierungen schon stornieren müssen und da bleibt dann halt viel Geld liegen.
0: Wenn man sich den Wetterbericht der Zukunft anschaut, der nächsten Tage, nächsten Wochen, da ist jetzt nicht viel Regen in Sicht. Was bedeutet das jetzt dann für die längere Zukunft für die Hütte?
1: Sehr schlecht natürlich, weil eben der Regen fehlt, weil die Quelle versiegt ist, eben die dieses Trinkwasser bereitstellt. Und da ist jetzt, ja, es ist ein größeres Projekt angedacht. Einerseits soll der Regenwassertank ausgebaut werden. Da wird jetzt drüber nachgedacht, ob so eine Regenwasseraufbereitungsanlage installiert wird. Aber das Ganze natürlich teuer und das muss einmal finanziert werden.
0: Und die wichtigste Frage zum Schluss, du hast mitfliegen dürfen, wie war's?
1: Das war sehr cool. Also, abgesehen von der ganzen Dramatik, also ich bin happy.
0: Sehr gut. Sie, meine Damen und Herren, können auch mitfliegen, einsteigen, ganz bequem von der Couch. Da gibt es heute Abend auf Salzburg, heute 19 Uhr ORF 2, einen ausführlichen Bericht über dieses Trinkwasserproblem.

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1: Um 11:30 mit Mariella Tremel. Die Renovierungsarbeiten im ehemaligen Seniorenwohnhaus Bolaring in Salzburg-Taxham schreiten voran. Im November eröffnet an dem Standort die Caritas ihr neues Haus Lukas für die Betreuung von 34 Erwachsenen mit psychischen und psychiatrischen Erkrankungen. Im ersten Schritt werden 15 Männer und Frauen untergebracht. Das Seniorenwohnhaus Bolaring war in den vergangenen 4 Jahren ja wegen fehlender Pflegekräfte geschlossen. Bei einem Verkehrsunfall auf der Tauernautobahn sind heute früh bei Grödig 4 Personen verletzt worden, 3 davon laut Rotem Kreuz schwer. Die Familie war in Fahrtrichtung Süden unterwegs. Laut Polizei ist das Fahrzeug dabei aus noch unbekannter Ursache von der Fahrbahn abgekommen und mit der Betonleitwand eines angrenzenden Parkplatzes kollidiert. Der Wagen hat sich daraufhin überschlagen und ist auf dem Dach zu liegen gekommen. Die 4 Verletzten wurden vom Roten Kreuz ins Uniklinikum Salzburg gebracht. Ein Alkotest bei dem Lenker war laut Polizei nicht möglich. Die Ermittlungen zum Unfallhergang laufen. Ein Holztransporter ist gestern mit seinem Ladekran an einer Autobahnunterführung in Waldsiezenheim hängen geblieben. Verletzt wurde niemand. Die Ursache für den Unfall ist noch nicht bekannt. Der Kran ist schwer beschädigt worden und mehrere Baumstämme sind auf die Fahrbahn gefallen. Der LKW hat auch die Seitenwand der Unterführung gestreift. Die ASFINAG hat die beschädigte Autobahnunterführung daraufhin überprüft. Während des rund 2-stündigen Einsatzes kam es in dem Bereich der Unfallstelle auch zu Verkehrsbehinderungen. Damit noch zum Wetter. Es wird heute erneut sehr heiß mit bis zu 35 Grad. Der Himmel ist zunächst wolkenlos. Im Laufe des Tages bilden sich zwar einige Quellwolken, aber selbst in den Gebirgsgauen entstehen wahrscheinlich nur einzelne Schauer oder Gewitter. Die Temperaturen erreichen heute 30 bis 35 Grad. Auch morgen Mittwoch bleibt es weiterhin heiß. Am Vormittag zeigt sich noch oft die Sonne. Ab Mittag bilden sich dann aber vor allem im Bergland Quellwolken, aus denen sich recht verbreitet Regenschauer und Gewitter entladen, die sich zum Abend hin auch auf den Norden des Landes ausbreiten. Und die Temperaturen, die liegen morgen zwischen 29 und knapp 34 Grad.
2: Im Pinzgau brauchen Sie momentan länger. Hier ist die ORF Radio Salzburg Verkehrsinformation um 11.33 Uhr. In der Stadtdurchfahrt von Zell am See plus 10 Minuten in beiden Richtungen wegen Überlastung. Und noch eine Meldung für das große deutsche Eck, Autobahn 8 Richtung München. Zwischen Bad Reichenhall und Zonnerkirchen gibt es momentan noch 8 Kilometer Stau vor einer bereits geräumten Unfallstelle. Ihr Zeitverlust momentan eine Dreiviertelstunde. Kommen Sie sicher nicht zählen.
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0: Mit Whitney Houston geht's durch den Dienstagvormittag oder gleich auch mit den Bee Gees.
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0: Es gibt Sätze, da wird man sofort nervös. Da schlägt der Puls sofort höher. Also zugegeben sind jetzt Sätze, wo es vor allem im Klassenzimmer gerne mal ganz schnell still wird. Aber weil ja jeder von uns in die Schule gegangen ist, auch wenn es vielleicht ein paar Jahre her ist, können Sie das auch nachvollziehen. Ganz schlimm zum Beispiel der Satz, heute gibt es einen Überraschungstest. Oder der schlimmste Satz von allen vermutlich, die Sommerferien werden verkürzt. Oh, darüber wird jetzt wieder diskutiert. Statt 9 Wochen könnten es irgendwann nur mehr 7 Wochen Sommerferien sein. Und meistens werden dazu ja die Eltern oder Expertinnen und Experten befragt. Aber wir wollten mal mit den wirklich Betroffenen sprechen, die vielleicht eh noch im Bett liegen oder am Pool schon chillen im Freibad. Was sagen denn die Schülerinnen und Schüler zu kürzeren Sommerferien?
2: Ja, es wäre schade, weil ich weiß, wie nötig manche Schüler es haben, die Ferien.
3: Ich würde es akzeptieren, weil 7 Wochen sind auch lang, halt, aber 9 Wochen sind schon besser.
4: Ich finde das nicht so toll.
5: Also 7 Wochen wäre für mich zu kurz, 8 Wochen wäre perfekt, aber ja, geht so.
6: Wenn länger, aber nicht kürzer.
7: Ich finde, manche Leute brauchen einfach Zeit weg von der Schule und wenn das verkürzt wird, dann irgendwie hat man weniger Zeit für sich selber.
8: Eine Pause ist auf jeden Fall eine gute Entscheidung.
0: Ja, zum Glück ist es ja momentan eh nur eine Diskussion. Für heuer gilt jedenfalls noch 9 Wochen Sommerferien und das gute 5,5 Wochen liegen noch vor uns. Genießt es.

0: Sie können jetzt ganz ehrlich sein. Ich sage es niemandem weiter. Haben Sie heute eine heiße Nacht gehabt? Ja? Nein? Vielleicht? Also Sandra hat immer eine heiße Nacht. Egal wie warm das draußen ist.
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0: Und das schon seit den 80ern. In der Heat of the Night gibt's jetzt bei uns.
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0: Die Kirche St. Nikolai steht nördlich von Gremsbrück auf einem Hügel, der die vorbeiführende Katzstaller Straße ausweichen lässt. 1351 wird sie erstmals erwähnt. Der an der Nordseite des Chores stehende gedrungene Turm mit Pyramidenhelm und Rundbogenfenstern stammt noch aus romanischer Zeit. An der Südseite des Langhauses wurde im Barock der zweigeschossige, mit einem Kreuzgewölbe versehene, sogenannte Lutherchor angebaut. Hier verrichteten die Protestanten ihre Andacht. Der schöne Rokokoaltar im Lutherchor mit einer Madonnenstatue stammt aus der Mitte des 18. Jahrhunderts.
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2: Willkommen zum Mittagsjournal, heute mit diesen Themen. Welche Maßnahmen trifft die Regierung angesichts der anhaltenden Hitzewelle? Nach dem Ansturm von Migranten auf Ceuta verteidigt sich Spanien gegen Kritik von EU-Partnern. Frühe Social-Media-Nutzung bremst laut einer neuen Studie den Schulerfolg. Aus dem Journalstudio begrüßt Sie Felix Schneider-Storm. Die zweite Hitzewelle des Jahres steuert auf ihren Höhepunkt zu. Einige Wettermodelle berechnen neue nationale Wetterrekorde von bis zu 41 Grad. Die Rufe nach Maßnahmen werden deshalb immer lauter. Und lauter wird auch die Kritik an der Regierung, die da in den Augen mancher säumig ist. Eva Haslinger aus der Innenpolitikredaktion, die hat sich das konkret angeschaut. Wie ist denn die Bilanz in diesem Bereich?
3: Angekündigt wurde zuletzt einiges. Im Wohnbereich will man neue vereinfachte Regeln für den Einbau von Klimaanlagen und Außenbeschattung für Wohnungen einführen. Für die Schulen soll ein Aktionsplan Coole Schule umgesetzt werden, aber passiert ist hier bislang noch nichts. Was vorliegt, ist ein Hitzeschutzplan mit Warnungen und Empfehlungen und eine Hitzeschutzverordnung, die Vorgaben für Arbeiten im Freien enthält. Und nach wie vor gibt es kein Klimagesetz. Darüber wird schon seit Jahren gestritten.
2: Und wie reagiert die Regierung auf die Kritik, dass sie zu wenig gegen Hitze macht?
3: Bei der Regierung kann man den Vorwurf der Säumigkeit jedenfalls nicht nachvollziehen. Dort verweist man auf Maßnahmen im Bereich erneuerbarer Energien, im Bereich der thermischen Sanierung oder den Klimacheck für Gesetze.
2: Wenig Verständnis für die Kritik seitens der Regierung also. Eva Haslinger war das. Und wir schauen ins Ausland. Die Migrationspolitik Spaniens sorgt nach den jüngsten Ereignissen in der Exklave Ceuta für Spannungen in der Europäischen Union. Während Italien und mehrere Mitgliedstaaten Madrid Versäumnisse beim Schutz der EU-Außengrenzen vorwerfen, weist die spanische Regierung die Kritik entschieden zurück. Aus Madrid berichtet Josef Manola.
4: Spaniens Innenminister Fernando Grande Marlaska hat bei der Videokonferenz der EU-Innenminister die spanische Migrationspolitik gegen Kritik in der EU verteidigt. Italiens Ministerpräsidentin Meloni hatte Madrid vorgeworfen, den Schutz der EU-Außengrenzen in Ceuta zu vernachlässigen. Grande Marlaska setzt dagegen, Spanien handle im Einklang mit dem EU-Recht und setze auf enge Kooperation mit den Herkunfts- und Transitländern. Der spanische Außenminister José Manuel Álvarez kommt ihm zu Hilfe. Vom ersten Augenblick an habe Marokko Zusammenarbeit in der Krise angeboten. In Spanien steht die Regierung von Pedro Sánchez unter Druck. Die Opposition wirft ihm vor, die Sicherheit der Außengrenzen vernachlässigt zu haben und forderte seinen Rücktritt.
2: Seit dem Vormittag beraten dazu die EU-Innenministerinnen und Innenminister in einer Dringlichkeitssitzung. Österreich wird durch Minister Gerhard Kahner von der ÖVP vertreten. Themenwechsel. Viele Kinder wünschen sich schon möglichst früh ein eigenes Handy. Die Befürchtung der Eltern ist aber oft, Handy führt zu Social Media und dadurch werde dann die Schule vernachlässigt. Eine aktuelle Studie aus Italien gibt ihnen jetzt, zumindest teilweise, recht. Mavi Michelic und Christine Linduska berichten.
5: Wer bereits mit 11 oder 12 Jahren auf Plattformen wie Instagram oder TikTok aktiv ist, schreibt später in der Schule schlechtere Noten. Das hat eine Studie der University of Milano Bicocca herausgefunden. Schulpädagoge Klaus Zierer von der Universität Augsburg ordnet ein.
6: Die Gedanken sind woanders, die Aufmerksamkeit ist nicht beim Lernen, damit ist auch das Arbeitsgedächtnis reduziert. Und all das führt in der Summe dazu, dass die Lernleistung durch soziale Medien eben reduziert wird.
5: Frühe Social-Media-Nutzer und Nutzerinnen haben oft schlechtere Noten in Mathematik und Italienisch, aber gleich gute Leistungen in Englisch. Ein möglicher Grund? Viele Inhalte auf Social Media sind auf Englisch und könnten die Sprachkenntnisse fördern.
2: Das war das Mittagsjournal mit Felix Schneider-Storm. Zum Wetter.
7: Höhepunkt der Hitzewelle heute und morgen. In Ostösterreich hat es um die 40 Grad an den Nachmittagen. Es kann sogar ein neuer österreichweiter Hitzehöchstwert erreicht werden. Der bisherige Rekord liegt bei 40,5 Grad aus dem Jahr 2013 in Bad Deutsch-Altenburg in Niederösterreich. Im Moment hat es in Wien und Eisenstadt 37 Grad, in St. Pölten 34, in Linz 35 Grad heute Mittag, in Salzburg 33, Innsbruck 32, Bregenz 31, Graz 34, Klagenfurt 32 Grad und in allen Landeshauptstädten scheint die Sonne. Auch am Nachmittag bleibt der Sonnenschein in vielen Regionen, nur stellenweise wachsen sich Quellwolken zu Schauern oder Gewittern aus. Die Hitzepole liegen am Nachmittag in Wien, Niederösterreich und im Burgenland. Hier sind bis zu 40 oder 41 Grad möglich. Und auch sonst wird es sehr bis extrem heiß mit 31 bis 38 Grad. Morgen am Mittwoch erwarten uns ähnliche Höchsttemperaturen. Das Ende der großen Hitzewelle folgt dann aber am Donnerstag von Vorarlberg bis Oberösterreich. Am Freitag gehen die Temperaturen dann auch im Osten und im Süden merklich zurück. So viel zum Wetter von Daniel Zeinlinger.
8: Ich glaube, wir freuen uns alle auf Donnerstag und Freitag, wenn es dann endlich kühler wird. 6:56 ist die ORF Radio Salzburg Verkehrsinformation. Wir schauen auf die A10, die Tauernautobahn Richtung Salzburg zwischen St. Michael und Zederhaus. Wegen einer Baustelle ist da nur eine Fahrspur frei. Es gibt einen Stau und Sie brauchen eine Viertelstunde länger. 10 Minuten mehr in der Stadtdurchfahrt von Zell am See in beiden Richtungen wegen Überlastung. Und noch großes deutsches Eck, Autobahn A8 Richtung München zwischen Bad Reichenhalle und Sonnerkirchen vor einer geräumten Unfallstelle brauchen Sie momentan noch 20 Minuten mehr.
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8: 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Was auch immer Sie wollen, kurz nach 12, wahrscheinlich mal was zum Essen und dann auch die beste Musik. Und Letzteres gibt's von uns.
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0: Sie sind mit dabei heute beim Rekordbrechen, ob Sie wollen oder nicht. 41 Grad könnten es heute werden im Osten Österreichs, bei uns im Bundesland Salzburg bis zu 37 Grad. In der Stadt Salzburg zum Beispiel sogar 33 im Lungau, wo es normalerweise eigentlich schon immer ein bisschen kühler ist. Also wir schwitzen durch diese Hitzewelle und jeder hat so seine Tipps, wie man irgendwie da kühl durchkommt. Haben wir heute Vormittag schon einige gehört. Grüntee trinken zum Beispiel oder Riebisel essen zum Frühstück oder jetzt zum Mittag irgendwas Leichtes, Melonen-Feta-Salat zum Beispiel, richtig gut. Zumindest wenn er kalt ist. Und daraufhin hat sich gleich eine Hörerin aus der Stadt Salzburg bei uns gemeldet unter 0662 823 823.
2: Ja, hallo, da ist die Gabriela. Ich bin ganz viel in heißen Ländern gewesen. Das erste war damals, was uns gesagt haben, warm trinken, warm duschen und scharf essen. Das ist das Beste gegen die Hitze.
0: Ich muss man sich aber ein bisschen überwinden, oder? Zu Beginn, wenn es heiß ist, dass man dann bei der Dusche warm auftrat.
2: Nein, gar nicht.
0: Dann darf man warm trinken, warm duschen, warm essen und dann passt.
2: Genau.
0: Dann liebe Grüße und einen coolen, kühlen Dienstag.
2: Danke, dir auch, so gut geht.
0: Ich lege gerade scharf essen, über Melonen-Feta-Salat, ein bisschen Chili drüber. Muss man sich anschauen. Also, das sind jetzt die Tage gerade, wo man am Weg vom Kühlschrank zum Küchentisch schon in Schwitzen kommt.
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0: Viel trinken und viel Musik hören. Und die Rollos vielleicht so da. Dann schaffen wir das.

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3: Gemeindevertretung Hendorf stimmt gegen neuen Brunnen für Golfplatz, Notverordnung für Kindergärten wird verlängert und der Nachmittag bringt Hitze und Quellwolken. Mariella Tremel begrüßt Sie zum Journal um 12:30. Im Fall der illegalen Handyaufnahmen in einer Herrentoilette beim Roten Kreuz in der Stadt Salzburg ermittelt jetzt die Kriminalpolizei. Wie berichtet, war das Handy im Dauerfilmmodus eingeschaltet. Es wurde durch Zufall entdeckt. Jetzt werden Zeugen befragt, Betroffene vernommen. Das gefilmte Material wurde gesichert. Es handle sich um einen extremen Eingriff in die Persönlichkeitsrechte und in die Intimsphäre der Betroffenen, sagt Polizeisprecher Hans Wolfgruber. Jene Person, der das Handy gehört, war vorübergehend beim Roten Kreuz beschäftigt. Das Dienstverhältnis wurde sofort beendet. Die gesamte Gemeindevertretung in Hendorf am Wallersee ist gegen einen neuen Brunnen für eine Golfplatzbewässerung. Das ist das Ergebnis einer Sondersitzung zu diesem Thema gestern Abend. Seit Jahren kämpft Hendorf mit Wasserknappheit. Der neue Brunnen für den Golfplatz Gut Altentan könnte sich auch auf die Trinkwasserversorgung auswirken, befürchtet die Gemeindevertretung. Informationen von Gertrud Stabauer.
4: Für den neuen Brunnen des Golfplatzes hat es Bohrungen gegeben und auf die ist der Wassermeister der Gemeinde Hendorf aufmerksam geworden. Der Golfplatz Gut Altentan befindet sich auf einem Gelände, das von einer Landwirtschaft stammt und verpachtet wurde. Die BH Flachgau hat den Pumpversuch für den neuen Brunnen genehmigt. In unmittelbarer Nähe befindet sich aber die Wasserhauptversorgungsquelle für Hendorf, sagt Bürgermeister Martin Köllersberger von der ÖVP.
5: Die Gemeinde hat hier starke Bedenken, dass das Auswirkungen auf unsere Trinkwasserversorgung und auf unseren Tiefbrunnen hat.
4: Die Gemeindevertretung wird gegen den positiven Bescheid der BH Flachgau Einspruch erheben. Damit ist das Landesverwaltungsgericht am Zug. Hendorf kämpft seit Jahren mit Wasserknappheit. Erst im vergangenen Mai ist ein neuer Brunnen in Betrieb gegangen. Sonst hätte der Ort schon jetzt ein massives Problem, sagt der Bürgermeister.
3: Gertrud Stabauer hat berichtet. In der angespannten Trinkwassersituation am Leopold-Happisch-Haus in Pfarrwerfen im Tennengebirge sind heute erstmals Wassertanks zur Hütte geflogen worden. Die Schutzhütte auf rund 1900 Metern musste, wie berichtet, ihren Betrieb vorübergehend einstellen, nachdem die Quelle bei der anhaltenden Trockenheit versiegt war. Langfristig wird es aber andere Lösungen brauchen, berichtet Christoph Schwarz.
6: Gerade im Tennengebirge versickert Niederschlag wegen des Karstgesteins besonders schnell. Bleibt über längere Zeit Regen aus, fehlen wichtige Wasserreserven. Gleichzeitig ist die Quelle, die das Happischhaus mit Trinkwasser versorgt, versiegt. Betrieben wird die Selbstversorgerhütte von den SPÖ-nahen Naturfreunden. Jetzt richten Freiwillige per Hubschrauberflüge einen Notbetrieb ein, erklärte Landesgeschäftsführer Helmut Schwarzenberger.
7: Wir haben jetzt eine Notlösung gefunden, dass wir eben den Winterraum, der mit 10 Betten ausgestattet ist, dass man den jetzt mit Trinkwasserflaschen bestücken und eine Außentoilette, die in dem Sinne eine Trockentoilette ist, die richten wir jetzt her für diesen Notbetrieb.
6: Wasser mit dem Hubschrauber zu bringen, kann aber keine Dauerlösung sein.
7: Wir sind jetzt in der Planung, dass wir ein mittelfristiges Konzept erstellen. Wir haben oben einen Regenwassertank. Mit diesem Regenwassertank werden die Innentoiletten betrieben, aber dass wir zu diesem Regenwassertank einen weiteren dazu bauen, Fassungsvermögen ca. 15.000 Liter und dann eine Regenwasseraufbereitungsanlage installieren, damit man dann aus Regenwasser Trinkwasser gewinnen kann.
6: Die Kosten dafür liegen bei rund 100.000 Euro. Derzeit wird berechnet, wie hoch der tatsächliche Finanzierungsbedarf ist und welche Förderungen möglich sind.
3: Die Notverordnung für Quereinsteiger als Gruppenleiter in Kindergärten wird verlängert. Das hat die zuständige Landeshauptfrau Stellvertreterin Marlene Swatzek von der FPÖ heute bestätigt. Zusatzkräfte in Kindergärten dürfen dadurch ganze Gruppen übernehmen. Anlassfall ist die angespannte Personalsituation in der Kinderbetreuung in der Stadt Salzburg. Hier fehlen für das kommende Betreuungsjahr noch 20 Pädagoginnen und Pädagogen. Das Land verlängert die Verordnung nun um ein weiteres Jahr, sagt Familienreferentin Swatzek.
8: Wir haben lang inhaltlich diskutiert, ob es noch notwendig ist. In den Gemeinden, die bis dato immer mal Probleme gehabt haben, wäre es eigentlich nicht mehr notwendig. Aber die Stadt Salzburg hätte ein sehr großes Personalproblem. Und deshalb haben wir gesagt, wir geben ihnen die Möglichkeit, dieses Instrument auch weiter zu nutzen.
9: Gilt das ad infinitum oder ist das begrenzt?
8: Also es wird so sein wie die letzten Jahre. Es wird immer um ein Jahr verlängert. In Summe kann man das 3 Jahre lang laufen lassen und wir werden uns jedes Jahr wieder die Situation anschauen und auch mit der Stadt in Diskussion gehen.
9: Sie sagen, bei der Stadt war es notwendig, am Land hat sich die Personalsituation entspannt?
8: Also wir merken, dass man wieder Pädagoginnen findet und auch, dass unsere Ausbildungslehrgänge, was Zusatzkräfte betrifft, sehr erfolgreich sind und dass da wirklich extrem viele dann auch in den Beruf gehen. Da entspannt sich die Lage zunehmend.
3: Sagt Landeshauptfrau-Stellvertreterin Marlene Swarczyk im Gespräch mit Karl Kern. Damit noch zum Sport. Mit einem 8. Platz über 10 Kilometer Freiwasser ist der Salzburger Luca Karl heute in die Schwimm-Europameisterschaft in Paris gestartet. Anders als bei den Olympischen Sommerspielen vor 2 Jahren wurde heute aber in einem Seitenarm der Seine um die Medaillen gekämpft, bei besserer Wasserqualität und weniger Strömung. Den Sieg heute holt sich der Deutsche Florian Wellbrock. Für Luca Karl war es der erste von insgesamt 5 Starts bei dieser EM. Er schwimmt im Freiwasser und im Becken. Damit noch zum Wetter. Zunächst ist es noch strahlend sonnig, allmählich tauchen aber auch Quellwolken auf und vereinzelt können sich dabei Regenschauer oder Gewitter bilden. Am wahrscheinlichsten sind sie in den Salzburger Gebirgsgauen. Die Temperaturen erreichen heute 30 bis etwa 36 Grad. Morgen Mittwoch bleibt es weiterhin heiß, am Vormittag zeigt sich noch oft die Sonne, dann aber bilden sich größere Quellwolken und einzelne Schauer und Gewitter. Stellenweise können die Gewitter morgen auch kräftig sein. Und die Temperaturen, die erreichen morgen 29 bis 34 Grad.
10: Sie sind unterwegs auf der Tauernautobahn, dann planen Sie ein paar Minuten mehr ein. Hier ist die ORF Radio Salzburg Verkehrsinformation um 12.36 Uhr, A10 Richtung Salzburg, weil da gibt es eine Baustelle und es ist momentan nur eine Fahrspur frei zwischen St. Michael und Zederhaus. Sie brauchen da momentan 20 Minuten länger und 10 Minuten mehr momentan im Pinzgau in der Stadtdurchfahrt von Zell am See in beiden Richtungen wegen Überlastung. Wir wünschen eine gute Fahrt.

0: Die coolsten Orte im ganzen Land. Kommen Sie drauf, was sind die coolsten Orte im ganzen Land momentan? Die Kirchen sind's. Angenehme 20 Grad in den meisten, dank der dicken Mauern. Und deswegen lädt die Erzdiözese jetzt sogar ein. Kommen Sie in die Kirchen zum Abkühlen. Christine Drexler von der Erzdiözese.
1: Es sind alle herzlich willkommen, die in der Kirche auch Abkühlung suchen oder auch mal eine kurze Pause, ein Innehalten, Erholung, vielleicht auch Begegnung da zu finden. Dafür sind Kirchen da und alle Menschen herzlich willkommen. Und ich würde auch so weit gehen, zu sagen, wirklich alle Menschen, also man muss jetzt nicht katholisch sein sozusagen, um da auch Rast und Erholung finden zu können in den Kirchen.
0: Wenn Sie wollen, dann können Sie stundenlang in der Kirche sich aufhalten, vielleicht am Abend ein bisschen aufpassen, wenn sie den großen, dicken Schlüsselanhänger hören, dann vielleicht bemerkbar machen und rausgehen bei der Kirche. Aber interessant auch, es ist in der Kirche scheinbar fast alles erlaubt.
1: Ich würde sagen, sich auf eine Bank kurz hinlegen ist auch kein Problem. Auch ein Buch lesen, warum denn nicht, wenn nicht gerade ein Gottesdienst beginnt oder stattfindet. Was jetzt nicht so angemessen ist irgendwie lautstark da drinnen halt Trubel veranstalten, weil auch andere Personen da eher Ruhe und Erholung und Einkehr suchen.
0: Und spannend, werden Sie wahrscheinlich jetzt auch kurz schmunzeln, es ist sogar erlaubt, dort zu jausen. Also Mittagspause zum Beispiel in der Kirche ums Eck.
1: Nachdem wir bei jedem Gottesdienst essen, ist es natürlich erlaubt zu essen in der Kirche. Auch wieder halt mit Rücksicht auf das, dass man halt nicht Essensreste hinterlässt oder irgendwas halt verschmutzt oder so. Aber auch natürlich darf man essen in der Kirche.
0: Ja. Die Kirche braucht mittlerweile eigentlich Feiertage, damit die Bänke voll werden. Ostern, Weihnachten, Erstkommunion, Firmung. Aber jetzt reicht offenbar schon eine Hitze.

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1: Im Studio ist Felix Schneider-Storm. Die Austrian Airlines fliegen tief in den roten Zahlen. Für das erste Halbjahr schreibt die Lufthansa-Tochter einen Verlust vor Steuern und Zinsen in der Höhe von 94 Millionen Euro. Um 50 Millionen Euro mehr als noch vor einem Jahr. Die Auer verschärft daher ihren Sparkurs, wie Volker Obermeier berichtet.
2: Früher als geplant streicht die Airline mit Ende Oktober sämtliche Graz-Wien-Verbindungen. Stoppen wird die Auer ebenso die Spätflüge nach Klagenfurt. Auch einige internationale Destinationen werden zumindest reduziert. Airline-Chefin Annette Mann nennt rein wirtschaftliche Gründe. Verbindungen innerhalb Österreichs seien zum Teil hochdefizitär.
3: Wir müssen unsere Verluste begrenzen, weil wir haben ja gleichzeitig ein sehr, sehr umfassendes Investitionsprogramm. Wir brauchen jede Million, die wir irgendwo sparen können, um tatsächlich auch diese Programme aufrechtzuerhalten.
2: Dazu zählen etwa neue Langstreckenflieger. Trotz guter Auslastung, hoher Nachfrage und steigender Ticketpreise verhageln der Auer zwei Entwicklungen die Bilanz. Zum einen ist es der stark gestiegene Treibstoffpreis, zum anderen musste sie wegen des Kriegs im Iran Verbindungen in den Nahen Osten streichen.
1: Ein unter liberianischer Flagge fahrender Frachter ist vor der Küste des Oman in der Straße von Hormus von einem Geschoss unbekannter Herkunft getroffen worden. Die Besatzung habe das Schiff daraufhin verlassen. Ein Seemann werde vermisst, heißt das aus Sicherheitskreisen. Der griechische Betreiber des Schiffes hat bisher noch keine Stellungnahme zu dem Vorfall abgegeben. Für den Schwimmunterricht gibt es in Österreich zu wenig Bäder. Das zeigt eine bundesweite Erhebung des österreichischen Schwimmverbandes, für die alle 2092 Gemeinden befragt wurden. Demnach fehlen Wasserflächen für Kindergärten, Schulen und Vereine. Gemeinden kämpfen wegen steigender Kosten sogar um den Erhalt ihrer Hallenbäder. Schwimmunterricht muss für alle Kinder möglich sein, betont die für Sport zuständige Staatssekretärin Michaela Schmidt. Sie sollten nicht stundenlang im Bus sitzen für eine Stunde schwimmen. 10% der Kinder und Jugendlichen in Österreich können laut Schmidt nicht schwimmen. Die anhaltende Hitze macht nicht nur dem Körper, sondern auch der Psyche zu schaffen. Zum einen, weil sich der Alltag anstrengender anfühlt, zum anderen, weil viele Angst vor der Zukunft haben. Tobias Mayer.
4: Müdigkeit, Erschöpfung und Aufmerksamkeitsprobleme sind die häufigsten Auswirkungen der Hitze. Dafür verantwortlich sei vor allem schlechterer Schlaf, berichten Psychologinnen und Psychologen. Viele Menschen haben am Tag deshalb weniger Energie und sind reizbarer. Gleichzeitig würden sich immer mehr Menschen den Auswirkungen der Klimakrise ausgeliefert fühlen. Das könne Angst vor der Zukunft erzeugen, sagt die Umweltpsychologin Daniela Renn. Dagegen helfe, Strategien zu finden, wie man sich persönlich am besten an die Hitze anpassen kann, etwa indem man bestimmte Aufgaben in die kühleren Morgen- oder Abendstunden verschiebt. So könne man Kontrolle über das eigene Leben zurückgewinnen und damit Angst lindern.
1: Das waren die Nachrichten mit Felix Schneider-Storm. Zum Wetter.
5: Extrem heiß ist der Nachmittag in Ostösterreich. Bis knapp über 40 Grad sind möglich in Niederösterreich, Wien und im Burgenland. Ansonsten bewegen sich die Höchstwerte zwischen 31 und 38 Grad. Der Sonnenschein bleibt meistens bis zum Abend. Nur stellenweise bilden sich größere Quellwolken und Wärmegewitter. Morgen der Mittwoch bringt ganz ähnliche Temperaturen. Das Ende der großen Hitze folgt dann am Donnerstag von Vorarlberg bis Oberösterreich und am Freitag dann auch im Osten und im Süden. Der Wetterwechsel wird mit teils heftigen Gewittern passieren. So viel zum Wetter von Daniel Zeinlinger.
6: Hier ist die ORF Radio Salzburg Verkehrsinformation um 13:03. Eine Meldung für die A10, die Tauernautobahn Richtung Salzburg zwischen St. Michael und Zederhaus. 10 Minuten Zeitverlust vor einer Baustelle. Es ist dort nur eine Fahrspur frei. Ansonsten würden uns keine Behinderungen aus Salzburgs Straßen gemeldet. Wir wünschen weiterhin gute und vor allem sichere Fahrt.
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6: Puh, an einem der heißesten Tage. Bei angenehmen 0 Grad den zu verbringen, wäre doch eine Option, oder? Das geht. In der Eisriesenwelt in Werfen. Wir telefonieren gleich mit dem dortigen Betriebsleiter, wie es denn ausschaut und wie kurzfristig man so eine buchstäblich coole Sache machen kann. Eine angenehme Mittagsstunde wünscht Martin Ferdini.

0: Radio Salzburg an einem doch etwas wärmeren Tag.
1: Heute ist so ein heißer Tag, ich glaube, heute geht Bahn und holen wir Eis.
0: Das ist eine gute Idee. Die andere Idee wäre ja beispielsweise, dass man ins Eis geht, also in eine Eishöhle. Und wir haben ja im Salzburger Land eine ziemlich große und ziemlich imposante, nämlich die Eisriesenwelt. Und da ist es ja durchaus ziemlich angenehm kühl. Ich bin jetzt gerade mit dem Betriebsleiter dort verbunden, das ist der Alexander Schmitzberger. eine schöne Mittagsstunde rauf in die Eisriesenwelt. Andreas, wie geht es euch oben in der Eisriesenwelt? Werdet ihr jetzt momentan gerade gestürmt bei diesen heißen Temperaturen?
2: Ja, wir werden ein bisschen Gott sei Dank gestürmt jetzt nicht, also wir hätten noch freie Kapazitäten. Also falls es wenn heiß ist, bitte gern, aber es ist richtig, richtig nett mit den Besuchern. Die Leute sind voll froh, wenn sie ein bisschen Abkühlung finden bei uns in der Höhle.
0: Ungefähr, welche Temperaturen, welche angenehmen Temperaturen habt ihr denn derzeit?
2: Ja, wir haben es ganz genau, weil wir natürlich jeden Tag in der Früh schauen, wie die Temperaturen sich verhalten. Wir haben -1 Grad im Eingangsbereich gehabt. Und hinten im wärmsten Teil der Höhle +0,2 Grad.
0: Okay, wie wirken sich denn diese extremen Außentemperaturen jetzt auf das Höhlenklima aus?
2: Ja, das ist bei uns so, das ist die Temperatur, die Außentemperatur hat nicht so viel Einfluss auf die Höhleninnentemperatur. Wir haben uns extrem viel Regen.
0: Aha, das ist aber interessant. Das heißt, es sind eher die Niederschläge ausschlaggebend.
2: Ja, genau. Bei uns ist das warme Schmelzwasser oder das warme Wasser, was vom Regen in die Höhle reinkommt, sorgt eher dafür, dass die Temperaturen in der Höhle wärmer werden und das Eis schneller abschmilzt. Natürlich sind auch die Außentemperaturen schon ein Thema, wenn es jetzt über 30 Grad draußen hat, ist natürlich auch nicht ganz förderlich für unsere Höhle.
0: Aber so dramatisch wie beispielsweise bei den Gletschern, wo die Rückgänge schon ziemlich signifikant sind, das ist bei euch jetzt in der Höhle nicht so zu beobachten.
2: Nein, wir haben den riesen Vorteil, sage ich, oder das riesige Glück, wir haben ca. 400 Meter Kalkstein noch über unserem Eis. Das heißt, das Sonnenlicht hat da eigentlich keinen Einfluss auf das Eis in der Höhle und deswegen haben wir Gott sei Dank nicht den riesigen Rückgang, wie man es überall bei dem Gletschern bemerkt und sieht.
0: Aber trotzdem ist die Höhle ja auch in laufender Veränderung, du kennst sie in- und auswendig. Wie kann man denn das beschreiben, was verändert sich da? Kommen da neue Eisformationen dazu oder wie kann man denn das beschreiben?
2: Ja, es ist schon einmal sehr interessant bei uns. Es ist natürlich, also das Wasser, das Schmelzwasser, was im Frühjahr durch den Berg einsickert, das sucht sich immer wieder neue Gänge und Wege. Und da, wo das Wasser antropft, da findet auch noch die Eisbildung statt. Das heißt, das ist jetzt ja voll interessant und spannend. Wo wächst was? Wo kommt eine neue Figur? Und wo verschwindet auch wieder mal eine Figur?
0: Für die Kurzentschlossenen reservieren am besten online, oder?
2: Das ist die allerbeste Idee. Einfach auf der Homepage online eine Reservierung, ein Ticket reservieren, am besten gleich kaufen und gleich kommen wir zu uns.
0: Für diejenigen, die es nicht kennen, die Eisriesenwelt, es soll ein paar noch geben, wenig wahrscheinlich. Wie lange dauert denn so eine Führung?
2: Na, Führungszeiten haben wir, das ist natürlich je nach Kondition vor die Besucher, also ca. 60 bis 70 Minuten bis in der Höhle drin.
0: Wir haben draußen 30 Grad, trotzdem, glaube ich, sollten wir entsprechend ausgerüstet kommen.
2: Ja, bitte unbedingt festes Schuhwerk und Haubenhandschuhe und Winterjacken, so blöd jetzt auch klingt. Aber wir haben in der Höhle, wie gesagt, die 0 Grad, minus 1 bis 0 Grad. Und da wird es gleich einmal ganz schön kalt.
0: Andreas, vielen herzlichen Dank. Noch einen schönen, kühlen Tag in der Eisriesenwelt. Danke dir.
2: Ja, verbringen wir. Martin, danke schön.
0: Haube und Handschuhe. Ja, warum auch nicht? Anfang August bei 30 Grad Außentemperatur. Also entweder Meeresrauschen oder klirrende Eiseskälte. Irgend sowas war schon angesagt.
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1: Am Mikrofon Georg Hummer. Im Fall der illegalen Handyaufnahmen in einer Herdentoilette beim Roten Kreuz in der Stadt Salzburg ermittelt jetzt die Kriminalpolizei. Wie berichtet, war das Handy im Dauerfilmmodus eingeschaltet. Es wurde durch Zufall entdeckt. Jetzt werden Zeugen befragt, Betroffene vernommen. Das gefilmte Material wurde gesichert. Es handle sich um einen extremen Eingriff in die Persönlichkeitsrechte und die Intimsphäre der Betroffenen, sagt Polizeisprecher Hans Wolfgruber. Jene Person, der das Handy gehört, war vorübergehend beim Roten Kreuz beschäftigt. Das Dienstverhältnis wurde sofort beendet. Die Gemeindevertretung von Hendorf spricht sich gegen einen neuen Brunnen für die Golfplatzbewässerung aus. Seit Jahren kämpft die Gemeinde ja mit Wasserknappheit. Der neue Brunnen für den Golfplatz Gut Altentann könnte sich auf die Trinkwasserversorgung auswirken, sagt Bürgermeister Martin Köllersberger von der ÖVP. Die Bezirkshauptmannschaft Flachgau hat den Pumpversuch für einen neuen Brunnen des Golfplatzes zwar genehmigt, weil sich in unmittelbarer Nähe aber die Hauptversorgungsquelle für Hendorf befinde, werde man den Bescheid jedenfalls beim Landesverwaltungsgericht beeinspruchen, so der Bürgermeister. Zum Sport jetzt. Mit einem 8. Platz über 10 Kilometer Freiwasser ist da der Salzburger Lukas Karl heute in die Schwimm-Europameisterschaft in Paris gestartet. Anders als bei den Olympischen Sommerspielen vor 2 Jahren wurde heute in einem Seitenarm der Seine um Medaillen gekämpft, bei besserer Wasserqualität und weniger Strömung. Den Sieg holte sich der Deutsche Florian Wellbrock. Für Luca Karl war es der erste von insgesamt 5 Starts bei dieser EM. Er schwimmt im Freiwasser und im Becken. Ein Blick aufs Wetter noch, da scheint im ganzen Land heute die Sonne. Erst allmählich bilden sich vor allem über den Bergen wieder Quellwolken. Auch Regenschauer und Gewitter sind dort jederzeit möglich. Aktuell hat es in Maria Pfarr und Bad Gastein 29, in Krimmel und Zell am See 30 Grad, Radstadt meldet 32, Lofer 33 Grad, die Stadt Salzburg 34 Grad. Morgen Mittwoch zeigt sich wiederum oft die Sonne. Erst morgen Nachmittag bilden sich vor allem Innergebirg wieder Wolken, aus denen sich dann Regenschauer und Gewitter entladen, die sich zum Abend hin auch in den Norden des Landes ausbreiten können. Die Temperaturen erreichen morgen bis zu 34 Grad.
2: Hier ist die ORF Radio Salzburg Verkehrsinformation um 13.32 Uhr. Eine Meldung für die B168. Das ist die Mittersiller Straße zwischen Fürth und Piesendorf. Bei einem LKW brennen die Bremsen. Die Feuerwehr ist bereits im Einsatz. Radio Salzburg-Hörer melden Stau vor allem Richtung Mittersiller. Ansonsten wurden uns keine Behinderungen gemeldet. Wir wünschen weiterhin gute und vor allem sichere Fahrt mit Radio Salzburg.

Das ist die Mittagszeit in Radio Salzburg. Wir haben da jetzt gerade eine sehr, sehr nette Nachricht reinbekommen. Liebes OF-Team, ich bedanke mich recht herzlich bei der Musikredaktion für das tolle Musikprogramm heute Vormittag. Ältere Titel, neue Titel, Top-Mischung. Grüße zu euch ins Landesstudio. Lydia, liebe Lydia, vielen Dank. Ich gebe es gerne an die Kollegen weiter. Speziell für dich, Umberto Dazzi.

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0: Das ist die Radio Salzburg Sommerzeit und wir sind bei unserem kleinen Richtig- oder Falsch-Quiz. In der Leitung habe ich jetzt die Frau Zuckerstetter. Schöne Mittagsstunde.
1: Noch Dankeschön.
0: Buch, kein Buch sind Sie zu Hause, ist das richtig?
1: Genau, ja.
0: Sie haben gleich die Frage vorhin gehört, die ich als Beispiel genannt habe, ob Erdbeeren jetzt irgendwie keine Beeren sind oder doch Beeren sind. Wie sind das mit den Erdbeeren?
1: Das sind keine Beeren, das sind Nüsse.
0: Das sind Nüsse, tatsächlich richtig. Die Sammelnussfrucht ist es, gell? Aber das war ja nur ein Beispiel, weil wir machen natürlich einen anderen Quiz, weil sonst hätten Sie ja jetzt lange Zeit gehabt zu überlegen.
1: Nachzuschauen.
0: Und nachzuschauen, weil das geht ja mittlerweile mit dem Handy relativ schnell, dass man so eine Lösung findet. Deshalb machen wir das immer ganz kurzfristig, ohne dass man nachschauen kann. Aber Sie sind bereit, ja? Das sind eh so einfache, lustige Fragen, wo man halt nicht so ganz aufs erste hinein weiß, ob das richtig oder falsch ist. Beispielsweise die Frage, die uns ja hoffentlich heute nicht interessieren wird, aber andererseits wären wir ja froh, wenn es ein bisschen regnet. Wie ist denn das bei einem Gewitter? Kann der Blitz mehr als einmal bei derselben Stelle einschlagen? Ich sage jetzt einmal nein, ein Blitz kann nicht einmal an derselben Stelle einschlagen. Ist das richtig oder falsch? Und die andere Frage, ist der Eiffelturm im Winter kleiner als im Sommer? Oder der Eiffelturm ist im Winter kleiner als im Sommer. Ist das richtig oder falsch?
1: Das glaube ich ist richtig.
0: Das ist richtig und das stimmt. Vollkommen gut geraten, beziehungsweise haben Sie es gewusst. Und der Blitz kann selbstverständlich mehrmals einschlagen. Dem ist das relativ wurscht. wo er einschlagt, so quasi, da ist schon besetzt. Ja. Also die Meldung, dass ein Blitz nur einmal an derselben Stelle einschlagen kann, ist falsch. Und dass der Eiffelturm im Winter kleiner ist, ist tatsächlich richtig, weil sich Metall ja bekanntlich auch bei hohen Temperaturen ausdehnt und bei kalten Temperaturen zusammenzieht. Und der Höhenunterschied beim Eiffelturm kann von Sommer zu Winter tatsächlich 15 Zentimeter betragen. Also das ist jetzt gar nicht einmal so wenig. Eigentlich fast mit freiem Auge dann sichtbar, möchte man nicht glauben. Frau Zuckerstetter, wie verbringen Sie diesen heißen Tag sonst noch?
1: Den verbringe ich sitzend in meinem Sessel und möglichst wenig Bewegung, weil ich schwitze wie verrückt.
0: Wenig bewegen und viel trinken, oder? Das ist
1: ja
0: die Devise für heute.
1: Genau, und hoffen, dass es bald kühler wird.
0: Es ist eh in Aussicht. Ein bisschen Abkühlung. Liebe Grüße nach Buch, danke fürs Mitmachen.
1: Vielen herzlichen Dank.
0: Ein Radio Salzburg Package ist unterwegs zu Ihnen. Dankeschön. Wiederhören.
1: Wiederhören.

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3: Im Studio ist Felix Schneider-Storm. Der niedrige Wasserstand der Donau schränkt die Schifffahrt erheblich ein. Sowohl Touristenschiffe als auch Güterfrachter sind vielerorts zum Erliegen gekommen. Österreich sei auf der Wasserstraße dennoch gut gerüstet, zeigt heute Infrastrukturminister Peter Hanke. Claudia Peintner-Schmidt berichtet.
4: Eine behördliche Sperre der Wasserstraße Donau ist in Österreich derzeit nicht erforderlich, betont Infrastrukturminister Peter Hanke von der SPÖ.
5: Bei aller Problematik, die sich in diesen Tagen zeigt, darf ich eben hinweisen, Österreich ist auch dafür gut gerüstet.
4: Das letzte vergleichbare Niederwasser trat 2018 sowie 2003 auf. Man habe aus den Erfahrungen der Vergangenheit gelernt, so Hanke. Jährlich werden mittlerweile 30 Millionen Euro in den Erhalt der Wasserstraße investiert.
5: Von diesen 30 Millionen gehen 16 Millionen in die Instandhaltung und der Differenzbetrag in Forschungsprojekte.
4: Wichtig sei auch, dass die Länder im Donauraum intensiver zusammenarbeiten, fordern Vertreter aus Wirtschaft und Politik, um die Wasserstraße die ganze Strecke entlang robuster gegen Trockenheit oder Hochwasser zu machen.
3: Die Austrian Airlines haben im ersten Halbjahr einen Verlust von 94 Millionen Euro eingefahren. Um weitere Verluste zu vermeiden, streicht die Auer jetzt die Verbindung Wien-Graz ab dem Winterflugplan. Die Strecke Wien-Klagenfurt ist für den Winter vorerst gesichert, sagt Auer-Chefin Mann. Ob die Strecke dann im Laufe des kommenden Jahres gestrichen wird, dazu äußert sie sich noch nicht. Ein Drittel der Autolenkenden, die einen Kreisverkehr verlassen, blinkt nicht. Das hat eine groß angelegte Untersuchung des Kuratoriums für Verkehrssicherheit ergeben. Mit dem Fahrrad oder dem E-Scooter geben gar über zwei Drittel kein Zeichen vor dem Ausfahren aus dem Kreisverkehr. Mehr von Bernd Kuschuh.
6: Rund 18.500 Fahrzeuge an Kreisverkehren in fast allen Bundesländern hat das Kuratorium für Verkehrssicherheit beobachtet. Das Ergebnis: 33% der Kfz-Lenker und Lenkerinnen blinken nicht beim Ausfahren und 70% der Radler- und E-Scooter-Fahrer geben keine Blink- oder Handzeichen. Verkehrssicherheitsexperte Klaus Robertsch warnt.
7: Das Unfallrisiko steigt, weil die anderen Verkehrsteilnehmenden nicht einschätzen können, wohin der Autofahrer bzw. der Radfahrende fährt.
6: Außerdem steige die Staugefahr, denn wer sieht, dass ein Auto blinkt und aus dem Kreisverkehr ausfährt, kann rascher in den Kreisverkehr einfahren. Lkw- und Buslenker blinken übrigens öfter als Pkw-Lenker. An sich sind Kreisverkehre relativ sicher. Anders als auf Kreuzungen passieren im Kreisverkehr fast nur Sachschadenunfälle.
3: Ein Erdbeben der Stärke 4,3 hat heute Vormittag den Norden der Toskana erschüttert. Die Erschütterung war bis nach Florenz zu spüren. Laut dem italienischen Institut für Geophysik und Vulkanologie lag das Zentrum des Bebens rund 7 Kilometer westlich von Pisa. Der schiefe Turm dort wurde aber nicht beschädigt und bleibt auch geöffnet, heißt es. Das waren die Nachrichten mit Felix Schneider-Storm. Zum Wetter.
8: Die Temperaturen steigen. In den Landeshauptstädten hat es aktuell zwischen 31 Grad in Bregenz und 40 Grad in Wien-Stammersdorf. Und damit ist der neue Allzeit-Hitzerekord nur noch eine Frage von wenigen Stunden. Die Sonne brennt nämlich auch heute Nachmittag weiterhin auf die trockenen Böden. Gewitter schaffen kaum Abhilfe, bilden sich nur vereinzelt im Bergland. Morgen dann nochmal große Hitze. Am Donnerstag beenden teils schwere Gewitter dann die Hitze im Westen. Am Freitag sind auch im Osten 10 Grad weniger als heute am Programm. So viel zum Wetter von Carmen Schüssling.
9: Und damit weiter zu den heißen Verkehrsnachrichten von Radio Salzburg. 14 Uhr und 3 Minuten haben wir es. A10 Tauernautobahn in Fahrtrichtung Salzburg. Vor der Einhausung Flachau wird der Verkehr wegen Überlastung blockweise abgefertigt. Radio Salzburg-Hörer melden uns derzeit Stau. B168 Mittersiller Straße zwischen Bruckberg und Piesendorf. Nach einem LKW-Brand gibt es da aktuell 3 Kilometer Stau in beiden Richtungen und mindestens eine Viertelstunde Zeitverlust für Sie. Wir halten Sie natürlich weiterhin auf dem Laufenden. Gute und sichere Fahrt wünsche ich mit Radio Salzburg.
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9: Jawohl, ja, so ist es. Puh, gut warm heute, oder? Naja, ich schicke mal was zur Abkühlung bei Ihnen vorbei. Das tut gut ins Knack. Jetzt noch Christeberg, der passt definitiv in jede Badetasche. Schönen Dienstagnachmittag.

0: mega gute Launennummer, Walking on Sunshine. Das Lied für alle, die gerade die Sommerferien genießen können. Vielleicht am See liegen oder wahrscheinlich eher im Wasser herumdümpeln. Auf jeden Fall sich irgendwie abkühlen heute. Bei Hitze, da wird man entweder ganz blemblem in der Rübe oder so richtig kreativ. Klimaanlagen, Ventilatoren aufstellen, ins Wasser springen, das sind Sachen, die kann jeder bei Hitze. Aber sind Sie schon mal auf die Idee gekommen, zur Erfrischung den Kopf einfach in den Kühlschrank zu stecken?
1: Was?
0: Ja, einfach Rübe rein in den Kühlschrank. Kollege Wolfgang Unger hat da im Freibad mal ein Angebot gemacht.
2: Also ich schaue da nicht rein, das ist mir zu blöd, ich gehe ins Wasser.
3: Ja, aber das wäre ja mal was, oder?
2: Nein.
3: So, der Herr testet jetzt den Kühlschrank, also bitteschön, hinein in die gute Stube.
4: Ja, bei den Temperaturen, da braucht man unbedingt eine Abkühlung am Kopf, es hilft ja nichts. Nicht?
3: Also da ist schwer, kühlen Kopf zu bewahren.
4: Ja, es ist schwer, kühlen Kopf, da bin ich reingekreut da jetzt. Absolut.
3: Hat's was geholfen?
4: Ja, ich bin ja schon ganz frei im Kopf.
3: Wie ist die Erfahrung jetzt mit dem Kühlschrank?
5: Es ist auf jeden Fall viel besser, bei dem warmen Wetter auf jeden Fall, also super ist es.
2: Ich halte davon nichts, weil bei den Temperaturen ist das kalte Wasser viel besser.
6: Also ich suche nicht eine Abkühlung im Kühlschrank, sondern ein kaltes Bier suche ich.
3: Also Sie haben nur wegen einem kalten Bier da reingeschaut in den Kühlschrank?
6: Ja, genau.
3: Ja, aber der ist ja zum Abkühlen, für den kühlen Kopf.
6: Nein, ich wollte ein kaltes Bier haben.
3: So, der nächste Herr testet den Kühlschrank. Bitte schön aufmachen, Kopf hinein. Das hilft bei diesen Temperaturen.
7: Einbilden kann man sich, dass der Kühlschrank kühler ist. Und am kühlsten ist immer ein Wasser drinnen, weil da kann man sich richtig abkühlen.
0: Genau, in diesem Sinn.

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1: Am Mikrofon Georg Hummer. Die Notverordnung des Landes für Quereinsteiger als Gruppenleiter in Kindergärten wird nun verlängert. Das bestätigt die zuständige Landeshauptfrau Stellvertreterin Marlene Swarczyk von der FPÖ. Damit dürfen Zusatzkräfte in Kindergärten komplette Gruppen führen. Allein in der Kinderbetreuung in der Stadt Salzburg fehlen etwa für das kommende Betreuungsjahr noch 20 Pädagoginnen. Im Fall der illegalen Handyaufnahmen in einer Herrentoilette des Roten Kreuzes in der Stadt Salzburg ermittelt jetzt die Kriminalpolizei. Wie berichtet, war das Handy ja im Dauerfilmmodus eingeschaltet und durch Zufall entdeckt worden. Jetzt werden Zeugen befragt, Betroffene vernommen, das gefilmte Material wurde gesichert. Es handelt sich dabei um einen extremen Eingriff in die Persönlichkeitsrechte und in die Intimsphäre der Betroffenen, sagt dazu Polizeisprecher Hans Wolfgruber. Jene Person, der das Handy gehört, war vorübergehend beim Roten Kreuz beschäftigt. Dieses Dienstverhältnis wurde sofort beendet. Die Gemeindevertretung von Hendorf spricht sich gegen einen neuen Brunnen für die Golfplatzbewässerung aus. Seit Jahren kämpft die Gemeinde ja mit Wasserknappheit. Dieser neue Brunnen für den Golfplatz Gut Altentan könnte sich auf die Trinkwasserversorgung auswirken, sagt Bürgermeister Martin Köllersberger von der ÖVP. Die Bezirkshauptmannschaft Flachau hat den Pumpversuch zwar genehmigt, weil sich in unmittelbarer Nähe aber die Hauptversorgungsquelle für Hendorf befinde, werde man den Bescheid beim Landesverwaltungsgericht jedenfalls beeinspruchen, so der Bürgermeister. Ein Blick aufs Wetter noch, da scheint im ganzen Land die Sonne. Erst allmählich bilden sich vor allem über den Bergen Quellwolken und Regenschauer. Auch Gewitter sind dann jederzeit möglich. Aktuell hat es in Mariapfarr 30 Grad, in Krimmel und Bad Gastein 31, in Zell am See und Radstadt 33 Grad, Lofer meldet 34, die Stadt Salzburg 35 Grad. Morgen Mittwoch zeigt sich wiederum oft die Sonne, zeitweise ziehen ein paar Wolken durch. Erst morgen Nachmittag bilden sich innergebirgt dann Wolken, aus denen sich verbreitet Regenschauer und Gewitter entladen, die zum Abend hin auch in den Norden des Landes sich ausbreiten können. Die Temperaturen erreichen morgen bis zu 34 Grad.
2: 14.32 Uhr, das ist die ORF Radio Salzburg Verkehrsinformation. Wir schauen gleich wieder auf die A10, die Tauernautobahn, Fahrtrichtung Salzburg. Vor der Einhausung Flachau wird der Verkehr weiterhin wegen Überlastung blockweise abgefertigt. Rechnen Sie damit kurzen Verzögerungen. Und BN168 Mittersiller Straße zwischen Bruckberg und Piesendorf. Die Arbeiten nach einem Lkw-Brand sind jetzt abgeschlossen. Der Stau hat sich aufgelöst. Also alles wird gut. Gute und sichere Fahrt natürlich weiterhin mit Radio Salzburg. Und an dieser Stelle mal gleich Frage an Sie. Wie klingt eigentlich der Sommer? Also bei uns in Radio Salzburg klingt der so.
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0: gemütlich mit dem 80er-Jahre-Sound durch den Dienstagnachmittag hier bei uns in Radio Salzburg. Apropos Salzburg, das Salzburger Land ist wunderschön. Ich glaube, da sind wir uns alle einig. Und es gibt wahnsinnig viele Platzerl zu entdecken, die so richtig super sind. Oder nicht nur entdecken, sondern auch erraten. So wie bei unserem täglichen Gewinnspiel. Fahr nicht fort, find den Ort. Heute Morgen war es eine echt harte Nuss, die da geknackt werden musste. Auch ChatGPT zu befragen, hat da nur minimal geholfen. Da war um die Ecke denken ein bisschen angesagt. Wir hören noch mal rein.
1: Der Franz Krakauer aus Grödig. Einen schönen guten Morgen.
2: Guten Morgen, Herr Zanon.
1: Hat sich das alles jetzt angehört, alle Hinweise und alle Tipps, und hat sich dann seine ganz eigene Meinung gebildet, gell?
2: Genau so ist es.
1: Alle waren am Salzachsee, nur Sie waren?
2: In Golling in der Aqua Salza.
1: Jawohl! Was hat den Ausschlag gegeben?
2: Ja, eigentlich das Salzach und die Querverbindung zum Aquasalza mit dem Boot.
1: Und ein schwarzes Loch gibt es da? Waren Sie schon mal dort? Ja. Da kann man ein schwarzes.
2: Ich nehme eher an, dass das die Tunneln sind, da durchs Steiningebirge.
0: Aha,
2: aber
0: okay.
2: Ist eher geraten und nicht gewusst.
1: Ja, weiß ich auch nicht jetzt. Aber egal, auf jeden Fall, Sie gewinnen.
3: 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Zur Verfügung gestellt vom Aquasalza in Golling.
1: Einen wunderschönen Tag in der Therme wünsche ich.
2: Ja, super, vielen Dank.
1: Es wird sicher wieder kühler, da ist das ein Traum. Alles Gute Ihnen, danke fürs Mitspielen.
2: Einen schönen Tag, für Gott.
1: Morgen, nächste Chance.
0: Genau so ist es, Wolfi. Die nächste Runde in Guten Morgen Salzburg. Ab 6 Uhr täglich bei uns im Programm.

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0: Geh an einen Strand, leg dich in den Sand, träum vor dich hin. Ja, gute Idee, Reinhard Fendrich. Mach mal. Und dann dazu?
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0: Der kommt heute nämlich von einer ganz großen Legende der Musikgeschichte, der heute Geburtstag feiern würde. Louis Armstrong hätte heute seinen 125. Geburtstag gefeiert. Seine Hits, absolute Legende. Und einen ganz, ganz besonders schönen und passenden zum Tag haben wir heute rausgesucht für diesen heißen, sonnigen Dienstagnachmittag. Duette hat er ja recht geliebt. Und gemeinsam mit Ella Fitzgerald hat er von der Summertime gesungen, auf seine ganz spezielle Art und Weise. Was für ein wunderschöner Titel. Zum im wahrsten Sinne des Wortes dahinschmelzen.

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2: Im Studio ist Felix Schneider-Storm. Jetzt ist es offiziell. Noch nie ist es in Österreich heißer gewesen als vor kurzem in Wien-Stammersdorf. Dort wurden 40,8 Grad gemessen, ein Allzeit-Temperaturrekord in Österreich. Damit fällt der Rekord aus 2013. Damals sind in Bad Deutsch-Altenburg 40,5 Grad gemessen worden. Nach den riesigen Waldbränden an der französischen Atlantikküste mussten letzte Woche mehr als 220.000 Menschen ihre Häuser verlassen. Die Brände sind seit dem Wochenende aber unter Kontrolle. Inzwischen durften die Bewohner zurückkehren, gestern Abend auch die letzten in die vom Feuer am meisten zerstörten Ortschaften. Aus Frankreich berichtet Ernst Kernmeier.
3: Die 3500 Einwohnergemeinde Le Porche gestern Abend. Nach dem Feuer von letzter Woche sehen viele Bewohner erstmals wieder das, was von ihren Häusern übrig geblieben ist. Die vierköpfige Familie Sabou sucht in den Ruinen ihres Hauses nach Dingen, die vielleicht noch verschont geblieben sind. Wie soll es jetzt weitergehen? Wir müssen einmal überlegen, was wir zum Schulbeginn machen, wo wir wohnen können, sagt Marius Sabou. Dann können wir aufräumen und hoffentlich neu anfangen. Die Kiefern- und Pinienwälder rund um Le Porche, wenige Kilometer von den Atlantikstränden entfernt, haben letzte Woche gebrannt wie Zunder. Eine Fläche viermal so groß wie Paris ist in der Region abgebrannt. Wie es in der Gemeinde weitergeht, ist derzeit unklar.
2: Aufgrund der niedrigen Pegelstände an der Donau ist die Güterschifffahrt weitgehend zum Erliegen gekommen, teilt das Infrastrukturministerium mit. Österreich sei auf der Wasserstraße dennoch gut gerüstet, sagt Minister Peter Hanke. Jährlich sollen daher 30 Millionen Euro in den Erhalt der Wasserstraße Donau investiert werden, so Hanke. Außerdem gibt es Versuche mit Lastschiffen, die mit Kies beladen und seitlich außerhalb der Fahrrinne so positioniert werden, dass Wasser gezielt nach innen gedrückt wird. In der Stadt Salzburg ermittelt die Polizei jetzt im Fall der unerlaubten Handyaufnahmen in der Herrentoilette des Roten Kreuzes. Mehr von Peter Obermüller.
4: Das beschlagnahmte Handy des mutmaßlichen Täters wird technisch ausgewertet. Es werden Zeugen und Betroffene befragt. Es muss auch geklärt werden, ob die Aufnahmen aus der Herrentoilette im ersten Obergeschoss der Salzburger Rotkreuzzentrale weitergegeben wurden. Wie berichtet, wurde das Mobiltelefon durch Zufall in der Decke der Toilette entdeckt. Die Kamera filmte im Dauermodus. Das Kriminalreferat im Stadtpolizeikommando geht weiter von einem extremen Eingriff in die Persönlichkeitsrechte und in die Intimsphäre der Betroffenen aus. Für verunsicherte Kollegen hat das Salzburger Rote Kreuz Ansprechkontakte eingerichtet.
2: In Guatemala-Stadt baut der Vorarlberger Seilbahnbauer Doppelmayr eine riesige urbane Seilbahn mit zwei Linien. Geplant sind 12 Stationen über 8,6 Kilometer mit knapp 500 Kabinen, in denen je 12 Passagiere Platz haben. Das Projekt soll 2028 fertiggestellt sein. Die Kosten belaufen sich laut Medienberichten auf rund 200 Millionen Dollar. Das waren die Nachrichten mit Felix Schneider-Storm. Zum Wetter.
5: Wir haben es ja gerade gehört, ein neuer Allzeithitzerekord ist vor kurzem aufgestellt worden in Wien-Stammersdorf mit 40,8 Grad und in den nächsten ein, zwei Stunden können die Temperaturen noch ein paar Zehntel Grad steigen. In den Wettergeschichtsbüchern wird mit heute ein neues Kapitel aufgeschlagen. Auch morgen wird es in Niederösterreich und im Wiener Raum noch einmal ähnlich extrem und Gewitter bleiben heute die Ausnahme. Einzelne bilden sich noch in Tirol und dem Salzburger Land. So viel zum Wetter von Carmen Schüssling.
6: Dann schauen wir weiter auf Salzburg Straßen. Das ist die ORF Radio Salzburg Verkehrsinformation um 15:03 Uhr. Eine Meldung haben wir von der A10 der Tauernautobahn in Fahrtrichtung Salzburg. Vor der Einhausung Flachau wird der Verkehr wegen Überlastung weiterhin blockweise abgefertigt. Es geht da sehr, sehr langsam voran, aber es geht voran. Wir halten Sie natürlich auf dem Laufenden. Gute und sichere Fahrt weiterhin.
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6: Ah, oh, herrlich. Oh, sorry, war gerade abgelenkt. Geht schon weiter, oder? Ja. Nur nicht in die Hitzestarre verfallen. Haben uns auch was richtig Cooles mitgebracht jetzt zum Start in die neue gemeinsame Stunde. Eine Truppe aus Italien, die in den 70ern schon absolut angesagt waren, jetzt aber gerade ihren, wie soll man sagen, nicht Frühling, sondern zweiten Sommer in Italien feiern. sind, wie gesagt, angesagt wie kaum eine andere Band derzeit im sonnigen Süden. Ricky e Poveri, Mamma Maria.

0: Einen schönen Dienstagnachmittag mit Radio Salzburg. Mögen Sie immer zu den Guys gehören, die all the luck haben. Schönen Gruß raus an die Salzburg, Radio Salzburg Gemeinde. Gut warm heute, oder? Schon am Vormittag hat man das gespürt, dass heute ein richtig heißer Tag wird. Glücklich ist, wer da in einem klimatisierten Büro den Arbeitstag verbringen kann. Anders schaut es da beispielsweise bei Dachdeckern aus, Florian Brattes.
1: Bei mir ist ein echter Kämpfer. Ja, der ja. Thomas.
2: Hallo, ich bin der Thomas, grüß dich, und wir kämpfen uns jetzt durch die Hitze.
1: Die Hitzewelle, aber ihr montiert Solarpaneele.
2: Genau, wir montieren jetzt Solarpaneele und ja, wir kommen zum Schwitzen, sagen wir so.
1: Das glaube ich, bei Temperaturen über 30 Grad, Solarpanel bekommt dann wie viel Grad bei der Montage?
2: 70, 80, also ohne Handschuhe geht da nichts mehr.
1: Man kommt an seine Grenzen, oder?
2: Es ist schwierig, viel trinken, alle Stunden ein bisschen Pause, dann schafft man das, aber sonst wird es hart, ja.
1: Oben am Dach dann auch gar nicht ungefährlich, nicht nur aufgrund der Höhe.
2: Natürlich ist auch die Hitze ein großes Thema. Also wenn du da mit der blanken Haut zum Modulrahmen zubestoßt, kann es ruhig sein, dass die verbrennst. Ja.
1: Da könntest du oben Würstel kriegen quasi.
2: Wird sicher funktionieren. Also Spiegelei, trau ich mir zu.
1: Und ihr habt komplett schwarze Kleidung, dass es ein bisschen kühler wird.
2: Ja, nicht unbedingt, vielleicht der größte Vorteil, aber ja, als andere wird halt natürlich kein Dreck. Wir arbeiten so früh, wie es geht. Wir starten sehr früh, machen dann, wenn es geht, schon natürlich mehrere Pausen. Aber ja, 10, 12 Stunden sind zu der Jahreszeit für uns normal.
1: Kommt es gut durch die Hitzewelle?
2: Auf jeden Fall. Ja, wir werden uns bemühen und haben trotzdem eine Freude bei der Arbeit.
1: Genau, das ist wichtig. Wir auch. Alles Gute euch.
2: Danke dir, ciao.
0: Ja, und gut draufbleiben. Also da können wir natürlich ein bisschen behilflich sein. Für alle Hitzekämpfer. Musik von einem Kämpfer, von einer Kämpfernatur, möchte ich sagen. Elvis Presley haben wir für Sie bereits. Suspicious Minds und Prost an dieser Stelle.

Mhm. Ein Schlüssel verloren. Mhm. Mit dem Schmäh. Ja, ja, der alte Schlawiner Peter Cornelius. 15 Uhr und 23 Minuten haben wir es. Gleich wieder Zeit für die aktuellen Nachrichten aus Stadt und Land. Bei uns hier in Radio Salzburg um Punkt 3:30. Davor aber noch die Dame mit der wunderschönen dunklen Stimme. Tanita Tikaram, Twist in My Sobriety und ein legendärer Titel von einem noch legendäreren Album, Supertramp, servieren uns das Breakfast in America. Schönen Nachmittag mit Radio Salzburg.

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1: Am Mikrofon Georg Hummer. Wegen der angespannten Trinkwassersituation am Leopold-Happisch-Haus in Pfarrwerfen im Tennengebirge wurden heute erstmals Wassertanks per Hubschrauber zur Hütte geflogen. Die Schutzhütte in rund 1900 Metern Seehöhe musste, wie berichtet, ja vorübergehend den Betrieb einstellen, weil eine Quelle versiegt ist. Langfristig werde es hier aber andere Lösungen brauchen, wie etwa die Aufbereitung von gesammeltem Regenwasser als Trinkwasser, heißt es dazu vom Hüttenbetreiber, den Salzburger Naturfreunden. Die Notverordnung des Landes für Quereinsteiger als Gruppenleiter in Kindergärten wird verlängert. Das bestätigt jetzt die zuständige Landeshauptfrau Stellvertreterin Marlene Swatzek von der FPÖ. Damit dürfen Zusatzkräfte in Kindergärten komplette Gruppen führen. Allein in der Kinderbetreuung in der Stadt Salzburg fehlen etwa für das kommende Betreuungsjahr noch 20 Pädagoginnen. Zum Sport. Mit einem 8. Platz über 10 Kilometer Freiwasser, da ist der Salzburger Luca Karl heute in die Schwimm-Europameisterschaft in Paris gestartet. Anders als bei den Olympischen Sommerspielen vor 2 Jahren wurde heute in einem Seitenarm der Seine um Medaillen gekämpft, bei besserer Wasserqualität und weniger Strömung. Den Sieg holte sich der Deutsche Florian Wellbrock. Für Luca Karl war es der erste von insgesamt 5 Starts bei dieser EM. Er schwimmt im Freiwasser und im Becken. Ein Blick aufs Wetter noch. Im ganzen Land scheint meist die Sonne. Erst allmählich bilden sich vor allem über den Bergen Quellwolken. Dort sind auch Regenschauer und Gewitter jederzeit möglich. Aktuell hat es in Krimmel 28 Grad, Maria Pfarr meldet 30, Bad Gastein 32 Grad, Lofer und Radstadt 33, in Zell am See werden 34, in der Stadt Salzburg aktuell 35 Grad gemessen. Morgen Mittwoch zeigt sich wiederum oft die Sonne. Im Laufe des Nachmittags bilden sich dann vor allem Innengebirg wieder Wolken, aus denen dann verbreitet Regenschauer und Gewitter möglich sind. Die Temperaturen erreichen morgen bis zu 34 Grad.
2: 15.32 Uhr derzeit bei uns. Das ist die ORF Radio Salzburg Verkehrsinformation. Wir schauen gleich wieder auf die A10, die Tauernautobahn. Fahrt Richtung Salzburg. Vor der Einhausung Flachau wird der Verkehr wegen Überlastung weiterhin blockweise abgefertigt. Gut 10 Minuten mehr Fahrzeit einkalkulieren in diesem Streckenabschnitt. Das war's dann aber auch schon wieder. Ich wünsche weiterhin gute und auch sichere Fahrt mit Radio Salzburg und Ihrer Lieblingsmusik. Jetzt zum Beispiel von Ottowan. Hands up.
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0: Ma, Barry Manilow wieder, ha? Mandy, so schön. 15 Uhr und 42 Minuten haben wir es. Entschuldigkeit, wenn ich Sie da jetzt aus der kurzen romantischen Stimmung ein bisschen rausreiß, aber wir sind ziemlich am Höhepunkt der aktuellen Hitzewelle angekommen. Sprach sie und schwitzte. Einen schönen Nachmittag damit in die Salzburger Wetterdienststelle. Servus an den Max Sterz.
1: Ja, schönen Nachmittag auch von mir.
0: Lieber Max, vielleicht mitbekommen, der Allzeit-Temperaturhöchstwert ist aufgestellt worden heute um 14.40 Uhr bei der Messstelle in Wien, Stammersdorf. 40,8 Grad, offiziell gemessen von euch, von der Geosphere. Gibt es in Salzburg auch irgendwelche Allzeit-Temperaturhöchstwerte, die da heute gebrochen worden sind?
1: Ja, inzwischen sind wir sogar bei 41,0 in Wien-Stammersdorf, um das noch einzuschieben. In Salzburg haben wir es tatsächlich nicht mit Rekordwerten zu tun. Also die ganz große Hitze ist im Osten des Landes. Nichtsdestotrotz ist es sehr, sehr heiß bei uns. Wir haben vor allem im Flachgau heraus verbreitet über 35 Grad, teilweise über 36 Grad. Auch im Gebirge sind 35, 36 Grad so im Bereich St. Johann, Bischofshofen unterwegs, sonst ein bisschen kühler in Anführungszeichen. Also sehr, sehr heiß, wenn auch in Salzburg keine Rekorde.
0: Mhm. Und wie schaut es heute mit den Gewittern aus? Kommt da noch was oder müssen wir uns gar nicht mehr darauf einstellen?
1: Es ist ähnlich wie gestern, das heißt im Gebirge, da sind ja auch jetzt schon einige Quellwolken unterwegs, der ein oder andere Schauer, gerade so Richtung Niedere Tauern ist da momentan unterwegs, da wird auch noch der ein oder andere Schauer bzw. kurzes Gewitter folgen, aber nicht verbreitet, für die allermeisten wird es heute trocken bleiben.
0: Das heißt, ein schöner lauer Sommerabend steht an, morgen dann auch noch einmal so richtig heiß, aber dann ein bisschen unbeständiger.
1: Genau so ist es. Es ist morgen auch schon, also der Höhepunkt der Hitzewelle ist heute. Morgen ist es schon etwas kühler, in Anführungszeichen, Höchstwerte so bis 34 Grad. Und dann eben am Nachmittag und Abend ist es schon relativ verbreitet, gewittrig, vor allem im Gebirge. Da sollte man das schon auf dem Plan haben. Kann auch bis ins Flachgau herauswachsen. Das Ganze ist noch nicht ganz sicher, aber morgen definitiv höhere Wahrscheinlichkeiten als wir heute.
0: Mhm. Generell Donnerstag, Freitag dann ein bisschen die kühleren Tage, bevor es dann am Wochenende wieder so richtig sommerlich wird.
1: Genau, Donnerstag und Freitag beschäftigt uns eine Kaltfront, die diese Hitzewelle eben beenden wird. Der Freitag, der kühlste Tag der Woche mit 22 bis 25 Grad. Da kommt auch etwas Regen, der jetzt die Trockenheit nicht beenden wird, aber es ist sicherlich besser als gar nichts. Richtung Samstag und vor allem Sonntag stabilisiert sich das Ganze schon wieder. Am Sonntag auch schon wieder mit Höchstwerten über 30 Grad.
0: So schaut's aus. Dann sage ich besten Dank an den Max Sterz. Bitte weiter schwitzen jetzt.
1: Ich gebe mir Mühe.
0: Die coole Musik kommt eh von uns, Max. Zu Friends, Maggie Riley und Mike Oldfield. Schönen Nachmittag.

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So Skifahren fahren zu Rock the Boat. Und jetzt gleich, Sie hören sie im Hintergrund schon, The Boss, Bruce Springsteen, I'm on fire. Das ist auch offenbar ein bisschen heiß, dem Herrn Springsteen.

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1: Im Studio ist Felix Schneider-Storm. Mit 41 Grad Celsius war es in Wien vor kurzem so heiß wie noch nie in Österreich. Es ist ein Allzeittemperaturrekord, der in Wien-Stammersdorf gemessen wurde. Auch in Niederösterreich ist mit 40,6 Grad in Langenlebern der Bundesländerrekord und vormalige nationale Temperaturrekord von 40,5 Grad in Bad Deutsch-Altenburg gefallen. Wer kann, sucht in diesen Hitzetagen Abkühlung beim Schwimmen. Dabei ist es um die Schwimmkenntnisse von Kindern und Jugendlichen aber eigentlich nicht gut bestellt. Rund 10% können überhaupt nicht schwimmen, sagt Sportstaatssekretärin Michaela Schmidt von der SPÖ. Sie will mit einer Schwimmoffensive gegensteuern. Unter anderem mit einer neuen Datenbank über Schwimmflächen. Und die zeigt, es gibt zu wenig Hallenbäder. Niklas Lecher berichtet.
2: Immer weniger Kinder und Jugendliche können schwimmen, warnt Sportstaatssekretärin Michaela Schmidt von der SPÖ.
3: Schwimmen zu können ist lebenswichtig.
2: Dabei fehlen oft die Schwimmflächen, um überhaupt schwimmen zu lernen. Das zeigt eine neue Datenbank des österreichischen Schwimmverbandes. Es gäbe vor allem zu wenige Hallenbäder, wo ein ganzjähriger Schwimmunterricht möglich ist, betont Koordinatorin Susanne Polanski.
3: Die bestehenden Hallenbäder sind großteils vollständig ausgelastet.
2: Zudem sperren immer mehr Hallenbäder aus Kostengründen zu. Geld vom Bund ist nicht in Sicht. Kooperationen werden für Gemeinden immer wichtiger, sagt Staatssekretärin Schmidt, die als allgemeines Ziel ausgibt.
3: Dass jedes Kind in Österreich die Möglichkeit bekommt, gut und sicher schwimmen zu lernen.
2: Schmidt verweist auch auf die tägliche Bewegungseinheit an Schulen. Im vergangenen Jahr sind so zusätzlich mehr als 11.000 Schwimmstunden dazugekommen.
1: Palantir gilt als einer der bekanntesten Anbieter von Datenanalyse-Software für Geheimdienste und Militär. Die US-Regierung beschert dem Unternehmen Palantir jetzt einen Rekordgewinn, wie Julian Kern berichtet.
4: Zwischen April und Juni hat sich der Umsatz von Palantir fast verdoppelt. Mit knapp 1,94 Milliarden Dollar Erlös übertraf das Unternehmen die Erwartungen der Analysten deutlich. Das größte Wachstum kommt nach wie vor aus den USA, vor allem aus dem Geschäft mit Regierungsbehörden, das um 90% auf 809 Millionen Dollar zulegte. Recherchen zufolge setzt etwa die US-Einwanderungsbehörde ICE die Software von Palantir ein. Trotz teils starker Kritik an diesem Einsatz bleibt die Firma auf Wachstumskurs. Firmenchef Alex Karp positioniert sein Unternehmen als Gegengewicht zu KI-Anbietern wie Anthropic oder OpenAI. Unternehmen sollen deren KI zwar nutzen können, ihre Daten aber selbst behalten. Dabei will Palantir helfen, so der Firmenchef.
1: Der Bestand der in Zentral- und Ostafrika beheimateten bedrohten Berggorillas ist in den letzten Jahren gewachsen. Das gibt die Internationale Union zur Bewahrung der Natur, IUCN, bekannt. In den 1980er Jahren war die Population auf weniger als 620 Tiere geschrumpft. Heute leben wieder mehr als 1000 Berggorillas in der Region. Sie zählen zu den am stärksten bedrohten Menschenaffen der Welt. Das waren die Nachrichten mit Felix Schneider-Storm. Zum Wetter.
5: Die Hitze hat sich in der letzten Stunde noch weiter verschärft. 41,0 Grad stehen jetzt in Wien-Stammersdorf zu Buche. Dieser neue nationale Temperaturrekord muss vom amtlichen Wetterdienst der Geosphere Austria noch bestätigt werden. Über 35 Grad sind es in allen Landeshauptstädten heute geworden. Einzig in Bregenz kühlt der Bodensee. Hier sind es 33 Grad. Morgen geht die Extremhitze in Niederösterreich und Wien in die Verlängerung. Zumindest eine kurzfristige Abkühlung kommt dann am Freitag. So viel zum Wetter von Carmen Schüssling.
6: 16:03, das ist die ORF Radio Salzburg Verkehrsinformation. Nach wie vor haben wir eine Meldung von der A10 der Tauernautobahn in Fahrtrichtung Villach. Der Tauerntunnel ist gesperrt, ein Fahrzeug mit Panne steht derzeit im Tunnel. Die Dauer der Sperre am besten einfach abwarten. Wir geben Ihnen natürlich sofort Bescheid, wenn sich da wieder was tut. Ansonsten weiterhin gute und sichere Fahrt.
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6: Jawohl, ja, bin weiterhin am Start für die Radio Salzburg Gemeinde und starte jetzt auch quasi mal die kleine Schwimmoffensive an dieser Stelle. Und spendiere den Soundtrack zu Ihrem Sommergefühl. Super, Dance with Somebody, schönen Nachmittag.

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0: Man denkt sofort an Bud Spencer und Terence Hill, oder? Wenn die Nummer läuft. Flying Through the Air, die Oliver Onions waren das. Schönen Dienstagnachmittag wünsche ich und es gilt der alte Grundsatz, wer im Frühjahr was gewinnen will, muss im Sommer schwitzen, um sich in die Eishockey-Montur zwängen. Die Red Bulls sind offiziell ins Eistraining gestartet, am Beginn einer langen, langen Eishockeysaison. 35 Grad Außentemperatur, gefühlte 5 Grad in der Halle, in der Akademie in Liefering. Nicht nur ein Temperatur, sondern auch ein Kulturschock, Franz Grissner.
1: Ja, es ist schon ein bisschen speziell, wenn man statt dem hier das Krachen des Pucks an die Bande hört. Aber Eishockey ist wirklich ein Ganzjahressport geworden, mit hartem Training eben auch jetzt im Sommer, damit dann was geht in der Saison. Bei den Salzburgern gab es ja zuletzt das bittere Aus schon im Viertelfinale und einen großen Umbruch. 11 Spieler haben den Verein verlassen, darunter auch verdiente Legionäre wie Tyler Luington. Dazu geholt hat man kaum wen. Nur 6 der 10 Legionärsplätze werden heuer vergeben. Die eigenen Jungen sollen es richten, so wie Luca Auer.
2: Ja, also auf jeden Fall schade, dass sie heuer eine neue Rolle einnehmen. Und ich glaube, wir haben ein super Team zusammengestellt. Und ich glaube, jeder ist bereit zu arbeiten. Und es hängt also nur von uns ab, wie das Saison wird. Und ich glaube, jeder ist bereit und haben eine super Mannschaft und wir freuen uns.
1: Anführer sind aber nach wie vor die alten Haudegen wie Peter Schneider oder die Raffelbrüder Michael und Thomas.
3: Jeder einzelne Spieler hat seine Hausaufgaben gemacht. Und jetzt heißt es wieder, als Mannschaft zusammenwachsen und da endlich am Eis durchzustarten. Jeder Spieler, der da ist, ist bereit zu spielen. Und das ist das Einzige, das wir machen können. Ich glaube, wenn ich jetzt in die Kabine schaue, haben wir das nötige Spielermaterial, um zu gewinnen. Und jetzt liegt es an uns, wir müssen zusammenwachsen und einfach die Details da draußen richtig machen.
1: Das erste Testspiel für die Cracks, das gibt es übrigens schon morgen in einer Woche, auswärts in Tschechien.

16 Uhr und gleich 23 Minuten. Ich finde, es wird Zeit, ein bisschen gemeinsam zu singen. Entspannt, kühlt, macht einfach gute Laune und unsere nächste Nummer ist perfekt, um gemeinsam zu singen. Die Flying Pickets, Only You.

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1: Am Mikrofon Georg Hummer. Auf der Westautobahn in der Stadt Salzburg haben Polizisten einen Raser gestoppt. Der 24-jährige Rumäne war bei Salzburg Mitte in einer Tempo-100-Zone mit 149 km/h in Fahrtrichtung Deutschland unterwegs. Die Polizisten untersagten dem Autolenker die Weiterfahrt und hoben eine Sicherheitsleistung ein. Der 24-jährige wurde außerdem angezeigt. Wegen der angespannten Trinkwassersituation am Leopold-Happisch-Haus in Pfarrwerfen im Tennengebirge wurden heute erstmals Wassertanks per Hubschrauber zur Hütte geflogen. Die Schutzhütte in 1900 Metern Seehöhe musste, wie berichtet, ja vorübergehend den Betrieb einstellen, weil eine Quelle versiegt ist. Langfristig werde es aber andere Lösungen brauchen, wie etwa die Aufbereitung von gesammeltem Regenwasser, heißt es dazu von Hüttenbetreiber, den Salzburger Naturfreunden. Die Renovierungsarbeiten im ehemaligen Seniorenhaus Polaring in Salzburg-Taxam schreiten zügig voran. Im November eröffnet dort die Caritas das neue Haus Lukas zur Betreuung von 34 Erwachsenen mit psychischen und psychiatrischen Krankheiten. In einem ersten Schritt werden 15 Männer und Frauen untergebracht. Das Seniorenwohnhaus Polaring war in den vergangenen 4 Jahren ja wegen fehlender Pflegekräfte geschlossen. Jetzt zum Wetter. In der kommenden Nacht lösen sich letzte Wolken auf. Es bleibt trocken. Die Temperaturen sinken zwischen 12 und 22 Grad. Aktuell hat es in Radstadt und Bad Gastein 29, in Marienpfad 30 Grad, Krimmel meldet 31, Lofer und Zell am See 34 Grad, die Stadt Salzburg 35 Grad. Morgen Mittwoch zeigt sich wiederum oft die Sonne. Erst am Nachmittag bilden sich vor allem Innergebirg Wolken, aus denen dann verbreitet Regenschauer und Gewitter möglich sind. Die Temperaturen, die erreichen morgen bis zu 34 Grad.
2: Und was tut sich auf Salzburgstraßen? 16 und 32 Minuten haben wir es. Das ist die ORF Radio Salzburg Verkehrsinformation. Die korrekte Antwort ist nicht viel, Gott sei Dank. A10 Tauernautobahn, Fahrtrichtung Villach. Da ist der Tauerntunnel jetzt wieder frei und auch der Stau hat sich aufgelöst. Sie kommen also wieder gut voran und zügig vor allen Dingen auch. Gute und weiterhin sichere Fahrt natürlich.
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Oh yeah, ganz gemütlich durch den Dienstagnachmittag. Und lassen Sie uns an dieser Stelle schon einmal ein bisschen auf den heutigen Abend vorausschauen. Ein traumhaft lauer Abend wird es wahrscheinlich werden. Vielleicht ja auch einer, bei dem Sie zu den Festspielnächten schauen. Was läuft da heute am Kapitelplatz? Was wirklich sehr, sehr schön ist. Man kann wahrscheinlich ohne Übertreibung sagen, dass diese Produktion die Sensation der Festspiele 2018 waren. Romeo Castellucci's Inszenierung der Oper Salome von Richard Strauss, die mit wunderbaren Bildern und einem glänzenden Sängeraufgebot aufgewartet hat. Dazu in der Titelrolle die litauische Sopranistin Asmik Grigorian als Salome, die damals tatsächlich ganz groß rausgekommen ist und absolute Weltkarriere seither hingelegt hat. Salome aus dem Jahr 2018 zum Wiedersehen heute am Abend um 20 Uhr auf der großen LED-Wall bei den Festspielnächten am Kapitelplatz. Wie immer ist der Eintritt frei. Die Informationen gibt's auch alle noch einmal zum Nachlesen auf salzburg.orf.at. Und bei uns gibt's weiterhin Musik in Radio Salzburg. Ein Hit mit Geschichte, die Boomtown Rats. I don't like Mondays. Schönen Dienstagnachmittag mit Radio Salzburg wünsche ich.

0: kommen heuer noch nach Salzburg. Die Spider-Murphy-Gang, ich schau die an. So, einen schönen Nachmittag mit Radio Salzburg wünsche ich. Ja, Frage, haben Sie auch neulich bei der Grillparty mal ein Achterl angeboten bekommen? Aber eins ohne? Ja, genau. Ohne Alkohol. Alkoholfreier Wein. Das Angebot dafür ist auf jeden Fall mittlerweile schon riesig und wird auch immer mehr. Aber alkoholfreier Wein, ist das was für Sie?
1: Ich habe schon gekostet, vor allen Dingen diesen Bubble Tea und diese, sagen wir, Schaumweine. Die sind super, finde ich sehr, sehr gut. Und unter der Woche ist das sicher eine gute Idee. Und beim Bier hat es auch ein bisschen gedauert und beim Wein wird es auch ein bisschen dauern. Und ich finde es schon sehr gescheit.
2: Alkoholfreien Wein? Ja, schon. Also ich muss sagen, bei uns in der Freundesgruppe, wir trinken schon gern mittlerweile alkoholfreie Sachen. Eigentlich hat es angefangen mit, wenn irgendwer schwanger wird, dann trinken die anderen auch alkoholfrei mit. Ja, hat aber meiner Meinung nach nicht viel mit richtigem Wein zum tun.
3: Ja, weil er nicht schmeckt. Bier ist was anderes, das ist ganz was anderes. Aber alkoholfreier Wein braucht kein Mensch, da trinke ich Wasser. Nein, Wein tut nicht. Nein.
4: Halte ich für nicht gut, weil Alkohol ist ein Geschmacksträger. Entweder trinke ich einen Wein mit all dem Genuss oder ich trinke Wasser auch mit Genuss. That's it.
5: Wenn man mit dem Auto

0: Die merken es nicht. Den einzigen Alkohol, den ich gern habe, das ist im Punschkrapferl.
1: Ja, sind wir schon zwei. Wobei, auch das Punschkrapferl geht mittlerweile alkoholfrei. Mehr dazu auf jeden Fall gleich zum Start, dann in die nächste Stunde. Davor aber noch The Man Without Hats, The Safety Dance. Schönen Nachmittag.

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2: Willkommen zum Journal um 5. Das sind heute unsere Themen. Durch die anhaltende extreme Hitzewelle mit einem neuen Allzeittemperaturrekord in Österreich ist die Regierung besonders gefordert. Das AKW Poksch in Ungarn geht doch nicht vom Netz. Das ORF-Führungsteam von Clemens Pick mit 7 Neuen ist bekannt. Aus dem Journalstudio begrüßt Sie Felix Schneider-Storm. Österreich steckt mitten in der zweiten extremen Hitzewelle des Jahres. Abermals fallen Temperaturrekorde. 41 Grad sind heute in Wien gemessen worden. Und das ruft auch die Regierung auf den Plan. Den Vorwurf der Säumigkeit weist man seitens des Bundes zurück. Mehr von Eva Haslinger.
3: Neue vereinfachte Regeln für den Einbau von Klimaanlagen in Wohnungen, ein Aktionsplan Coole Schule. Das sind einige der Maßnahmen, die in den letzten Wochen angekündigt und bisher nicht umgesetzt wurden. Dem Vernehmen nach sind die Gespräche hier schon recht weit. Sowohl bei den Schulen als auch beim Thema Wohnen geht man in den zuständigen Ministerien von einer raschen Einigung aus. In Sachen Stromversorgung sei alles stabil, heißt es unterdessen aus dem Energieministerium. Es seien keine Auswirkungen auf die Versorgungssicherheit zu erwarten. Übermorgen Donnerstag soll eine interministerielle Arbeitsgruppe zusammenkommen, um sich mit der aktuellen Hitze zu befassen. Das kündigt Bundeskanzler Christian Stocker am Nachmittag in einer Aussendung an.
2: In Ungarn hat die Hitze und Trockenheit zu einer Energiekrise geführt. Das einzige Atomkraftwerk im Süden des Landes, in der Nähe der Stadt Poksch, wird jetzt aber doch nicht, wie angekündigt, komplett heruntergefahren. Derzeit stehe noch genug Kühlwasser zur Verfügung, berichtet Alexander Kofler.
4: Am Wochenende wurde angekündigt, das Atomkraftwerk Poksch auf ein Minimum herunterzufahren, denn wegen des historisch niedrigen Pegels der Donau steht für die 4 Reaktoren zu wenig Kühlwasser zur Verfügung. Jetzt sei es den Ingenieuren aber gelungen, die für den Betrieb einer Turbine erforderliche Menge an Kühlwasser zu reduzieren, sagt heute der ungarische Ministerpräsident Peter Madjar. Damit kann der Atommeiler weiter Strom produzieren, wenn auch längst nicht auf Normalniveau. Das hat in Ungarn zu einer Energiekrise geführt, denn fast die Hälfte des landesweiten Verbrauchs wird von Atomstrom aus eben diesem Kraftwerk gedeckt. Die ungarische Regierung hat bereits zum Stromsparen aufgerufen.
2: Die Innenministerinnen und Minister der EU und der Schengen-Länder sprechen Spanien heute ihre Solidarität aus, angesichts der Ceuta-Krise. Zehntausende Migranten haben von Marokko aus, teils schwimmend, die angrenzende Exklave erreicht. Die Minister würdigen heute das schnelle und effektive Vorgehen der spanischen Behörden und sprechen sich zugleich für die Weiterentwicklung von Frühwarnsystemen an den Grenzen und Social-Media-Überwachung aus. Der künftige ORF-Generaldirektor Clemens Pick hat sich entschieden, wer in den nächsten 5 Jahren in seinem Führungsteam arbeiten wird. Er schlägt dem Stiftungsrat, der in genau einer Woche bestellen wird, 3 neue in den zentralen Direktionen vor und 4 neue Landesdirektorinnen und Direktoren. Es sind einige Überraschungen darunter und es fehlen die im Vorfeld kolportierten und parteipolitisch zugeordneten Namen, wie Stefan Kapperer berichtet.
5: Neuer Programmchef unter Clemens Pick soll der bisherige Chefproducer Fernsehen Michael Krön werden. Er hat den erfolgreichen Europäischen Song Contest gemanagt. Für Audience und Plattformen wird Angelika Simmer-Wallinger zuständig sein, bisher Chefredakteurin in Vorarlberg. Und die Finanzen soll die bisherige Vorstandschefin der Tiroler Moser Holding Silvia Lieb übernehmen. Harald Greuter soll technischer Direktor bleiben. In den Landesstudios gibt es 4 Neubesetzungen. In Kärnten und der Steiermark übernehmen die bisherigen Programmverantwortlichen Martin Weberhofer und Sigrid Roch. In Salzburg wird der bisherige Chefredakteur Gerd Schneider Direktor und Landesdirektorin von Vorarlberg soll Julia Ortner werden, derzeit noch in Wien für die blaue Seite ORF.at verantwortlich.
2: Ein Igel hat in einem Supermarkt im deutschen Hessen einen Einbruchsalarm ausgelöst. Statt eines Einbrechers fanden die alarmierten Polizisten den kleinen stacheligen Vierbeiner, der offenbar nach Ladenschluss im Geschäft eingeschlossen worden war. Bei seiner Erkundungstour löste er die Alarmanlage aus. Die Beamten setzten den Igel anschließend wieder in die Freiheit. Das war das Journal um 5 mit Felix Schneider-Storm. Zum Wetter.
6: Inzwischen haben 9 Wetterstationen im Osten Österreichs die 40-Grad-Marke erreicht oder überschritten. Auch die Landeshauptstadt St. Pölten ist das erste Mal seit Beginn der Aufzeichnungen dabei. Ebenso Krems, Langenlois und Gas am Kamp. Und mit 41 Grad in Wien-Staumersdorf hat die Rekordhitze heute neue Höhen erreicht. Auch im Westen in Innsbruck sind es 37 Grad geworden und Gewitter sind derzeit die Ausnahme. Ein paar gibt es in der westlichen Obersteiermark und im Tiroler Oberland. So viel zum Wetter von Carmen Schüssling.
7: Damit weiter der Blick auf Salzburg Straßen. 17:05 haben wir es. Das ist die ORF Radio Salzburg Verkehrsinformation. B311 Pinzgauer Straße zwischen Lend und Schwarzach West. Da brauchen Sie derzeit 10 Minuten länger in beiden Richtungen. Und noch der Blick über die Grenze auf die bayerische A8 in Fahrtrichtung München. Zwischen Neukirchen und Traunstein sollten Sie gut eine Viertelstunde mehr Fahrzeit einkalkulieren. Grund dafür ist einfach Überlastung. Das war's schon wieder. Ich wünsche weiterhin gute und auch sichere Fahrt mit Radio Salzburg.
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7: Einmal geht's noch. Leicht, sage ich an dieser Stelle. Iris Köck wünscht nochmal einen schönen und heißen Nachmittag. Wir starten mit den Bee Gees. Musik mit einzigartigen Stimmen und einzigartigem Sound. Musik gerade richtig für die Radio Salzburg Gemeinde.

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1: Ja, wortgewaltig und immer noch fein anzuhören, oder? Die ERV an der Copacabana. Ob es dort auch alkoholfreien Wein gibt, ist allerdings nicht überliefert. Der Trend zum alkoholfreien Wein und generell zu alkoholfreien Getränken ist unübersehbar in den Regalen der Supermärkte. Das Angebot wird größer und auch die Nachfrage. Aber wie ist es jetzt wirklich mit dem alkoholfreien Wein? Zum Beispiel in der Gastro. Franz Grissner in berauschender Mission.
2: Es ist kurz vor Mittag, der Schanigarten ist ganz gut gefüllt und das eine oder andere Flascherl Wein wird da tatsächlich gezwickt. Allerdings mit Alkohol.
3: Bier ist was anderes, das ist ganz was anderes. Aber alkoholfreier Wein braucht kein Mensch, da trinke ich Wasser.
2: So wie der Herr denken noch viele, aber nicht alle.
4: Ich habe schon gekostet und beim Bier hat es auch ein bisschen gedauert und beim Wein wird es auch ein bisschen dauern und ich finde es schon sehr gescheit.
2: Tanja Hackenmüller ist Sommelier. Sie berät die Gäste hier in Weinfragen und muss ein bisschen schmunzeln. Ihre Meinung zum bleifreien Wein?
5: Grundsätzlich stehe ich alkoholfreien Getränken sehr positiv gegenüber. Für mich ist es nur keine Lösung, am fertigen Produkt dann einfach den Alkohol wegzunehmen. Da geht für mich immer was verloren. Der Alkohol ist ein Geschmacksträger. Und wenn der weg ist, dann ist irgendwie wenig Geschmack über.
2: Kellner Nikola von nebenan, der sieht den Trend auch weg vom Alkohol bei Bier und Wein und auch bei Cocktails, die dann Mocktails heißen.
6: Also es wird immer mehr drauf geschaut, dass der Körper gut funktioniert. Wir haben mehr Stress im Alltag und entweder kompensiert man das mit Alkohol oder ohne. Und man schaut viel mehr auf die Gesundheit als früher.
2: Der alkoholfreie Wein ist aber viel zu süß, zu aufgezuckert und zu sehr wie Traubensaft. Für Sommelier Tanja ist die Lösung nicht Wein produzieren und dann den Alk rausziehen und nachzuckern, sondern den Weingeschmack ganz anders herbeizaubern.
5: Ich glaube, die Zukunft sind Proxy-Geschichten, dass das dann nochmal mit Kräutern fermentiert wird, Tees, die dann da noch hinzugefügt werden.
2: Proxy nennt man dann sowas. Alkoholfrei, schmeckt wie Wein, hat aber nie eine Traube oder einen Winzer gesehen. Und anstoßen lässt sich damit genauso gut wie mit echtem Wein oder Wasser.

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1: Kriminalpolizei ermittelt nach Handyfund auf Rotkreuz-Toilette. Gemeinde Hendorf gegen Brunnen zur Golfplatzbewässerung. Das Wetter morgen hochsommerlich mit bis zu 34 Grad. Kirk Hummer begrüßt Sie zum Journal um 17:30. Im Fall der illegalen Handyaufnahmen auf einer Herrentoilette beim Roten Kreuz in der Stadt Salzburg ermittelt jetzt die Kriminalpolizei. Wie berichtet, war das entdeckte Handy im Dauerfilmmodus eingeschaltet. Peter Obermüller informiert.
2: Das beschlagnahmte Handy des mutmaßlichen Täters wird technisch ausgewertet. Es werden Zeugen und Betroffene befragt. Es muss auch geklärt werden, ob die Aufnahmen aus der Herrentoilette im ersten Obergeschoss der Salzburger Rotkreuzzentrale verbreitet und weitergegeben wurden. Wie berichtet, wurde das Mobiltelefon durch Zufall in der Decke der Toilette entdeckt. Die Kamera filmte im Dauermodus. Das Kriminalreferat im Stadtpolizeikommando geht weiter von einem extremen Eingriff in die Persönlichkeitsrechte und in die Intimsphäre der Betroffenen aus. Der verdächtigte Mitarbeiter ist nicht mehr im Roten Kreuz tätig. Für verunsicherte Kollegen hat das Salzburger Rote Kreuz Ansprechkontakte eingerichtet.
1: Die gesamte Gemeindevertretung von Hendorf ist gegen einen neuen Brunnen für die Golfplatzbewässerung. Das ist das Ergebnis einer Sondersitzung am Abend. Seit Jahren kämpft Hendorf ja mit Wasserknappheit. Der neue Brunnen für den Golfplatz Gut Altentann könnte sich auch auf die Trinkwasserversorgung auswirken, so die Befürchtung. Gertrud Stabauer berichtet.
3: Für den neuen Brunnen des Golfplatzes hat es Bohrungen gegeben und auf die ist der Wassermeister der Gemeinde Hendorf aufmerksam geworden. Der Golfplatz Gut Altentann befindet sich auf einem Gelände, das von einer Landwirtschaft stammt und verpachtet wurde. Die BH Flachgau hat den Pumpversuch für den neuen Brunnen genehmigt. In unmittelbarer Nähe befindet sich aber die Wasserhauptversorgungsquelle für Hendorf, sagt Bürgermeister Martin Köllersberger von der ÖVP.
4: Die Gemeinde hat hier starke Bedenken, dass das Auswirkungen auf unsere Trinkwasserversorgung und auf unseren Tiefbrunnen hat.
3: Die Gemeindevertretung wird gegen den positiven Bescheid der BH Flachgau Einspruch erheben. Damit ist das Landesverwaltungsgericht am Zug. Hendorf kämpft seit Jahren mit Wasserknappheit. Erst im vergangenen Mai ist ein neuer Brunnen in Betrieb gegangen. Sonst hätte der Ort schon jetzt ein massives Problem, sagt der Bürgermeister.
1: Zum Sport. Mit einem 8. Platz über 10 Kilometer Freiwasser ist da der Salzburger Luca Karl heute in die Schwimmeuropameisterschaft in Paris gestartet. Anders als bei den Olympischen Sommerspielen vor 2 Jahren wurde heute in einem Seitenarm der Seine um Medaillen gekämpft. Bei besserer Wasserqualität und weniger Strömung. Mit seinem Ergebnis ist der Salzburger mehr als zufrieden.
5: Ja, es war wieder das beste Ergebnis bei einer EM von einem Österreicher jemals im Freiwasser. Damit bin ich sehr happy. Hat nicht viel gefällt auf den Sieger. Hab, glaube ich, eine gute Vorstellung gehabt und ja, bin überglücklich.
1: Und eben diesen Sieg holte sich der Deutsche Florian Wellbrock. Für Luca Karl war es der erste von insgesamt 5 Starts bei der EM. 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Jetzt zu nationalen und internationalen Nachrichten in einfacher Sprache mit Martin Balder.
6: Die aktuelle Hitzewelle hat einen neuen Temperaturrekord gebracht. In Wien war es heute so heiß wie noch nie zuvor in ganz Österreich, mehr als 41 Grad. Die Hitze belastet viele Menschen. Das Rote Kreuz hat derzeit viele Einsätze. Einige Menschen haben Beschwerden mit ihrem Kreislaufsystem. Wichtig ist, viel Wasser zu trinken und nicht zu lange in der Sonne zu bleiben. Außerdem soll man leichte Kleidung tragen und nur in der Nacht und am Morgen die Fenster öffnen. Die Hitze in Österreich bringt viele Probleme in der Landwirtschaft. Die Hitze verschärft die extreme Trockenheit. Pflanzen und Getreide wachsen schlecht. Bauern haben dadurch zu wenig Futter für ihre Nutztiere. Manche Bauern müssen sogar Tiere verkaufen, weil sie die Tiere nicht mehr füttern können. Durch diese Situation könnte Fleisch im Supermarkt teurer werden. In Österreich gibt es zu wenige Schwimmbäder für Kinder, die schwimmen lernen wollen. Eine Untersuchung zeigt, Kindergärten, Schulen und Vereine finden oft keinen Platz für Schwimmkurse. Viele Gemeinden können ihre Schwimmbäder wegen hoher Kosten nur schwer erhalten. Etwa jedes 10. Kind und jeder 10. Jugendliche in Österreich kann nicht schwimmen. Die Fluggesellschaft Austrian Airlines, kurz AUA, hat heuer viel Geld verloren. Zwar sind im ersten halben Jahr fast 7 Millionen Menschen mit der AUA geflogen, trotzdem hat die AUA 94 Millionen Euro Verlust gemacht. Ein Grund dafür sind die stark gestiegenen Preise für Flugzeugtreibstoff. Die Auer will jetzt einige Flüge streichen. Sie fliegt ab Ende Oktober nicht mehr zwischen Wien und Graz. Auch in andere Städte wird es weniger Flüge geben. Das waren Nachrichten in einfacher Sprache. Redaktion Julia Berger und Rainer Reitzamer.
1: Jetzt zum Wetter. In der kommenden Nacht lösen sich letzte Wolken über Salzburg auf. Es bleibt trocken. Die Temperaturen sinken dann zwischen 12 und 22 Grad. Aktuell meldet Radstadt 27, Mariapfarr 28 Grad, Bad Gastein 30 Grad, in Krimmelhatz 32, in Lofer und Zell am See 34, in der Stadt Salzburg aktuell 35 Grad. Morgen Mittwoch zeigt sich wiederum oft die Sonne. Im Laufe des Nachmittags bilden sich aber vor allem Innergebirg Wolken, aus denen sich dann verbreitet Regenschauer und Gewitter entladen können. Die Temperaturen erreichen morgen bis zu 34 Grad.
7: 17 Uhr und gleich 36 Minuten, das ist die ORF Radio Salzburg Verkehrsinformation. Eine Meldung haben wir, gilt für die Stadtdurchfahrt von Zell am See. Da brauchen Sie nämlich aktuell in beiden Richtungen gut 10 Minuten länger. Grund dafür ist schlicht und ergreifend Überlastung. Ansonsten aber freie Fahrt, fahren Sie auch vorsichtig an dieser Stelle. Gute und sichere Fahrt nochmal mit Radio Salzburg. Und natürlich auch mit Elton John und dem Titel, mit dem er sich bis an die oberste Liga katapultiert hat. Der Musikgeschichte. I'm still standing.

0: Super, nur nicht zu viel bewegen mit der perfekten Musik, sagt mein Kollege der Alex Holzmann. Grüß dich, Alex.
1: Hallo Iris, einen schönen heißen Nachmittag.
0: Der jetzt dann zu einem richtig feinen Abend wird.
2: Ja. Gut aufgelegt. Volksmusik in Radio Salzburg.
0: Genau so ist es. Ab 18 Uhr legst du los, gell, Alex?
1: Genau so ist es. In ein paar Minuten sind wir soweit. Es wird eine volksmusikalische, sommerliche Sendung mit hoffentlich ein bisschen einer Abkühlung, musikalisch zumindest. Ja, wir werden heute in den Lungau schauen. Da ist nämlich die Musizierwoche Mauterndorf seit Sonntag wieder in vollem Gange. Und wir werden mit Michi Lindinger, der Organisator dieser Musizierwoche, telefonieren, wie denn das die ersten Tage angelaufen ist, wie sie der Hitze entfliehen, was sie alles so musikalisch am Programm haben. Und es gibt ja auch einige öffentliche Punkte in dieser Woche, wo auch Publikum willkommen ist, und über das werden wir wieder einmal heute reden.
0: Ah, feine Geschichte. Und was spendierst du so musikalisch zur Abkühlung?
1: Ja, wir fangen mit einer heißen Sache an, würde ich sagen.
0: Aha.
1: Dass wir gleich drauf loskommen. Dann gibt es Volksmusik, Blasmusik, feinen Gesang, Almlieder, alles, was halt irgendwie so dazu passt zu dieser sommerlichen Zeit im August.
0: Auf dass die kühle Brise bei Ihnen am Abend heute Einzug halten kann. Ab 18 Uhr gut aufgelegt mit dem Alex Holzmann.
1: Ich freue mich drauf. Bis später.
0: Und von mir gibt es jetzt einen kleinen Abschiedsgruß. Tschüsschen, Küsschen, Schluss für heute. Freue mich auf morgen. Ab 14 Uhr bin ich wieder am Start für Sie. Iris Köck wünscht einen schönen guten Abend. Und falls Ihr Tag heute nicht ganz so optimal gelaufen ist, bitte einfach die nächste Nummer beherzigen. Bobby McFerrin, Don't Worry, Be Happy. Gehen Sie rein in einen wunderbar schönen Dienstagfeierabend.

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3: Am Mikrofon ist Anselm Peer. Nach dem Ansturm zehntausender Migranten auf die spanische Stadt Ceuta in Nordafrika haben heute die EU-Innenministerinnen und Minister über die Lehren und Folgen beraten. Nach den Schuldzuweisungen der vergangenen Tage ist es deutlich harmonischer zugegangen, berichtet aus Brüssel Verena Sophie Meyer.
4: Nach dem Streit zwischen Spanien und vielen anderen EU-Ländern gibt es heute breite Anerkennung dafür, wie rasch und effizient die spanischen Behörden auf den Ansturm in Ceuta reagiert haben. Spaniens Innenminister Grande Malasca hat seine EU-Amtskollegen im Detail informiert. 72.000 Menschen sind illegal nach Spanien gekommen, 70.000 haben das Land wieder verlassen. Die übrigen würden jetzt überprüft. Der zuständige EU-Migrationskommissar Magnus Brunner sichert volle Unterstützung zu und spricht davon, dass Migrantinnen und Migranten instrumentalisiert wurden. Durch Menschenhändler und Schlepper. Spanien ermittelt jetzt gemeinsam mit Europol, wer genau dahinter steckt. Kein schlechtes Wort wird hingegen über Marokko verloren, obwohl es genügend Anhaltspunkte dafür gibt, dass Rabat die Szenen zumindest geduldet oder auch mitverursacht hat.
3: Bei neuen gegenseitigen Luftangriffen sind heute in Russland mindestens 5 Menschen getötet worden. Die Ukraine meldet 3 Tote. Die russische Armee hat nach eigenen Angaben auch mehrere ukrainische Schiffe angegriffen. Österreich hat einen neuen Hitzerekord. In Wien-Stammersdorf sind am Nachmittag 41 Grad gemessen worden. Damit ist der bisherige Hitzerekord aus dem Jahr 2013 übertroffen worden. Damals hatte es in Bad Deutsch-Altenburg in Niederösterreich 40,5 Grad. Bei der Hitze haben viele ihre Wassertrinkflasche immer dabei. Wenn sie nicht richtig gereinigt werden, können Trinkflaschen aber schnell zu Bakterienschleudern werden, berichtet Christian Panni.
5: Es ist kein Gesundheitsproblem, aber ein Thema der Hygiene, der Sauberkeit. Je länger Wasser in Trinkflaschen aufbewahrt wird, desto mehr Bakterien bilden sich. Dr. Regina Sommer hat an ihrem Institut für Hygiene an der Med-Uni Wien untersucht, wie sich die Zahl der Bakterien steigert in einer Stichprobe über 7 Tage.
6: Die Anstiege sind schon recht dramatisch. Also wir sind von einer üblichen Zahl bei unserem Leitungswasser von etwa 10 Kolonien pro Milliliter sind wir dann schon auf 100.000 Kolonien pro Milliliter gekommen.
5: Je nach Wasserprobe und Material kann die Zahl der Bakterienkolonien auch 10-mal höher liegen. Für echte Hygiene reicht es also nicht, die eigene Wasserflasche immer wieder mal auszuspülen. Sie muss regelmäßig heiß gereinigt werden. Ganz unabhängig vom Material sollte man beim Kauf also darauf achten, dass die Flasche heißes Wasser aushält bzw. geschirrspülertauglich ist.
3: In Apulien in Süditalien hat eine Lottogewinnerin ihren Lottoschein im Wert von 1 Million Euro weggeworfen, weil sie versehentlich angenommen hatte, dass sie nicht gewonnen hat. Später ist sie draufgekommen, dass ihre Zahlen doch gewonnen haben. Sie hat dann auf eigene Kosten einen ganzen Müllwagen durchsuchen lassen und den Schein tatsächlich zurückbekommen. Das waren die Nachrichten mit Anselm Peer. Und jetzt zum Wetter.
7: 9 Stationen in Niederösterreich und Wien haben heute die 40-Grad-Marke geknackt. Damit ist der Dienstag im Osten der mit Abstand heißeste Tag der österreichischen Messgeschichte. Der geht meist sonnig und trocken zu Ende, im Bergland aber stellenweise gewittrig. Morgen Mittwoch wird es noch einmal ähnlich heiß. Die Temperaturen erreichen 30 bis 38 in Niederösterreich, Wien und im Nordburgenland stellenweise um die 40 Grad. Dazu gibt es meist wieder viel Sonne, am Nachmittag dann aber schon etwas mehr Gewitter als heute, speziell von Vorarlberg bis ins Salzkammergut. So viel zum Wetter von Michael Mattern.
8: 6:03, hier ist die ORF Radio Salzburg Verkehrsinformation. In der Stadtdurchfahrt von Zell am See brauchen Sie in beiden Richtungen derzeit 10 Minuten länger wegen Überlastung. Ansonsten geht's überall gut voran. Wir wünschen sichere Fahrt mit Radio Salzburg.
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8: Was der August nicht kocht, das kann der September nicht braten, so sagt es unsere alte Bauernregel. Und ja, momentan kocht er uns ordentlich her, der August. Eine Abkühlung bei dieser Hitze, die finden viele Musikantinnen und Musikanten derzeit im Lungau bei der Musizierwoche Mauterndorf. Da geht es zwar auch ganz schön heiß her, aber von den Temperaturen ist zumindest ein bisschen erträglicher wie andernorts. Wir reden heute mit dem Organisator Michi Lindinger über diese Musizierwoche in Gut aufgelegt und starten da mal jetzt gleich mal volksmusikalisch mit einer heißen Polka am Dienstag auf Nacht vom Trio Windhofer Neimüller. Schönen Sommerabend miteinander.

0: Mein Taurachtal, der Heimatmarsch von der Bürgermusik Mauterndorf in Radio Salzburg. Und Mauterndorf ist seit Sonntag ja wieder ein großer Treffpunkt für Musikantinnen und Musikanten. Schon zum 35. Mal findet da im Lungau die Musizierwochen statt. Ich habe den Organisator Michael Lindinger am Telefon. Diese Woche, die ist ja weit unbeliebt bei Volksmusikfans, gell?
1: Ja, die Musizierwoche in Mauterndorf ist eigentlich wirklich mittlerweile was ganz Besonderes und sehr bekannt in Österreich und auch weiter aus nach Bayern und oben nach Südtirol. Es kommen von überall Teilnehmer her. Und es ist, glaube ich, durch das einfach so eine klasse Musizierwoche, weil wir da in Mauterndorf einen schönen Ortskern haben, wo musiziert wird, wo bei jedem Wirt das gern gesehen ist und eigentlich der ganze Ort erklingt da in der Woche und man kann sich überall hinhucken den ganzen Tag und ein wenig spielen. Aber wir haben auch das Glück, dass wir einen Haufen gute Referenten da haben, die wirklich was außerbringen da bei den Schülern, wo man sagt, ja, da finden sie gewaltige Gruppen dann zusammen, auch teilweise mit so Gruppenunterrichte, zum Beispiel die Postwirtmusik, die sie da in Mauterndorf auch gefunden hat. Und da gibt es ja noch wirklich einen Haufen so andere, die wo sie da durch so Gruppenunterrichte gefunden haben. Und ja, wir haben nicht in einem eigenen Gebäude, wo das irgendwie nur gemacht wird, dieses Seminar, sondern wir haben da wirklich im ganzen Ort verstrahlt, von der Volksschule bis auf zum Gemeindesaal, haben verschiedene Veranstaltungen. Also in dem Sinne, glaube ich, ist das schon ganz eine eigene Musizierwoche, was man kein zweites Mal findet.
0: Der ganze Ort erklingt da in Mauterndorf diese Woche. Wie viele Teilnehmer sind denn da heuer dabei?
1: Ja, es ist ja so, dass wir in den letzten Jahren schon ein bisschen einen Rückgang von den Teilnehmern erlebt haben, weil einfach immer mehr Seminare stattfinden. Es gibt Festivals und das ist ganz klar. Aber das ist auch gar nicht so schlecht, weil das eigentlich die Qualität hebt vom Seminar, muss man sagen. Also es ist einfach ganz was anderes, wenn ein bisschen weniger Teilnehmer da sind. Wir kennen dann jeden. Wir sind jetzt heuer 72, 73 Teilnehmer ungefähr und 18 Referenten mit mir eingeschlossen. Und ja, machen uns da wirklich eine schöne Zeit. Also man merkt das voll, wenn man reinfährt nach Mauterndorf, dann ändert sich da irgendwie bei jedem das Gemüt. Man kommt ein bisschen hektisch rein. Am Sonntag auf die Nacht ist noch ein bisschen Stress mit der Einteilung und wie das da abläuft. Vor allem für die, die was zum ersten Mal da sind, was meistens ungefähr die Hälfte von den Leuten ist. Die anderen waren schon mal da. Und dann entwickelt sich das aber zu einer wirklich einer Woche, wo man sich richtig ja, mal locker lassen kann vom Alltag, sich nur auf die Musik und auf die Gemütlichkeit konzentrieren kann. Das sieht man da voll gut mittlerweile heute schon am Dienstag.
0: Musikalischer Urlaub im Lungau. Also, du hast die Postwirtmusik angesprochen, die legen wir gleich einmal auf in Radio Salzburg.

0: Die Lungauer Lehrermuse in Radio Salzburg. Ja, Musiklehrerinnen und Lehrer sind derzeit einige im Lungau in Mauterndorf zum Unterrichten. Michael Lindinger, was tut sich denn alles in dieser Musizierwoche? Am Sonntag sind einmal alle zusammengekommen, oder?
1: Genau, hat man mal ein gemeinsames Essen, wo man sich ein bisschen kennenlernt, man sieht, wer alle da ist. Das wissen die Teilnehmer ja vorher nicht, sie haben keine Listen nicht. Und auf einmal treffen sie vielleicht wieder alte Freunde. Dann haben wir viele Teilnehmer, die sagen, ja, ich möchte nicht nur Einzelunterricht haben, sondern ich möchte voll gerne in einer Gruppe spielen, weil ich zum Beispiel in der Musikschule nicht die Möglichkeit habe oder bei mir daheim. Und dann würfel die auch da so Gruppen zusammen, die, wo das einfach gut passt, zum Beispiel Gitarrenmusik oder Tanzmusik oder zwei Zugehen mit Begleitung. Dann haben auch viele mal die Möglichkeit, das erste Mal in einer Gruppe spielen. Und dann am nächsten Tag geht es eigentlich einmal so mit dem normalen Ablauf los. Unterricht. Wir haben dann auch noch zwischendurch das Glück, dass wir zum Beispiel über den Landesverband der Salzburger Heimatvereine, der was ja diese Woche stützt und veranstaltet, Tanzreferenten kriegen, die dann die ganzen Musikanten auch ein bisschen das Tanzen näher bringen, weil es ist ja im Endeffekt oft so, dass die Musikanten zwar viel beim Tanz spielen, aber selber gar nicht aktiv tanzen. Und ich finde, das ist schon was Wichtiges als Musikant, dass man weiß, was das eigentlich auch für ein Gaudi sein kann, wenn man mal wegen Fixtanzeln wird. Und da haben wir zwei schöne Stunden gehabt mit Tanzen auch. Was auch im Wochenablauf nicht fehlen darf, wir haben eine Blasmusikprobe, weil immer viele Blechbläser und Klarinetten, also Holzbläser dabei sind. Und da machen wir dann eine Blasmusik, das sind meistens so 30 Leute. Die proben dann 3-4 Stücke rein, die wir dann am Donnerstag zum Besten geben beim Abschlussabend. Wir brauchen einmal einen Tag, wo man sich ein wenig erholen kann, wo wir ein bisschen einen Tapetenwechsel haben. Und das ist der Mittwoch eigentlich, weil macht man einen Ausflug auf die Mühltaler Alm, da marschieren wir auf. Und während dort einen schönen Almnachmittag haben mit einer guten Jausen und ein bisschen musizieren und singen. Und ein ganz wichtiger Programmpunkt ist nachher eben der Abschlussabend. Und das Allerschönste ist, dass die Mauterndorfer da alle einen Samson für uns auftanzen lassen. Das ist diese große Figur, die man kennt aus dem Lungau. Und die marschiert da mit uns mit ein und macht auch diesen Samson-Tanz. Das ist wirklich ganz was Besonderes. Und gerade für die, die ist noch nicht kennen, einzigartig, glaube ich. Weil sowas sieht man einfach das ganze Jahr nicht. Und nur, wenn man da ist. Und danach werden wir ein kleines Standkonzert geben mit der Musi. Und dann werden wir uns aufteilen zu 6 verschiedene Wirtshäuser, wo quasi diese Gruppen, die was die Referenten ausgebildet haben, die was bei unseren Referenten was gelernt haben, sie auf die Wirtshäuser aufteilen und nachher dort das, was gelernt haben, zum Besten geben.
0: Ja, da wird dann aufgespielt beim Wirt und in Radio Salzburg spielt jetzt die Mauterndorfer Tanzlmusik auf mit der Berglandpolka.

0: Die Sparfudler haben wir da gehört am Dienstag auf Nacht mit dem Augustenfranzi in gut aufgelegt. Der August, der macht uns momentan mit Hitze zum Schaffen. Wie ist denn die Hitze bei der Musizierwoche in Mautandorf zum Aushalten, Michi Lendinger? Im Lungau geht es ein wenig leichter, oder?
1: Ja, wir haben ein Riesenglück, dass wir da im Lungau doch relativ hoch sind und in die Berge. Also man muss sagen, es ist sehr erträglich. Wir haben schon, wenn man in der Sonne steht, natürlich wird es mal ein wenig heiß, aber wir haben teilweise ein bisschen bewölkt und eine angenehme Temperatur mit 26 bis 28 Grad. Wir können auch gut tanzen, wenn es gerade im Schaden zum Beispiel hinter der Kirche am Tanzboden ein wenig zum Tanzen ist. Und da sind wir recht froh. Wir hoffen jetzt, dass der Rest von der Woche auch noch so weitergeht, dass wir eben diesen Almausflug und den Aufmarsch am letzten Abend in Samson nur im Trockenen machen können.
0: Aber auch wenn die Temperaturen nicht ganz so hoch sind, kommt man wahrscheinlich beim Musizieren bis spät in die Nacht dann doch auch mal ins Schwitzen, oder? Wie geht's dir da, Michi?
1: Ja, man muss schon sagen, die Musizierwoche in Mautandorf, nachdem das so schön ist da und man so viel Leute sieht, die man einfach gern mag und man wirklich jede Minute auskosten mag, kommt das Schlafen oft ein wenig kurz und es wird da dank der Wirte, die was das da wirklich auch sehr fördern, bis spät in die Morgenstunden eigentlich, kann man sagen, wird da musiziert überall und ja, schlafen kann man irgendwann einmal nachholen.
0: Ja, und im Programm von der Musizierwoche in Mautandorf, da gibt es auch einige öffentliche Veranstaltungen, die auch für Gäste zum Besuchen sind. Für Kurzentschlossene zum Beispiel heute am Abend schon ein Konzert.
1: Ja, genau. Also man muss sagen, neben diesem Abschlussabend, wo natürlich auch viele Gäste willkommen und auch willkommen sind, ist ein ganz wichtiger Programmpunkt, da wir in Mautandorf, dass wir einen Volksmusikabend machen. In dem Fall, heute Abend spielen bei uns die Haller Imbrückler, der Franz Busch. Und wir freuen uns sehr, dass die extra von Innsbruck oder beziehungsweise Hall in Tirol anreisen und da bei uns ein Konzert geben. Und da freuen wir uns auch, wenn viele Gäste kommen. Es ist natürlich jeder herzlich willkommen und das ist bei freiwilligen Spenden kann man da reinkommen und einen wunderschönen Volksmusikabend mit den Innbrücklern erleben.
0: Und dann legen wir es gleich einmal auf, die Innbrückler in Radio Salzburg.

0: der Ziermeckerlandler von der Wabachmusi in Radio Salzburg. Die Musizierwochen Mauterndorf, die ist im vollen Gange. Heute noch der Volksmusikabend mit Franz Bosch und seine Innbrückler. Am Donnerstag der Abschlussabend und am Freitag dann noch die Abschlussandacht, Michi Lindinger.
1: Ja, genau. Also diese Musizierwoche endet dann meistens wirklich sehr in einem schönen Rahmen in der Kirche in Mauterndorf. Es beginnt um 11.30 Uhr mit einer Abschlussandacht und zwar haben wir da noch eine gemütliche Andacht mit schönen musikalischen Beiträgen von unseren Referenten und von unseren Teilnehmern. Und das klingt wirklich gewaltig. Wir haben ja das Glück, dass wir ein hochwertiges Referententeam haben. Das ist ja eigentlich der Kern von unserer Musizierwoche. Wir haben da wirklich gewaltige Volksmusikkapazitäten dabei, wie, ich sage jetzt mal nur ein paar Namen, die jeder kennt wahrscheinlich, ein Fischbacher Kaspar, ein Reiter Michi von Viererblech, ein Wartner Alexander von Viererblech, die Ferdinger Resi von der Wüderer Musi, ein Edelmann Fidi und viele mehr einfach. Und die gestalten dann mit ehrenere Teilnehmer, was unterrichtet haben, diese Abschlussandacht. Und das kann ich an jeden ans Herz legen. Das ist wirklich ein schöner Anlass, dass man die Woche beendet.
0: Sehr gut. Dann darf ich euch auf alle Fälle noch viel Spaß im Lungau wünschen und heute einen schönen Abend mit den Innbrückler. Michi, vielen Dank.
1: Ja, danke, Alex. Hat mich gefreut, dass ich irgendwas verzögern habe können.

0: Die Dornkoppen-Klarinettenmusik war das mit dem 28er Bayerischen. Ja, nicht nur bei der Musizierwoche in Mauterndorf wird eifrig gespielt diese Woche, auch sonst klingt's volksmusikalisch im Land.
1: Was ist los in Salzburg?
0: Mit den Sänger- und Musikantenstammtische möchte die Salzburger Volkskultur aufrufen zum lebendigen Singen und Musizieren, und zwar an die Orte, die alle vereinen, das Wirtshaus. Zwei Musikantenstammtische finden diese Woche statt, einmal im Gasthaus Kugelhof in Salzburg am Donnerstag, den 6. August, und einmal im Berggasthof Mitterberg in Zell am See am Sonntag, den 9. August. Beginn ist am Donnerstag im Kugelhof um 18.30 Uhr, am Sonntag im Pinzgau geht's los ab 16 Uhr. Jeder und jede ist da herzlich willkommen, egal ob zum Mitsingen, zum Mitspielen oder auch zum Zulosen. Und zulosen darf man jetzt in Radio Salzburg die Hippacher Musikanten mit ihrem Bayerischen auf dem Ahornspitz.

Mit dieser schönen Bläserweiß klingt die erste Stunde gut aufgelegt am Dienstagabend aus. 7:04 haben wir Sie Kim für heute wieder zum Ende. In der kommenden Stunde legt Rupert Brandstätter eine feine Musi auf und ab 20 Uhr haben wir noch eine Blasmusiksendung im Programm. Morgen ist dann Kollege Harald Eitzinger wieder da für Sie mit bester Volksmusik in gut aufgelegt und wir hören uns, wenn Sie wollen, am Donnerstag wieder ab 18 Uhr. Eine heiße Sache hören wir jetzt noch von der Floriana Tanzbodenmusi. Mit diesem Walzer wünsche ich noch einen angenehmen, hoffentlich nicht zu heißen Abend mit Radio Salzburg.

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1: Am Mikrofon ist Anselm Peer. Mit 41 Grad in Wien-Stammersdorf ist in Österreich heute ein neuer Hitzerekord gemessen worden. Die extremen Temperaturen machen nicht nur dem Körper zu schaffen, sondern auch der Psyche. Denn bei der Hitze ist alles anstrengender und viele machen sich wegen der Klimaerwärmung Sorgen um die Zukunft, berichtet Tobias Mayer.
2: Müdigkeit, Erschöpfung und Aufmerksamkeitsprobleme sind die häufigsten Auswirkungen der Hitze. Dafür verantwortlich sei vor allem schlechterer Schlaf, berichten Psychologinnen und Psychologen. Viele Menschen haben am Tag deshalb weniger Energie und sind reizbarer. Gleichzeitig würden sich immer mehr Menschen den Auswirkungen der Klimakrise ausgeliefert fühlen. Das könne Angst vor der Zukunft erzeugen, sagt die Umweltpsychologin Daniela Renn. Dagegen helfe, Strategien zu finden, wie man sich persönlich am besten an die Hitze anpassen kann, etwa indem man bestimmte Aufgaben in die kühleren Morgen- oder Abendstunden verschiebt. So könne man Kontrolle über das eigene Leben zurückgewinnen und damit Angst lindern.
1: Eineinhalb Monate nach dem starken Erdbeben in Venezuela ist die Zahl der Toten auf über 6.000 gestiegen. Tausende Menschen werden immer noch vermisst. 800 Gebäude sind beschädigt oder zerstört und die Aufräumarbeiten gehen nur schleppend voran. Teresa Kulowitsch.
3: 6.125 Menschen hat das Erdbeben vor 6 Wochen ihr Leben gekostet. Es wird allerdings damit gerechnet, dass die Zahl noch weiter steigen wird. Denn eine eigens eingerichtete Website nach dem Erdbeben zeigt, dass noch immer knapp 30.000 Personen vermisst sind. Sie werden unter den riesigen Trümmerhaufen vermutet. Mehr als 800 Gebäude sind bei dem Beben zerstört oder auch beschädigt worden. Einige einsturzgefährdete Ruinen müssen nun auch aus Sicherheitsgründen gesprengt werden, wie Ihnen Minister Diosdado Cabello bei einem Besuch in La Guaira sagt. La Guaira und der Hauptstadtbezirk Caracas sind die beiden am stärksten betroffenen Gebiete. Die Aufräumarbeiten werden noch eine Weile dauern. Bislang konnte nicht einmal ein Fünftel der Trümmer beseitigt werden. Die Weltbank rechnet mit Schäden in Höhe von fast 20 Milliarden US-Dollar.
1: Die Austrian Airlines fliegen tief in den roten Zahlen. Für das erste Halbjahr schreibt die Lufthansa-Tochter einen Verlust vor Steuern und Zinsen in der Höhe von 94 Millionen Euro, um 50 Millionen Euro mehr als noch vor einem Jahr.
4: Früher als geplant streicht die Airline mit Ende Oktober sämtliche Graz-Wien-Verbindungen. Stoppen wird die Auer ebenso die Spätflüge nach Klagenfurt. Auch einige internationale Destinationen werden zumindest reduziert. Airline-Chefin Annette Mann nennt rein wirtschaftliche Gründe. Verbindungen innerhalb Österreichs seien zum Teil hochdefizitär.
5: Wir müssen unsere Verluste begrenzen, weil wir haben ja gleichzeitig ein sehr, sehr umfassendes Investitionsprogramm. Wir brauchen jede Million, die wir irgendwo sparen können, um tatsächlich auch diese Programme aufrechtzuerhalten.
4: Dazu zählen etwa neue Langstreckenflieger. Trotz guter Auslastung, hoher Nachfrage und steigender Ticketpreise verhageln der Auer zwei Entwicklungen die Bilanz. Zum einen ist es der stark gestiegene Treibstoffpreis, zum anderen musste sie wegen des Kriegs im Iran Verbindungen in den Nahen Osten streichen.
1: Das waren die Nachrichten mit Anselm Peer. Und jetzt zum Wetter.
6: Regenschauer und Gewitter im Bergland werden schon seltener und schwächer. Die kommende Nacht verläuft dann weitgehend trocken, oft klar und ungewöhnlich warm. Tiefstwerte meist 17 bis 27 Grad, nur stellenweise etwas kühler. Morgen Mittwoch ist es noch einmal extrem heiß. Die Temperaturen steigen auf 30 bis 38. In Niederösterreich, Wien und im Nordburgenland stellenweise auf Werte um die 40 Grad. Dazu gibt es im Großteil Österreichs wieder viel Sonne. Am Nachmittag aber schon etwas mehr und teils auch heftige Gewitter, speziell von Adelberg bis ins Salzkammergut. So viel zum Wetter von Michael Mattern.
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1: Am Mikrofon ist Anselm Peer. Der niedrige Wasserstand der Donau schränkt die Schifffahrt erheblich ein. Sowohl Touristenschiffe als auch Güterfrachter sind vielerorts zum Erliegen gekommen. Österreich sei auf der Wasserstraße dennoch gut gerüstet, sagt heute Infrastrukturminister Peter Handke. Claudia Peintner-Schmidt berichtet.
2: Eine behördliche Sperre der Wasserstraße Donau ist in Österreich derzeit nicht erforderlich, betont Infrastrukturminister Peter Handke von der SPÖ.
3: Bei aller Problematik, die sich in diesen Tagen zeigt, darf ich eben hinweisen, Österreich ist auch dafür gut gerüstet.
2: Das letzte vergleichbare Niederwasser trat 2018 sowie 2003 auf. Man habe aus den Erfahrungen der Vergangenheit gelernt, so Handke. Jährlich werden mittlerweile 30 Millionen Euro in den Erhalt der Wasserstraße investiert.
3: Von diesen 30 Millionen gehen 16 Millionen in die Instandhaltung und der Differenzbetrag in Forschungsprojekte.
2: Wichtig sei auch, dass die Länder im Donauraum intensiver zusammenarbeiten, fordern Vertreter aus Wirtschaft und Politik, um die Wasserstraße die ganze Strecke entlang robuster gegen Trockenheit oder Hochwasser zu machen.
1: In der Wiener Lobau ist am Nachmittag ein Brand ausgebrochen. 70 Einsatzfahrzeuge waren im Einsatz. Bei der extremen Hitze heute ein besonders schwieriger Einsatz für die Feuerwehrleute. Mittlerweile ist der Brand unter Kontrolle. Eine Fläche so groß wie 25 Fußballfelder war betroffen. Zur Brandursache kann Lukas Schauer von der Wiener Berufsfeuerwehr noch nichts sagen.
4: Die Brandursache selbst ist Gegenstand von Ermittlungen. Noch finden ja Löscharbeiten statt. Die Berufsfeuerwehr Wien gemeinsam mit Unterstützung der Freiwilligen Feuerwehren aus dem Bezirk Gensandorf und dem Niederösterreichischen Landesfeuerwehrverband, dem Wiener Landesfeuerwehrverband und von Hubschraubern des Innenministeriums führen diese Arbeiten durch. Es ist eine besonders herausfordernde Situation für die Einsatzkräfte. Einerseits die Brandsituation, andererseits aber auch die vorherrschenden Temperaturen. Die Löscharbeiten sind körperlich anstrengend, sie sind belastend. Die Temperaturen tragen noch dazu bei, dass die Einsatzkräfte dann auch ausgetauscht werden müssen.
1: Auch Italien stöhnt unter der extremen Hitze. Die Behörden haben jetzt für alle 27 italienischen Großstädte die höchste Warnstufe ausgerufen. Die Extremtemperaturen seien ein ernstes Gesundheitsrisiko für die gesamte Bevölkerung. Auch für junge und gesunde Menschen warnt das italienische Gesundheitsministerium. Nach einem Bootsunglück vor der spanischen Insel Mallorca werden 17 Menschen vermisst. Zwei der Migranten konnten laut Medienberichten gerettet werden. Das Boot soll in Nordafrika gestartet und zwei Wochen lang auf dem Meer getrieben sein. Eine Suchaktion ist im Gang. Vor der spanischen Insel Ibiza sind heute 15 Migranten aus einem Boot gerettet worden. Laut dem spanischen Innenministerium haben heuer bereits 4.000 Migranten aus Afrika die Balearischen Inseln mit Booten erreicht. Das waren die Nachrichten mit Anselm Peer. Und jetzt zum Wetter.
5: Die letzten Schauer und Gewitter klingen ab. Der Rest der Nacht läuft trocken, klar und warm. Die Temperaturen sinken meist nicht unter 27 bis 17 Grad. Morgen Mittwoch gibt es noch einmal extreme Hitze. Höchstwerte zwischen 30 und 38. Im Nordosten stellenweise erneut um die 40 Grad. Und damit sind weitere Rekorde nicht ausgeschlossen. Oft scheint dabei wieder den ganzen Tag die Sonne und es weht zum Teil heißer Südwind. Die Gewittergefahr steigt aber etwas und vereinzelt sind in der überhitzten Luft auch schwere Gewitter möglich. Speziell von Vorarlberg bis ins Salzkammergut. So viel zum Wetter von Michael Mattern.
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Wie ein Wirbelwind sind die Flugzeuge der britischen Air Force über unsere Köpfe hinweggezischt. Diese Musik zum Antikriegsfilm Kampfgeschwader 633 verleiht der spannenden Handlung besondere Dramatik. Und in ähnlicher Form wird es heute weitergehen, denn Filmmusik steht auf dem Programm. Meist erweckt allein schon die Musik die dazugehörigen Bilder in unserem Kopf. Herzlich willkommen zu einer Stunde mit bekannten Melodien aus berühmten Filmen. Ich habe für heute bewusst etwas ältere Filme ausgewählt, weil die wunderbare Musik ja vielleicht dazu verführen kann, sich diese Filmklassiker wieder einmal anzusehen. Die Black Dyke Band hat unter der Leitung von Nicholas Childs mit Ron Goodwins Musik den musikalischen Reigen eröffnet. Und sie interpretiert auch die nun folgende Filmmusik zu John F. Kennedy. Dieser Politthriller von 1991 beschäftigt sich mit der Ermordung des US-Präsidenten John Fitzgerald Kennedy. Unter der Leitung von Oliver Stone brilliert dabei als Staatsanwalt Kevin Costner. Danach fasziniert Inspektor Clouseau in der Krimikomödie Der rosarote Panther. Peter Sellers hat 1963 erstmals die Hauptrolle gespielt. Und inzwischen ist diese Geschichte bereits 11-mal verfilmt. Wir hören heute ein Arrangement für Blasorchester von Kazuke Onosaki, welches der Wirkung des Original-Soundtracks von Henry Mancini in nichts nachsteht. Es spielt das Tokyo Kose Windorchester unter der Leitung von Naohiro Iwai.

Nach dem rosaroten Panther bleiben wir noch ein wenig beim humorvollen Film. Miss Piggy, Kermit und Gonzo begegnen uns nun in der Muppets Show, die Ende der 70er Jahre ein Millionenpublikum vor die Fernseher gelockt hat. Mark Reift und sein Philharmonic-Windorchester interpretieren das Arrangement des Hauptthemas der Muppets Show von Marcel Sauer. Darauf folgt die wunderschöne Musik aus Dr. Zhivago. Es handelt sich dabei um einen epischen Liebes- und Kriegsfilm aus dem Jahr 1965. In den Hauptrollen sind Omar Sharif und Julie Christie zu sehen, die sich verlieben, sich aber in den Wirren des Ersten Weltkriegs wieder verlieren. Naohiro Iwai hat die traurig-schöne Musik von Maurice Jarre für Blasorchester arrangiert und er dirigiert auch die Aufnahme mit dem Tokyo Kosei Wind Orchester.

Das Filmthema von Dr. Zhivago ist ein echter Ohrwurm. Nicht zuletzt wurde diese Musik daher auch mit dem Oscar ausgezeichnet. Nun folgt ein Originalwerk für Blasorchester von Dirk Brosset, gespielt von der Königlichen Militärmusik der Niederlande unter der Leitung von Pierre Kuipers. Der Titel Seven Inch Framed weist darauf hin, dass berühmte Themen aus Filmmusiken auch extra als Singleschallplatten herausgegeben wurden und den jeweiligen Film so unvergessen gemacht haben. So wie die bekannte Musik zur Musikkomödie The Blues Brothers, die mit John Belushi in der Hauptrolle 1980 in den Kinos begeistert hat. Wir hören heute ein Arrangement von Marcel Sauer. Es spielt wiederum das Philharmonic Wind Orchester mit Mark Reift am Dirigentenpult.

Nun erklingt ein Medley mit bekannten Songs von Richard Rodgers und Lawrence Hart, denen man oft in Filmen und Musicals wieder begegnen kann. Alfred Reed hat diese Musik zu einem bezaubernden Arrangement für Blasorchester zusammengestellt, welches er uns als Dirigent des Tokyo Kōsei Windorchesters auch gleich selbst präsentiert. Dann begeben wir uns musikalisch in die düstere Stadt Gotham City und erleben den geheimnisvollen Helden Batman und seinen Gegenspieler Joker. Danny Elfman hat mit seiner Musik zum Film aus dem Jahr 1989 die Musik zu späteren Superheldenfilmen stark beeinflusst. Das Tokyo Kōsei Windorchester unter der Leitung von Naohiro Iwai spielt heute ein Arrangement von Toshihiko Sahashi.

Die nächste Filmmusik führt uns ins Jahr 1960 zurück. Paul Newman hat damals die Hauptrolle im epischen Historiendrama Exodus gespielt. Es handelt sich dabei um einen sehr bewegenden Film, dessen Inhalt aufgrund des Krieges der Hisbollah mit Israel leider wieder ganz aktuell ist. Der Film spielt kurz nach dem Zweiten Weltkrieg. Tausende jüdische Überlebende des Holocaust sitzen in Flüchtlingslagern auf Zypern fest und versuchen, nach Palästina auszuwandern. Alfred Reed ist ein wunderbares Arrangement für Blasorchester gelungen. Er dirigiert auch diesmal das Tokio Kose Wind Orchester.

Zum Ende unserer Filmmusikstunde betritt Indiana Jones die Bühne. Insgesamt gibt es ja bereits 5 Kinofilme von Steven Spielberg mit Harrison Ford in der Hauptrolle. Dass diese Filme so großartige Erfolge geworden sind, ist nicht zuletzt der grandiosen Filmmusik von John Williams zu verdanken. Wir hören nun einen Auszug aus Indiana Jones und der letzte Kreuzzug mit der Black Dyke Band unter der Leitung von Nicholas Childs. Herrliche Musik zu bewegenden Filmen ist heute unser Thema gewesen. Ich hoffe, dass euch meine Musikauswahl Freude bereitet hat, denn Filmmusik werde ich auch in späteren Blasmusiksendungen wieder zum Thema machen. Bevor als Abschluss von Klingendes Oberösterreich

0: Am Mikrofon ist Anselm Peer. In Italien erreicht die vierte Hitzewelle des Sommers morgen ihren Höhepunkt. Erstmals in diesem Jahr gilt in allen 27 Großstädten die höchste Hitzewarnstufe, Alarmstufe Rot. Die Behörden warnen, die Hitze kann nicht nur Risikogruppen, sondern die gesamte Bevölkerung gefährden. Mehr von unserer Italien-Korrespondentin Sophie Ruppetz.
1: Schon heute gilt Bollino Rosso, also Alarmstufe Rot, für 25 Großstädte. Morgen werden auch Messina und Reggio Calabria neu auf Rot gesetzt. Damit steht erstmals in diesem Sommer ganz Italien unter Alarm. Der Rat der Behörden, drinnen bleiben, viel Wasser trinken und Sport- oder Gartenarbeit eher vermeiden. Regional klettern die Temperaturen auf bis zu 40 Grad. Verantwortlich ist heiße Luft aus Nordafrika. Eine Abkühlung ist vor dem Wochenende nicht in Sicht.
0: Das gilt auch für Österreich. Mit 41 Grad in Wien ist heute ein neuer österreichweiter Hitzerekord gebrochen worden. Wegen der massiven Trockenheit rufen jetzt immer mehr Gemeinden zum Wassersparen auf, vor allem im Süden und Osten Österreichs. Die Ukraine hat ein Video veröffentlicht, das zeigt, wie eine russische Kampfdrohne einen Gemüsehändler verfolgt und dann knapp neben ihm explodiert. Russische Soldaten würden mit Drohnen gezielt Jagd auf Zivilisten machen, sagt der ukrainische Präsident Zelensky. Der 52-jährige Gemüsehändler hat den Angriff auf einen Markt in Cherson in der Südukraine schwer verletzt überlebt. Dem Insolvenzentgeltfonds könnten nächstes Jahr bis zu 160 Millionen Euro fehlen. Den Vorschlag von NEOS-Staatssekretär Sepp Schellhorn, dass die Kammern für die Lücke aufkommen sollen, lehnen diese ab. Die Wirtschaftskammer möchte stattdessen die Leistungen reduzieren. Julian Kern berichtet.
2: Geht es nach der Wirtschaftskammer, dann brauche es beim Insolvenzentgeltfonds eine Leistungsanpassung nach deutschem Vorbild. Beschäftigte sollen nach einer Insolvenz ihres Arbeitgebers künftig statt 6 Gehälter nur noch Anspruch auf 3 Monatsgehälter haben. Auch ein Höchstbetrag von monatlich 8.450 Euro brutto statt derzeit 13.860 Euro wird ins Spiel gebracht. Clemens Mitterlehner von der Schuldenberatung hält wenig davon, die entstandene Lücke auf dem Rücken der Beschäftigten zu schließen.
3: Es steigen Sozialhilfe- und Unterstützungsbedarfe. Die Menschen brauchen mehr Schuldenberatung. Das sind ja alles Folgekosten und Folgekosten von Unternehmensinsolvenzen. Und daher müssen diese Kosten auch von der Unternehmensseite abgefedert werden. Und
2: Bundeskanzler Christian Stocker hat zuletzt eine zeitnahe Lösung versprochen.
0: In Bad Schallerbach in Oberösterreich sind 2 Badegäste heute zu Lebensrettern geworden. Sie haben einen 4-Jährigen bewusstlos im Becken treiben gesehen, ihn gerettet und wiederbelebt. Der Bub dürfte in einem unbeaufsichtigten Moment ins Wasser gefallen sein. Er wurde gemeinsam mit seinem Vater zur Beobachtung in ein Spital geflogen. Das waren die Nachrichten mit Anselm Peer. Und jetzt zum Wetter.
4: Die Nacht verläuft weitgehend trocken und meist sternenklar, außerdem ungewöhnlich warm, Tiefstwerte 17 bis 27 Grad. Nur in manchen Alpentälern sowie Mühl- und Waldviertel kann es etwas frischer werden. Morgen Mittwoch ist es noch einmal extrem heiß. Die Temperaturen steigen auf 30 bis 38. In Niederösterreich, Wien und im Nordburgenland stellenweise auf Werte um die 40 Grad. Dazu gibt es im Großteil Österreichs wieder viel Sonne. Am Nachmittag aber schon etwas mehr und teils auch heftige Gewitter, speziell von Vorarlberg bis ins Salzkammergut. So viel zum Wetter von Michael Mattern.
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1: Willkommen zum Nachtjournal. Heute war es so heiß wie noch nie. Damit steigt der Druck auf die Regierung, Hitzeschutzmaßnahmen umzusetzen. 1,5 Monate nach dem starken Erdbeben werden in Venezuela immer noch Zehntausende Menschen vermisst. Und der neue ORF-Generaldirektor Clemens Pick hat sein geplantes Führungsteam den Stiftungsräten vorgestellt. Am Mikrofon ist Anselm Peer. 41 Grad im Schatten, noch nie war es so heiß in Österreich. Dieser neue Hitzerekord ist heute in Wien-Stammersdorf gemessen worden, ganz im Norden von Wien, und von dort meldet sich unsere Reporterin Christine Baumgartner.
2: Ja, genau, hier.

0: Hinter mir bei dieser Messstation hatte es 41 Grad. Am Nachmittag war das hier wirklich brütende Hitze. Wir waren in der Kellergasse, die war leer gefegt. Wir waren in Stammersdorf, haben eigentlich keine Menschen getroffen. Wir waren dann aber auch noch bei einem Heurigenwirt und dort haben wir eine Familie getroffen, die hat den ganzen Tag im Freibad verbracht. Die Mutter des Zweijährigen hat gesagt, woanders ist es im Moment gar nicht auszuhalten. Mit dem Winzer selbst konnten wir auch sprechen. Dem gehören hier viele dieser Reben. Und der hat mir erzählt, er musste schon bei Jungreben Weintrauben abschneiden, um die Rebstöcke zu entlasten. Es ist einfach zu trocken, es gibt zu wenig Wasser und ihm fehlt der Regen. Und der ist aber leider derzeit auch nicht in Sicht.
1: Ja, und mit den extremen Temperaturen steigt auch der Druck auf die Regierung, die angekündigten Hitzeschutzmaßnahmen rasch umzusetzen, etwa weniger Hürden für den Einbau von Klimaanlagen oder ein Aktionsplan für kühlere Schulen. Bundeskanzler Christian Stocker kündigt an, dass sich übermorgen Beamte aus allen Ministerien zusammensetzen.
2: Wir haben ja diese interministerielle Arbeitsgruppe eingerichtet, die wird am Donnerstag tagen und im Rahmen dieser Gruppe werden auch Maßnahmen ausgearbeitet werden, wie wir die Bevölkerung unterstützen können. Darüber hinaus ist es so, dass wir sehen, dass in der Landwirtschaft natürlich große Not herrscht durch die Dürre und die Wasserknappheit.
1: Die Hitze sorgt in vielen Bereichen für große Belastungen. Die Grünen fordern Bundeskanzler Stocker auf, noch im August einen Hitzegipfel einzuberufen. In Ungarn haben die extreme Hitze und die Trockenheit zu einer Energiekrise geführt. Das einzige Atomkraftwerk im Süden des Landes, in der Nähe der Stadt Porsche, wird jetzt aber doch nicht, wie angekündigt, komplett heruntergefahren. Derzeit stehe noch genug Kühlwasser zur Verfügung, heißt es. Alexander Kofler berichtet.
3: Am Wochenende wurde angekündigt, das Atomkraftwerk Paksch auf ein Minimum herunterzufahren, denn wegen des historisch niedrigen Pegels der Donau steht für die 4 Reaktoren zu wenig Kühlwasser zur Verfügung. Jetzt sei es den Ingenieuren aber gelungen, die für den Betrieb einer Turbine erforderliche Menge an Kühlwasser zu reduzieren, sagt heute der ungarische Ministerpräsident Peter Madjar. Damit kann der Atommeiler weiter Strom produzieren, wenn auch längst nicht auf Normalniveau. Das hat in Ungarn zu einer Energiekrise geführt, denn fast die Hälfte des landesweiten Verbrauchs wird von Atomstrom aus eben diesem Kraftwerk gedeckt. Die ungarische Regierung hat bereits zum Stromsparen aufgerufen.
1: Nach dem Ansturm zehntausender Migranten auf die spanische Stadt Ceuta in Nordafrika haben heute die EU-Innenministerinnen und Innenminister über die Lehren und Folgen beraten. Nach den Schuldzuweisungen der vergangenen Tage ist es deutlich harmonischer zugegangen, berichtet aus Brüssel Verena Sophie Meyer.
4: Nach dem Streit zwischen Spanien und vielen anderen EU-Ländern gibt es heute breite Anerkennung dafür, wie rasch und effizient die spanischen Behörden auf den Ansturm in Ceuta reagiert haben. Spaniens Innenminister Grande Malasca hat seine EU-Amtskollegen im Detail informiert. 72.000 Menschen sind illegal nach Spanien gekommen, 70.000 haben das Land wieder verlassen. Die übrigen würden jetzt überprüft. Der zuständige EU-Migrationskommissar Magnus Brunner sichert volle Unterstützung zu und spricht davon, dass Migrantinnen und Migranten instrumentalisiert wurden. Durch Menschenhändler und Schlepper. Spanien ermittelt jetzt gemeinsam mit Europol, wer genau dahinter steckt. Kein schlechtes Wort wird hingegen über Marokko verloren, obwohl es genügend Anhaltspunkte dafür gibt, dass Rabat die Szenen zumindest geduldet oder auch mitverursacht hat.
1: 1,5 Monate nach dem starken Erdbeben in Venezuela ist die Zahl der Toten auf über 6.000 gestiegen. Zehntausende Menschen werden immer noch vermisst. 800 Gebäude sind beschädigt oder zerstört und die Aufräumarbeiten gehen nur schleppend voran. Teresa Kulovic.
5: 6 Wochen nach dem verheerenden Erdbeben ist die Todeszahl auf 6.125 Menschen angestiegen. Es wird aber damit gerechnet, dass es noch weit mehr Todesopfer gibt. Denn auf einer eigens eingerichteten Website nach dem Beben sind noch immer knapp 30.000 Personen als vermisst gemeldet. Vermutet werden Tausende unter den Trümmerhaufen, die noch immer in den beiden am stärksten betroffenen Bezirken Caracas und La Guaira zu sehen sind. Bislang konnte man Schätzungen zufolge auch nur etwa ein Fünftel der Trümmer von dort beseitigen.
1: Der künftige ORF-Generaldirektor Clemens Pick hat sich entschieden, wer in den nächsten 5 Jahren in seinem Führungsteam arbeiten wird. Er schlägt im Stiftungsrat, der am nächsten Dienstag bestellen wird, 3 neue in den zentralen Direktionen vor und 4 neue Landesdirektorinnen und Direktoren. Es sind einige Überraschungen darunter und es fehlen die im Vorfeld kolportierten und parteipolitisch zugeordneten Namen. Stefan Kappacher.
6: Neuer Programmchef unter Clemens Pick soll der bisherige Chefproducer Fernsehen Michael Krön werden. Er hat den erfolgreichen Europäischen Song Contest gemanagt. Für Audience und Plattformen wird Angelika Simmer-Wallinger zuständig sein, bisher Chefredakteurin in Vorarlberg. Und die Finanzen soll die bisherige Vorstandschefin der Tiroler Moser Holding Silvia Lieb übernehmen. Harald Greuter soll technischer Direktor bleiben. In den Landesstudios gibt es 4 Neubesetzungen. In Kärnten und der Steiermark übernehmen die bisherigen Programmverantwortlichen Martin Weberhofer und Sigrid Roch. In Salzburg wird der bisherige Chefredakteur Gerd Schneider Direktor und Landesdirektorin von Vorarlberg soll Julia Ortner werden, derzeit noch in Wien für die blaue Seite ORF.at verantwortlich.
1: Jetzt zum Sport und zu Christoph Ott.
7: Bei der Schwimmeuropameisterschaft in Paris belegen die österreichischen Wasserspringer Anton Knoll und Dariusz Lotfi im Synchronbewerb vom 10-Meter-Turm Platz 7. Damit verpassen die Europameister von 2024 die erhoffte Medaille. Gold geht an das russische Duo Schleicher-Tjanovoi. Im Open-Water-Bewerb über 10 Kilometer in der Seine wird Luca Karl starker Achter. Der Salzburger war lange im Spitzenfeld mit den Medaillengewinnern. Am Ende fehlen dem Salzburger nur 24 Sekunden auf eine Medaille. Gold geht an den deutschen Florian Wellbrock. Diskuswerfer Lukas Weißheidinger bangt um seinen Start bei der am 10. August beginnenden Europameisterschaft in Birmingham. Den Vize-Europameister machen derzeit Rückenprobleme zu schaffen. Die Entscheidung, ob der 34-Jährige an den Start gehen kann, entscheidet sich dann am Donnerstag. Bei der Tour de France Femme gewinnt die Schweizerin Marlene Reusse das Zeitfahren und übernimmt damit die Gesamtführung. Die Wienerin Valentina Kavala wird 101. und liegt auf dem Gesamt 47. Platz. Und Basketball-Superstar LeBron James wird in der kommenden Saison für die Philadelphia 76ers spielen und will mit seinem neuen Team seinen 5. Titel holen. Dafür verzichtet James auf rund 100 Millionen US-Dollar, die er bei einem Verbleib bei den Los Angeles Lakers hätte verdienen können.
1: Und den ausführlichen Blick aufs Wetter hat jetzt noch Michael Mattern.
8: Die letzten Schauer und Gewitter klingen ab. Der Rest der Nacht läuft trocken, klar und warm. Die Temperaturen sinken meist nicht unter 27 bis 17 Grad. Morgen Mittwoch gibt es noch einmal extreme Hitze. Höchstwerte zwischen 30 und 38, im Nordosten stellenweise erneut um die 40 Grad. Und damit sind weitere Rekorde nicht ausgeschlossen. Oft scheint dabei wieder den ganzen Tag die Sonne und es weht zum Teil heißer Südwind. Die Gewittergefahr steigt aber etwas und vereinzelt sind in der überhitzten Luft auch schwere Gewitter möglich, speziell von Vorarlberg bis ins Salzkammergut.
1: Das war das Nachtjournal mit Anselm Pierre.
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1: Am Mikrofon ist Anselm Peer. Die riesigen Waldbrände an der französischen Atlantikküste sind unter Kontrolle. Mehr als 220.000 Menschen dürfen in ihre teils schwer zerstörten Orte zurückkehren, berichtet aus Frankreich Ernst Kernmeier.
2: Die 3.500 Einwohnergemeinde Le Porche gestern Abend. Nach dem Feuer von letzter Woche sehen viele Bewohner erstmals wieder das, was von ihren Häusern übrig geblieben ist. Die vierköpfige Familie Sabou sucht in den Ruinen ihres Hauses nach Dingen, die vielleicht noch verschont geblieben sind. Wie soll es jetzt weitergehen? Wir müssen einmal überlegen, was wir zum Schulbeginn machen, wo wir wohnen können, sagt Marius Sabou. Dann können wir aufräumen und hoffentlich neu anfangen. Die Kiefern- und Pinienwälder rund um Le Porche, wenige Kilometer von den Atlantikstränden entfernt, haben letzte Woche gebrannt wie Zunder. Eine Fläche viermal so groß wie Paris ist in der Region abgebrannt. Wie es in der Gemeinde weitergeht, ist derzeit unklar.
1: Während die Hitze die Stromproduktion aus Wasser- und Atomkraft in Europa beeinträchtigt, gibt es bei der Windkraft ein großes Plus. Im Juli ist um rund 30% mehr Strom aus Windkraft produziert worden als im Schnitt der vergangenen 12 Jahre. Die IG

0: Windkraft erklärt das so, es gibt immer mehr Windräder und der Wind war einfach stärker als üblich. Vor der Küste des Jemen im Roten Meer ist ein Handelsschiff beschossen worden und gesunken. Die 14 Besatzungsmitglieder konnten gerettet werden. Hinter dem Angriff wird die Houthi-Miliz vermutet. Sie ist mit dem Iran verbündet, der eine weitere wichtige Schifffahrtsroute in der Region einschränkt, mit seinen Angriffen in der Straße von Hormus. Der Druck auf FIFA-Präsident Gianni Infantino wird nach dem gescheiterten Investorendeal immer größer. Er wollte ja Teile der WM verkaufen. Immer mehr Nationalverbände entziehen Infantino die Unterstützung und jetzt meldet sich einer seiner schärfsten Kritiker zu Wort, Gerhard Prohaska, Hans-Joachim Eckert, der ehemalige Chef der FIFA-Ethikkommission.
1: Ja, der ehemalige deutsche Richter wurde 2017 von Infantino abgesetzt, weil er interne Verfehlungen aufgezeigt hat. Jetzt fordert Eckert seine Nachfolger in der Ethikkommission auf, aktiv zu werden.
2: Aus meiner Sicht gäbe es genügend Anhaltspunkte, um wenigstens Untersuchungen gegen den Präsidenten einzuleiten.
1: Eckert spricht dabei vom dubiosen Friedenspreis für US-Präsident Trump oder Infantinos Flüge um die Welt mit Flugzeugen von Sponsoren. Und Eckert fordert Konsequenzen, weil einen freiwilligen Rückzug Infantinos würde es trotz aller Kritik nicht geben.
2: Ich kenne den Herrn Infantino lang genug, als dass er nicht doch versuchen wird, jeden Strohhalm zu greifen, dass er weiter an der Macht bleibt. Dazu hängt er und klebt er zu sehr, sowohl an der Macht als auch am Geld. Man muss wirklich aufpassen, was ihm noch alles einfällt.
1: Zumal laut Eckert US-Präsident Trump die schützende Hand über Infantino hält.
0: Das waren die Nachrichten und jetzt zum Wetter.
3: Die Nacht verläuft weitgehend trocken und meist sternenklar, außerdem ungewöhnlich warm, Tiefstwerte 17 bis 27 Grad. Nur in manchen Alpentälern sowie Mühl- und Waldviertel kann es etwas frischer werden. Morgen Mittwoch ist es noch einmal extrem heiß, die Temperaturen steigen auf 30 bis 38, in Niederösterreich, Wien und im Nordburgenland stellenweise auf Werte um die 40 Grad. Dazu gibt es im Großteil Österreichs wieder viel Sonne, am Nachmittag aber schon etwas mehr und teils auch heftige Gewitter, speziell von Vorarlberg bis ins Salzkammergut. So viel zum Wetter von Michael Mattern.
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1: Am Mikrofon ist Anselm Peer. Österreich steckt mitten in der zweiten extremen Hitzewelle des Jahres und da ist heute der bisherige Hitzerekord von vor 13 Jahren gebrochen worden. In Wien-Stammersdorf, ganz im Norden von Wien, sind am Nachmittag 41 Grad gemessen worden. Damit steigt der Druck auf die Regierung, die angekündigten Hitzeschutzmaßnahmen umzusetzen. Eva Haslinger berichtet.
2: Neue vereinfachte Regeln für den Einbau von Klimaanlagen in Wohnungen, ein Aktionsplan Coole Schule. Das sind einige der Maßnahmen, die in den letzten Wochen angekündigt und bisher nicht umgesetzt wurden. Dem Vernehmen nach sind die Gespräche hier schon recht weit. Sowohl bei den Schulen als auch beim Thema Wohnen geht man in den zuständigen Ministerien von einer raschen Einigung aus. In Sachen Stromversorgung sei alles stabil, heißt es unterdessen aus dem Energieministerium. Es seien keine Auswirkungen auf die Versorgungssicherheit zu erwarten. Übermorgen Donnerstag soll eine interministerielle Arbeitsgruppe zusammenkommen, um sich mit der aktuellen Hitze zu befassen. Das kündigt Bundeskanzler Christian Stocker am Nachmittag in einer Aussendung an.
1: Auch Italien stöhnt unter der extremen Hitze. Die Behörden haben jetzt für alle 27 italienischen Großstädte die höchste Warnstufe ausgerufen. Auch für junge, gesunde Menschen sei das Gesundheitsrisiko groß. Der ukrainische Präsident Zelensky wirft der russischen Armee vor, mit Kampfdrohnen gezielt Jagd auf Zivilisten zu machen. Auf einem von den Behörden veröffentlichten Video ist zu sehen, wie eine russische Drohne in der Südukraine einen Gemüseverkäufer verfolgt und dann neben ihm explodiert. Der Mann ist dabei schwer verletzt worden. Die Austrian Airlines schreiben weiter rote Zahlen. Im ersten Halbjahr ist der Verlust um 50 Millionen Euro gewachsen. Deswegen verschärft die AUA ihren Sparkurs und streicht

0: ist die Verbindung zwischen Wien und Graz. Volker Obermeier berichtet.
1: Früher als geplant streicht die Airline mit Ende Oktober sämtliche Graz-Wien-Verbindungen. Stoppen wird die Auer ebenso die Spätflüge nach Klagenfurt. Auch einige internationale Destinationen werden zumindest reduziert. Airline-Chefin Annette Mann nennt rein wirtschaftliche Gründe. Verbindungen innerhalb Österreichs seien zum Teil hochdefizitär.
2: Wir müssen unsere Verluste begrenzen, weil wir haben ja gleichzeitig ein sehr, sehr umfassendes Investitionsprogramm. Wir brauchen jede Million, die wir irgendwo sparen können, um tatsächlich auch diese Programme aufrechtzuerhalten.
1: Dazu zählen etwa neue Langstreckenflieger. Trotz guter Auslastung, hoher Nachfrage und steigender Ticketpreise verhageln der Auer zwei Entwicklungen die Bilanz. Zum einen ist es der stark gestiegene Treibstoffpreis. Zum anderen musste sie wegen des Kriegs im Iran Verbindungen in den Nahen Osten streichen.
0: FIFA-Chef Gianni Infantino hat laut Medienberichten für morgen eine Krisensitzung des Fußball-Weltverbands einberufen. Er steht massiv in der Kritik, weil er WM-Rechte für Milliarden an Investoren verkaufen wollte. Vor allem in Europa ist die Empörung nach wie vor groß. Viele Kinder wünschen sich schon früh ein eigenes Handy, doch Eltern befürchten, wer viel Zeit auf Social Media verbringt, vernachlässigt die Schule. Und eine neue Studie gibt ihnen jetzt zumindest teilweise recht. Mavi Michelitsch und Christine Linduska berichten.
3: Wer bereits mit 11 oder 12 Jahren auf Plattformen wie Instagram oder TikTok aktiv ist, schreibt später in der Schule schlechtere Noten. Das hat eine Studie der University of Milano Bicocca herausgefunden. Schulpädagoge Klaus Zierer von der Universität Augsburg ordnet ein.
4: Die Gedanken sind woanders, die Aufmerksamkeit ist nicht beim Lernen, damit ist auch das Arbeitsgedächtnis reduziert. Und all das führt in der Summe dazu, dass die Lernleistung durch soziale Medien eben reduziert wird.
3: Frühe Social-Media-Nutzer und Nutzerinnen haben oft schlechtere Noten in Mathematik und Italienisch, aber gleich gute Leistungen in Englisch. Ein möglicher Grund? Viele Inhalte auf Social Media sind auf Englisch und könnten die Sprachkenntnisse fördern.
0: In Apulien in Süditalien hat eine Lottospielerin gleich doppelt Glück gehabt. Sie hat ihren Gewinnschein weggeworfen, weil sie versehentlich angenommen hatte, dass sie nicht gewonnen hat. Später ist sie draufgekommen, dass sie mit ihren Zahlen die Million geknackt hat. Sie hat dann auf eigene Kosten einen ganzen Müllwagen durchsuchen lassen und den Schein tatsächlich zurückbekommen. Das waren die Nachrichten mit Anselm Peer. Und jetzt zum Wetter.
5: Der Mittwoch bringt noch einmal extreme Hitze, Höchstwerte zwischen 30 und 38 im Nordosten, stellenweise erneut um die 40 Grad. Und damit sind heute weitere Rekorde nicht ausgeschlossen. Oft scheint dabei wieder den ganzen Tag die Sonne und es wird zum Teil heißer Südwind. Die Gewittergefahr steigt aber etwas und vereinzelt sind in der überhitzten Luft auch schwere Gewitter möglich, speziell von Vorarlberg bis ins Salzkammergut. Morgen Donnerstag im Osten und Süden noch länger sonnig und sehr heiß mit bis zu 38 Grad, sonst zunehmend gewittrig und schon ein paar Grad kühler. So viel zum Wetter von Michael Mattern.
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1: Studio Laura Graf, es ist 1 Uhr. Europa muss sich in Zukunft mehr Gedanken über seine Stromversorgung machen. Das zeigt sich spätestens jetzt während der Hitzewelle. Die Hitze und die anhaltende Trockenheit schränken die Stromproduktion ein, etwa bei den Atomkraftwerken. Dort fehlt Kühlwasser. Katja Winkler berichtet.
2: In einigen Atomkraftwerken in Frankreich herrscht aktuell eingeschränkter Betrieb. Auch in Ungarn im Atomkraftwerk Poksch. Damit fehle Ungarn die Hälfte des benötigten Stroms. Dadurch werde mehr importiert, sagt EU-Energieexperte Alexander Roth vom Bruegel-Institut in Brüssel.
3: Da sieht man auch die Wichtigkeit des europäischen Stromsystems. Ohne dem wäre es Ungarn nicht möglich, die Nachfrage zu decken. Aber das ist auch nichts Neues, das schon seit längerer Zeit.
2: Vor allem kleinere Länder sind auf Stromimporte angewiesen, weil sie ihren Bedarf nicht vollständig selbst decken können. Mit dem Klimawandel wird es daher noch wichtiger, dass sich die europäischen Staaten gegenseitig bei der Stromversorgung unterstützen. Gleichzeitig muss der Ausbau erneuerbarer Energien weiter vorangetrieben werden, insbesondere der aus Wind und Sonne.
1: Die Hitze macht nicht nur dem Körper, sondern auch der Psyche zu schaffen. Etwa, weil sich der Alltag anstrengender anfühlt. Tobias Mayer berichtet.
4: Müdigkeit, Erschöpfung und Aufmerksamkeitsprobleme sind die häufigsten Auswirkungen der Hitze. Dafür verantwortlich sei vor allem schlechterer Schlaf, berichten Psychologinnen und Psychologen. Viele Menschen haben am Tag deshalb weniger Energie und sind reizbarer. Gleichzeitig würden sich immer mehr Menschen den Auswirkungen der Klimakrise ausgeliefert fühlen. Das könne Angst vor der Zukunft erzeugen, sagt die Umweltpsychologin Daniela Renn. Dagegen helfe, Strategien zu finden, wie man sich persönlich am besten an die Hitze anpassen kann, etwa indem man bestimmte Aufgaben in die kühleren Morgen- oder Abendstunden verschiebt. So könne man Kontrolle über das eigene Leben zurückgewinnen und damit Angst lindern.
1: Raketenalarm gerade in der Ukraine. Russland greift die ukrainische Hauptstadt Kiew mit ballistischen Raketen an. Das teilt der Bürgermeister Vitali Klitschko vor kurzem mit. Die Luftabwehr sei im Einsatz. In einem 20-stöckigen Wohnhaus soll ein Brand ausgebrochen sein. Außerdem sollen mehrere Lagerhallen brennen. Und Italien verlängert seinen Tankrabatt bis 25. August. Er wäre sonst morgen ausgelaufen. Die italienische Regierung hat die Verbrauchsteuer auf Diesel gesenkt. So sollen die Dieselpreise während der Hauptreisezeit gedämpft werden. Und jetzt zum Wetter.

0: Michael Mattern.
1: Nach der Hitzerekordflut von gestern wird es auch heute noch einmal außergewöhnlich heiß. Die Temperaturen erreichen 30 bis 38 in Niederösterreich, Wien und im Nordburgenland stellenweise erneut um die 40 Grad. Dazu gibt es im Großteil Österreichs wieder viel Sonne und heißen Südwind. Heute Nachmittag dann aber doch auch einige Gewitter, die heftig sein können, vor allem vom Salzkammergut westwärts. Morgen Donnerstag im Osten und Süden einige Sonnenstunden und noch bis zu 38 Grad, sonst zunehmend gewittrig. Und am Freitag kühlt es dann überall ab.
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1: Studio Laura Graf, es ist 2 Uhr. Die Hitzewelle in Österreich geht weiter. Heute dürfte es ähnlich heiß werden wie gestern. Da sind etliche Rekorde gefallen. Michael Mattern aus der ORF-Wetterredaktion.
2: Der 4. August 2026 hat Klimageschichte geschrieben mit einer wahren Rekordflut, 41 Grad in Wien-Stammersdorf, die höchste je in Österreich gemessene Temperatur. Weitere 65 Orte meldeten Stationsrekorde, 243 mehr als 30 Grad, auch das hat es noch nie gegeben. Der Dienstag war definitiv der heißeste Tag seit Beginn der Aufzeichnungen. 9 Stationen haben die 40-Grad-Marke geknackt. Wie ungewöhnlich das ist, sieht man daran, dass es in der gesamten 260 Messgeschichte davor nur 8 40er gab, 5 davon übrigens im heurigen Sommer.
1: Die Hitze und die anhaltende Trockenheit sorgen auch für Probleme bei der Schifffahrt. Wegen des niedrigen Wasserstands läuft der Verkehr auf der Donau nur eingeschränkt. Infrastrukturminister Peter Hanke von der SPÖ zeigt sich aber noch entspannt. Claudia Peintner-Schmidt berichtet.
3: Eine behördliche Sperre der Wasserstraße Donau ist in Österreich derzeit nicht erforderlich, betont Infrastrukturminister Peter Hanke von der SPÖ.
4: Bei aller Problematik, die sich in diesen Tagen zeigt, darf ich eben hinweisen, Österreich ist auch dafür gut gerüstet.
3: Das letzte vergleichbare Niederwasser trat 2018 sowie 2003 auf. Man habe aus den Erfahrungen der Vergangenheit gelernt, so Hanke. Jährlich werden mittlerweile 30 Millionen Euro in den Erhalt der Wasserstraße investiert.
4: Von diesen 30 Millionen gehen 16 Millionen in die Instandhaltung und der Differenzbetrag in Forschungsprojekte.
3: Wichtig sei auch, dass die Länder im Donauraum intensiver zusammenarbeiten, fordern Vertreter aus Wirtschaft und Politik, um die Wasserstraße die ganze Strecke entlang robuster gegen Trockenheit oder Hochwasser zu machen.
1: Israel und der Libanon haben in Rom neue direkte Gespräche begonnen, die von den USA vermittelt werden. Sie sollen bis morgen dauern. Es geht um eine Waffenruhe zwischen Israel und der pro-iranischen Hisbollah-Miliz, die im Libanon aktiv ist. Kuba hat wieder Strom. Nach dem landesweiten Blackout gestern ist die Versorgung wiederhergestellt worden. Es war schon der 6. landesweite Ausfall heuer. Die Stromnetze sind veraltet. Außerdem fehlt Treibstoff in den Kraftwerken, weil die USA Öllieferungen an Kuba blockieren. Und jetzt zum Wetter mit Michael Mattern.
2: Der Mittwoch bringt noch einmal extreme Hitze, Höchstwerte zwischen 30 und 38 im Nordosten, stellenweise erneut um die 40 Grad. Und damit sind heute weitere Rekorde nicht ausgeschlossen. Oft scheint dabei wieder den ganzen Tag die Sonne und es wird zum Teil heißer Südwind. Die Gewittergefahr steigt aber etwas und vereinzelt sind in der überhitzten Luft auch schwere Gewitter möglich, speziell von Vorarlberg bis ins Salzkammergut. Morgen Donnerstag im Osten und Süden noch länger sonnig und sehr heiß mit bis zu 38 Grad. Sonst zunehmend gewittrig und schon ein paar Grad kühler.